0: Bruttoinlandsprodukts. Innerhalb der NATO geben damit in absoluten Zahlen nur die USA mehr Geld für Verteidigung aus. Die französische Rechtspopulistin Le Pen will trotz ihrer Verurteilung bei der Präsidentschaftswahl 2027 antreten. Ein Berufungsgericht hatte das Urteil gegen Le Pen wegen Veruntreuung von EU-Geldern bestätigt, eine Sperre für das Ausüben öffentlicher Ämter aber verkürzt. Das Gericht verpflichtete Le Pen jedoch, eine Fußfessel zu tragen. Dagegen will Le Pen vor Gericht vorgehen. Bei der Fußball-Weltmeisterschaft in den USA, Kanada und Mexiko ist auch das letzte Achtelfinale gespielt. Die Schweiz hat Kolumbien aus dem Turnier befördert. Aus dem ARD-WM-Team Michael Küster.
1: Nach torlosen 120 Minuten hat sich die Schweiz im Elfmeterschießen mit 4:3 durchgesetzt. Den entscheidenden Treffer erzielte der frühere Augsburger Ruben Vargas. Die Schweiz trifft damit in der Nacht auf Sonntag auf Argentinien. Der Titelverteidiger setzte sich zuvor gegen Ägypten in einer dramatischen Schlussphase nach einem 0:2 Rückstand noch mit 3:2 durch.
0: Das waren die Nachrichten. Das Wetter in Deutschland. Meist trocken, im Osten und der Mitte etwas Regen. Tiefstwerte 18 bis 10 Grad. Tagsüber gebietsweise Regen, im Nordosten und äußersten Südwesten zeitweise heiter. Höchstwerte im Nordosten 19 bis 25 Grad, im Südwesten bis 32 Grad. Am Donnerstag freundlich, im Nordwesten Regen 20 bis 32 Grad. Freitag meist trocken bei Temperaturen bis 34 Grad. Es ist 2:03 Uhr.
2: Und hier der Verkehrsservice in der ARD-Hitnacht. A1 Lübeck-Hamburg vor der Norderelbbrücke jeweils 1 Kilometer Stau wegen eines Schwertransports. Die A38 Halle Richtung Göttingen ist zwischen Breitenworbis und Leinefelde-Worbis nach einem Unfall gesperrt. Nutzen Sie hier bitte die eingerichtete Umleitung. Die A38 Göttingen Richtung Halle ist zwischen Breitenworbis und Bleicherode wegen Wartungsarbeiten im Tunnel Höllberg noch bis ca. 6 Uhr gesperrt. Die A40 Essen-Duisburg ist zwischen Mülheim-Heißen und Mülheim-Dümpten nach einem Unfall in beiden Richtungen gesperrt. Die A42 Kamp-Lindfort Richtung Dortmund ist zwischen Oberhausen-Zentrum und Kreuz-Essen-Nord wegen Bauarbeiten bis ca. 5 Uhr gesperrt. Die A71 Erfurt Richtung Suhl ist zwischen Oberhof und Suhl-Zellermelis wegen Wartungsarbeiten im Tunnel Hochwald noch bis ca. 6 Uhr gesperrt. Und die A72 Hof Richtung Plauen ist zwischen Dreieck Bayerisches Vogtland und Hof Nord wegen eines brennenden LKW gesperrt. Allen unterwegs eine gute und sichere Fahrt.
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2: Mit 48 hat es Cher geschafft, die Jüngsten auf die Tanzflächen zu ziehen mit ihrem Song Believe. Und Cher beweist es immer noch eindrucksvoll, dass das Alter nur eine Zahl ist. Auch mit 80 begeistert sie weiterhin und ich hoffe, wir liegen auch weiter auf ihrer Wellenlänge mit der ARD-Hitnacht live aus Dresden. Ich bin Heiko Rasch, ich grüße Sie.

Boston hier in der ARD-Hitnacht. Sie haben ja Mitte der 70er Jahre Ihre Heimatstadt gleich mal zum Bandnamen gemacht, ähnlich wie auch Chicago die Suche nach dem Bandnamen gelöst hat. Und jetzt Neil Diamond. Von ihm gibt's auch was Neues. Nachdem er vor 8 Jahren seine Parkinson-Erkrankung öffentlich gemacht hat, musste er sich ja von seinem Konzertleben verabschieden, sagte aber damals schon, Musik möchte er weitermachen, solange es geht. Und nun hat er in Zusammenarbeit mit seinem Produzenten Rick Rubin das 3. gemeinsame Werk veröffentlicht, Wild at Heart. Heißt die Platte. Das sind 10 Songs, die ursprünglich während der Sessions zu Neil Diamonds Chartalbum Home Before Dark aufgenommen wurden. Und damit ist sein unverkennbar leidenschaftlicher Gesang auf einem weiteren Album verewigt. Und erneut ein Zeugnis seiner beeindruckenden Karriere. Neil Diamond selbst sagt ja zu diesem Album, meine Arbeit mit Rick war eine Herzensangelegenheit und ich bin so dankbar, dass diese Songs nun endlich veröffentlicht werden und unsere Trilogie vollenden. Und so gehört wohl dieses Album auch

0: Zu seinen persönlichsten überhaupt, in seinem Song Shine On, rät er seinem Sohn, niemals an sich selbst zu zweifeln und das zu singen, was du fühlst. Und was Neil Diamond selbst auch so viel Erfolg gebracht hat. Und mit diesem Song hören wir gleich mal rein in dieses neue Werk von Neil Diamond.
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0: Cool in the Gang hier in der ARD-Hitnacht. Ja, Dirk aus Australien hat da hier reges Interesse ausgelöst. Er hat uns ja geschrieben, dass er für ein halbes Jahr in Australien lebt und nach einem Vierteljahr das Land sehr lieb gewonnen hat und sich nun die Frage stellt, hier bleiben oder zurück nach Deutschland. Und die Frage habe ich an Sie weitergegeben. Und da gibt's ein Für und Wider. Jedenfalls sind Sie sich einig, dass es keine leichte Entscheidung ist. Isolde hat uns hier geschrieben, lieber Heiko, Dirk soll es machen und dort bleiben in diesem traumschönen Land. Ich war als junge Frau zweimal als Touristin etliche Wochen in Australien unterwegs und habe mich ebenfalls in Land und Leute verliebt. Damals hätte ich mir gut vorstellen können, zumindest eine Zeit lang in Australien zu bleiben und zu arbeiten. Heute in meinen 50er Lebensjahren würde ich so ein Vorhaben nicht so ohne weiteres wieder wagen. Wenn Dirk die Möglichkeit hat zu bleiben, soll er das tun. So eine Gelegenheit kommt vielleicht nie wieder. Viele Grüße, Isolde. Dankeschön für Ihre Zeilen. Und dann kam hier noch eine Mail aus Mexico City. Auch von Dirk. Dirk hat hier für Dirk geschrieben, ein interessantes Thema. Ich habe zweimal für insgesamt 8 Jahre in den USA gelebt und bin seit 2012 in Mexiko. Bin ich hier, vermisse ich Deutschland, bin ich in Deutschland, vermisse ich diesen Kontinent. Das ist das Dilemma vieler Ausgereister. Entscheidend ist aber die Familie, in meinem Fall die meiner Frau hier in Mexiko. Freunde kommen und gehen und nur ganz wenige bleiben ein Leben lang. Und die kommen auch gern zu Besuch. Lieber Gruß, Dirk aus Mexiko. Ja, schön, dass wir uns hier weltweit so gut austauschen können mit der ARD-Hitnacht. Danke für Ihre Mails. ard-hitnacht@mdr.de.
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0: 2.30 Uhr, hier der aktuelle Verkehrsservice in der ARD-Hitnacht. A1 Lübeck-Hamburg vor der Norderelbbrücke, jeweils 1 Kilometer Stau wegen eines Schwertransports. Die A2 Hannover Richtung Dortmund ist zwischen Bad Nenndorf und Lauenau nach einem Unfall gesperrt. Nutzen Sie hier bitte die Umleitung über die B65, B442 und Rodenberg. Die A38 Halle Richtung Göttingen ist zwischen Breitenworbis und Leinefelde-Worbis nach einem Unfall gesperrt. Auch hier ist eine Umleitung für Sie eingerichtet. Die A38 Göttingen Richtung Halle ist zwischen Breitenworbis und Bleicherode wegen Wartungsarbeiten im Tunnel Höllberg bis ca. 6 Uhr noch gesperrt. Die A40 Essen-Duisburg ist zwischen Mülheim-Heißen und Mülheim-Dümten nach einem Unfall in beiden Richtungen gesperrt. Die A42 Kamp-Lindfort Richtung Dortmund ist zwischen Oberhausen Zentrum und Kreuz Essen Nord wegen Bauarbeiten noch bis etwa 5 Uhr gesperrt. Die A71 Erfurt Richtung Suhl ist zwischen Oberhof und Suhl-Zellermeles wegen Wartungsarbeiten im Tunnel Hochwald bis ca. 6 Uhr gesperrt. Und die A72 Hof Richtung Plauen ist zwischen Dreieck Bayerisches Vogtland und Hof Nord wegen eines brennenden LKW gesperrt. Allen unterwegs, gute Fahrt, kommen Sie gut an Ihr Ziel. Jetzt mit Johnny Logan.
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Britney Spears hier in der ARD-Hitnacht. Ihr Karrierestart konnte ja auch nicht besser laufen. Ihre ersten beiden Alben um die Jahrtausendwende verkauften sich insgesamt über 50 Millionen Mal. Erfolge, soweit das Auge reicht. Aber privat hatte sie wohl kein so gutes Händchen. Schon bald stand sie mit persönlichen Problemen mehr in den Schlagzeilen als mit ihrer Musik. Wir schreiben den 8. Juli und auf den Tag genau vor 36 Jahren, daran werden sich alle Fußballfans so gern zurückerinnern und zurückschauen, da feierte die deutsche Nationalelf einen ihrer größten Triumphe. Ja, auch diese Zeit gab es. Damals in Rom wurde Teamchef Franz Beckenbauer mit seiner Mannschaft Weltmeister. Und gegen wen hatten sie gespielt? Hey, gegen Argentinien. Andi Brehme schoss das 1:0 Elfmeter-Tor und die Mannschaft damit zum Weltmeister. Ach, das waren noch Zeiten. Damals holten sie ihren dritten WM-Titel, 24 Jahre später dann den vierten. Alles lange her. Mal sehen, wie viele Jahre es diesmal dauert.

Orangeblue hier in der ARD-Hitnacht. Über eine Zeitungsannonce kamen sie zusammen. Damals suchte die Band The Question einen Sänger. Und als sich dann die Band wenig später auflöste, gründeten Volkan und Vince ihr Duo. Bis heute erfolgreich geblieben. Und bis zu den Nachrichten habe ich noch Status Quo, zuvor Shania Twain. In Kanada hat sie ihre Karriere begonnen. Sie lebt aber auch schon seit 30 Jahren in der Schweiz. Und ihre Musik hat sie ohnehin auf alle großen Bühnen der Welt gebracht.

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1: Um 3 Uhr mit Wolfgang Berger. Die USA haben erneut Ziele im Iran attackiert. Laut US-Militärs handelt es sich bei den Schlägen um eine Reaktion auf iranische Angriffe auf Handelsschiffe in der Straße von Hormus. Aus der Nachrichtenredaktion Lukas Kram.
2: Das für den Nahen Osten zuständige Regionalkommando des US-Militärs teilte mit, es habe eine Serie von heftigen Angriffen gestartet. Iranische Staatsmedien berichteten über mehrere Explosionen im Süden des Landes, es seien unter anderem Hafenstädte getroffen worden. In einer ersten Reaktion kündigte der Iran Vergeltung an. Zuvor waren mindestens 3 Tanker in der Straße von Hormus angegriffen worden. Die USA machten die iranische Regierung dafür verantwortlich. Das Vorgehen des Iran sei unbegründet, gefährlich und ein eindeutiger Verstoß gegen die eigentlich geltende Waffenruhe. Daraufhin hatten die USA bereits ihre Sanktionen auf iranisches Öl wieder in Kraft gesetzt.
1: Deutschland hat der NATO Verteidigungsausgaben in Rekordhöhe gemeldet. Die Bundesregierung übermittelte für dieses Jahr einen Betrag von 124,7 Milliarden Euro. Das geht aus Daten hervor, die die NATO zum Beginn ihres Gipfeltreffens in Ankara veröffentlichte. Das entspricht im Jahresvergleich einem Plus von gut einem Viertel und fast 2,7% des deutschen Bruttoinlandsprodukts. Innerhalb der NATO geben damit in absoluten Zahlen nur die USA mehr Geld für Verteidigung aus. Die französische Rechtspopulistin Le Pen will trotz ihrer Verurteilung bei der Präsidentschaftswahl 2027 antreten. Ein Berufungsgericht hatte das Urteil gegen Le Pen wegen Veruntreuung von EU-Geldern bestätigt, eine Sperre für das Ausüben öffentlicher Ämter aber verkürzt. Das Gericht verpflichtete Le Pen jedoch, eine Fußfessel zu tragen. Dagegen will Le Pen vor Gericht vorgehen. Bei der Fußball-Weltmeisterschaft in den USA, Kanada und Mexiko ist auch das letzte Achtelfinale gespielt. Die Schweiz hat Kolumbien aus dem Turnier befördert. Aus dem ARD-WM-Team Michael Küster.
3: Nach torlosen 120 Minuten hat sich die Schweiz im Elfmeterschießen mit 4:3 durchgesetzt. Den entscheidenden Treffer erzielte der frühere Augsburger Ruben Vargas. Die Schweiz trifft damit in der Nacht auf Sonntag auf Argentinien. Der Titelverteidiger setzte sich zuvor gegen Ägypten in einer dramatischen Schlussphase nach einem 0:2 Rückstand noch mit 3:2 durch.
1: Das waren die Nachrichten. Das Wetter in Deutschland. Tagsüber gebietsweise Regen, im Nordosten und äußersten Südwesten zeitweise heiter. Höchstwerte im Nordosten 19 bis 25 Grad, im Südwesten bis 32 Grad. Am Donnerstag freundlich, im Nordwesten Regen 20 bis 32 Grad. Am Freitag meist trocken bei Temperaturen bis 34 Grad. Es ist 3:03 Uhr.
4: Und hier der Verkehrsservice in der ARD-Hitnacht. Die A2 Hannover-Dortmund ist zwischen Bad Nenndorf und Lauenau nach einem Unfall nach wie vor in beiden Richtungen gesperrt. Die A38 Halle Richtung Göttingen ist zwischen Breitenworbis und Leinefelde-Worbis nach einem Unfall gesperrt. Nutzen Sie hier bitte die eingerichtete Umleitung. Die A38 Göttingen Richtung Halle ist zwischen Breitenworbis und Bleicherode wegen Wartungsarbeiten im Tunnel Höllberg noch bis ca. 6 Uhr gesperrt. Die A40 Essen-Duisburg ist zwischen Mülheim-Heißen und Mülheim-Dümten nach einem Unfall in beiden Richtungen gesperrt. Die A42 Kamp-Lindfort Richtung Dortmund ist zwischen Oberhausen-Zentrum und Kreuz-Essen-Nord wegen Bauarbeiten bis etwa 5 Uhr noch gesperrt. Die A71 Erfurt Richtung Suhl ist zwischen Oberhof und Suhl-Zellermelis wegen Wartungsarbeiten im Tunnel Hochwald bis ca. 6 Uhr gesperrt. Und die A72 Hof Richtung Plauen ist zwischen Dreieck Bayerisches Vogtland und Hof Nord wegen eines brennenden LKW gesperrt. Allen unterwegs eine gute und hoffentlich auch entspannte Fahrt.
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4: Wir sind weiter auf dem Weg in den Mittwochmorgen hinein, hier aus dem MDR-Studio in Dresden. Ich bin Heiko Rosch. Allen früh aufstehen. Schönen guten Morgen.
5: Bye.

Juli, geile Zeit. Eine Band aus dem Hessenland, geile Zeit, der Song, der wurde auch gleich auf ihrem Debütalbum

0: Wett, wett, wett. Den Song, den haben sie geklaut, aber eben auch an die Spitze der Charts bringen können. Love is all around. Mit diesem Song hatten The Drugs schon in den 60er Jahren Erfolg. Genau vor 60 Jahren. Ja, und die Liebe zur Musik, die spürt man doch auch bei Alvaro Soler. Gerade in der Sommerzeit, die vielen Feste, die Open-Air-Shows, da kann er sich vor Nachfragen kaum retten. Ein Garant für gute Laune. Sommer- und Urlaubsfeeling, ja, das passt ja so gut in diese Zeit. In Berlin, Brandenburg und Hamburg ist ja heute letzter Schultag. Nur in Baden-Württemberg und Bayern. Sie brauchen noch ein wenig Geduld, aber nicht mehr lange. Dann sind sie auch ganz groß in den Ferien. Also genießen wir die Ferien- und Urlaubstage für alle, die jetzt schon mittendrin sind.
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0: Kurz nach 3:30, schönen guten Morgen, hier der aktuelle Verkehrsservice in der ARD-Hitnacht. Die A2 Hannover Richtung Dortmund ist zwischen Bad Nenndorf und Lauenau nach einem Unfall nach wie vor gesperrt. Nutzen Sie hier bitte die Umleitung über die B65, B442 und Rothenberg. Die A38 Halle Richtung Götting ist zwischen Breitenworbis und Leinefelde-Worbis nach einem Unfall gesperrt. Auch hier ist eine Umleitung für Sie eingerichtet. Die A40 Essen-Duisburg ist zwischen Mülheim-Heißen und Mülheim-Dümten nach einem Unfall in beiden Richtungen gesperrt. Die A42 Kamp-Lindfort Richtung Dortmund ist zwischen Oberhausen-Zentrum und Kreuzessen-Nord wegen Bauarbeiten noch etwa bis 5 Uhr gesperrt. Die A71 Erfurt Richtung Suhl ist zwischen Oberhof und Suhl-Zellermelis wegen Wartungsarbeiten im Tunnel Hochwald bis ca. 6 Uhr gesperrt. Und die A72 Hof Richtung Plauen ist zwischen Dreieck Bayerisches Vogtland und Hof Nord wegen eines brennenden LKW gesperrt. Allen unterwegs eine gute und hoffentlich auch entspannte Fahrt.
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0: Die Steve Miller Band hier in der ARD Hitnacht. Und jetzt Fancy, auch schon längst Kult mit seinen Hits aus den 80ern. Ist ja auf vielen 80er-Jahre-Partys heute noch zugange und ein gern gesehener Gast. Und gestern ist er selbst 80 geworden. Eine Geburtstagszahl, die er wohl selbst nicht glaubt und die man ihm auch bei Weitem nicht ansieht. Und die Wünsche und Ziele haben ihn auch immer vorangetrieben.
1: Das gehört zum Leben. Wenn man wunschlos ist, dann, ich meine, es muss immer noch ein Ziel vor Augen sein und man muss sich immer wieder was wünschen können. Ob man es dann ganz kriegt, das ist eine andere Sache, aber allein der Weg dahin, der hält vielleicht auch jung oder der hält frisch und der beflügelt einen.
0: Ja, und für ihn ist wahrscheinlich auch immer das Glas halb voll. Da haben wir es gehört. So einfach ist das. Und hier habe ich natürlich einen Song von seinen Erfolgsplatten, auch ein Disco-Hit aus den 80ern. Gleich der erste Chartstürmer war das. Slice Me Nice. Fancy.
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In 8 Minuten wieder das Aktuellste aus der Nachrichtenredaktion. Bis dahin noch Aha und zuvor Hui Luis and the News. Schönen guten Morgen.

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1: Um 4 Uhr mit Wolfgang Berger. Die USA haben erneut Ziele im Iran attackiert. Laut US-Militärs handelt es sich bei den Schlägen um eine Reaktion auf iranische Angriffe auf Handelsschiffe in der Straße von Hormus. Aus der Nachrichtenredaktion Lukas Kram.
2: Das für den Nahen Osten zuständige Regionalkommando des US-Militärs teilte mit, es habe eine Serie von heftigen Angriffen gestartet. Iranische Staatsmedien berichteten über mehrere Explosionen im Süden des Landes. Es seien unter anderem Hafenstädte getroffen worden. In einer ersten Reaktion kündigte der Iran Vergeltung an. Zuvor waren mindestens 3 Tanker in der Straße von Hormus angegriffen worden. Die USA machten die iranische Regierung dafür verantwortlich. Das Vorgehen des Iran sei unbegründet, gefährlich und ein eindeutiger Verstoß gegen die eigentlich geltende Waffenruhe. Daraufhin hatten die USA bereits ihre Sanktionen auf iranisches Öl wieder in Kraft gesetzt.
1: Deutschland hat der NATO Verteidigungsausgaben in Rekordhöhe gemeldet. Die Bundesregierung übermittelte für dieses Jahr einen Betrag von 124,7 Milliarden Euro. Das geht aus Daten hervor, die die NATO zum Beginn ihres Gipfeltreffens in Ankara veröffentlichte. Das entspricht im Jahresvergleich einem Plus von gut einem Viertel und fast 2,7% des deutschen Bruttoinlandsprodukts. Innerhalb der NATO geben damit in absoluten Zahlen nur die USA mehr Geld für Verteidigung aus. Grüne Bundestagsabgeordnete wollen eine Abstimmung über die Krankenkassenreform im Bundestag womöglich per Eilantrag stoppen. Parteichef Banaschak kündigte dazu eine Beschwerde grüner Parlamentarier vor dem Bundesverfassungsgericht an. Banaschak sagte den Zeitungen der Mediengruppe Bayern, es gebe so viele kurzfristige Änderungen am Gesetz, dass keine vernünftige Beratung ermöglicht werde. Eigentlich soll der Bundestag bereits Ende der Woche über die Reform der gesetzlichen Krankenversicherung entscheiden. Der Gesetzentwurf der Bundesregierung soll die Beiträge der Krankenversicherung stabilisieren und sieht Einschnitte sowie zusätzliche Kosten für Versicherte vor. Bei der Fußball-WM in den USA, Kanada und Mexiko ist auch das letzte Achtelfinale gespielt. Die Schweiz hat Kolumbien aus dem Turnier befördert. Aus dem ARD-WM-Team Michael Küster.
3: Wirklich hochklassig ist dieses Achtelfinale zwischen der Schweiz und Kolumbien nicht gewesen. Fast folgerichtig ging es nach 120 torlosen Minuten ins Elfmeterschießen, in dem die Schweizer die glücklicheren waren. Mit 4:3 ziehen die Eidgenossen ins Viertelfinale ein, wo der Gegner am Sonntag Argentinien heißt. Der Titelverteidiger hatte sich schon am Abend mit 3:2 gegen Ägypten durchgesetzt. Dabei drehten die Südamerikaner innerhalb von nur 13 Minuten einen 0:2 Rückstand. Am heutigen Mittwoch ist erstmals bei dieser WM spielfrei, bevor es morgen Abend mit dem ersten Viertelfinale zwischen Frankreich und Marokko weitergeht.
1: Das waren die Nachrichten. Es ist jetzt 4:03 Uhr.
4: Und hier der Verkehrsservice in der ARD-Hitnacht. Die A2 Hannover Richtung Dortmund ist zwischen Bad Nenndorf und Lauenau nach einem Unfall nach wie vor gesperrt. Nutzen Sie bitte die eingerichteten Umleitungen über die B65, B442 und Rodenberg. Die A38 Halle Richtung Göttingen ist zwischen Breitenworbis und Leinefelde-Worbis nach einem Unfall gesperrt. Auch hier ist eine Umleitung für Sie eingerichtet. Die A40 Essen-Duisburg ist zwischen Mülheim-Heißen und Mülheim-Dümten nach einem Unfall in beiden Richtungen gesperrt. Die A42 Kamp-Lindfort Richtung Dortmund ist zwischen Oberhausen-Zentrum und Kreuz-Essen-Nord wegen Bauarbeiten noch etwa bis 5 Uhr gesperrt. Die A71 Erfurt Richtung Suhl ist zwischen Oberhof und Suhl-Zellermelis wegen Wartungsarbeiten im Tunnel Hochwald bis ca. 6 Uhr noch gesperrt. Und die A72 Hof Richtung Plauen ist zwischen Dreieck Bayerisches Vogtland und Hof Nord wegen LKW-Bergungsarbeiten noch bis ca. 8 Uhr gesperrt. Allen unterwegs eine gute und sichere Fahrt.
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4: Für Sie einen angenehmen Start in diesen Mittwoch. Bleiben wir bei unserer Hitmischung aus ganz verschiedenen Jahrzehnten, um Sie gut in diesen Tag zu begleiten. Und auch alle, die noch in ihrer Nachtschicht auf den Feierabend warten. Hier aus dem Dresdner Funkhaus mit Heiko Horsch im Studio. Ich grüße Sie. Schönen guten Morgen.

409 hier der Verkehrsservice mit einer Gefahrenmeldung. Achtung, ein Falschfahrer auf der A13 Dresden-Schönefelder Kreuz zwischen Klettwitz und Bronco kommt Ihnen ein Falschfahrer entgegen. Fahren Sie bitte äußerst rechts und überholen Sie nicht. Auf der A13 Dresden-Schönefelder Kreuz zwischen Klettwitz und Bronco ein Falschfahrer. Bitte Vorsicht in beiden Richtungen.

4.17 Uhr, hier nochmal der Verkehrsservice, immer noch aktuell der Falschfahrer auf der A13 Dresden-Schönefelder Kreuz zwischen Klettwitz und Bronco. Kommt Ihnen ein Falschfahrer entgegen, fahren Sie bitte äußerst rechts und überholen Sie nicht. Auf der A13 Dresden-Schönefelder Kreuz zwischen Klettwitz und Bronco ein Falschfahrer. Vorsicht bitte in beiden Richtungen. Und jetzt habe ich Sheila, eine französische Sängerin, die vor allem in den 60er und 70er Jahren überwiegend in Belgien die Hitlisten mitbestimmte. Und Ende der 70er wurde sie auch in Deutschland bekannt und erfolgreich. Ihr letzter Charterfolg war dieser hier, Spacer. Schönen guten Morgen.

4.25 Uhr, hier nochmal der Verkehrsservice. Immer noch aktuell der Falschfahrer auf der A13 Dresden-Schönefelder Kreuz. Zwischen Klettwitz und Bronco kommt Ihnen ein Falschfahrer entgegen. Fahren Sie bitte äußerst rechts und überholen Sie nicht. Zwischen Klettwitz und Bronco ein Falschfahrer. Vorsicht in beiden Richtungen. Und aktuell auch noch diese Meldung. Die A27 Bremerhaven-Bremen ist im Dreieck Bremen-Industriehäfen wegen eines Polizeieinsatzes in beiden Richtungen voll gesperrt.

0: Udo Lindenberg, na klar, haben Sie ihn erkannt hier in der ARD-Hitnacht. Mit der Mai ist er ja 80 geworden. Von seiner lästigen Gastritis hat er sich inzwischen hoffentlich auch gut erholen können. Anlässlich seines runden Geburtstages wurde ja in Hamburg eine Ausstellung eröffnet, die Udoversum-Ausstellung. Und für jeden Fan ein Muss, das haben mir so einige schon bestätigt. Und Pläne hat er natürlich auch, wie er in einem Interview verraten hat. So plant er auch wieder eine neue Konzerttournee und ein neues Album. Und wie er selbst sagt, er hat noch genug Pläne bis zum 100.
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0: 4:29 Uhr, hier ist Ace of Base.

0: Kurz nach 5:30, schönen guten Morgen. Hier der aktuelle Verkehrsservice in der ARD-Hitnacht. Der Falschfahrer auf der A13 Dresden-Schönefelder Kreuz, immer noch unterwegs zwischen Klettwitz und Bronco, kommt Ihnen der Falschfahrer entgegen. Bitte fahren Sie äußerst rechts und überholen Sie nicht zwischen Klettwitz und Bronco ein Falschfahrer. Vorsicht in beiden Richtungen. Die A2 Hannover Richtung Dortmund ist zwischen Bad Nenndorf und Lauenau nach einem Unfall gesperrt. Nutzen Sie hier bitte die Umleitung über die B65, B442 und Rodenberg. Die A27 Bremerhaven-Bremen ist im Dreieck Bremen-Industriehäfen wegen eines Polizeieinsatzes in beiden Richtungen voll gesperrt. Die A38 Halle Richtung Göttingen ist zwischen Breitenworbis und Leinefelde-Worbis nach einem Unfall gesperrt. Auch hier ist eine Umleitung für Sie eingerichtet. Die A40 Essen-Duisburg ist zwischen Mülheim-Heißen und Mülheim-Dümten nach einem Unfall in beiden Richtungen gesperrt. Die A42 Kamp-Lindfort Richtung Dortmund ist zwischen Oberhausen Zentrum und Kreuz Essen Nord wegen Bauarbeiten noch bis etwa 5 Uhr gesperrt. Die A71 Erfurt Richtung Suhl ist zwischen Oberhof und Suhl-Zellermelis wegen Wartungsarbeiten im Tunnel Hochwald bis ca. 6 Uhr gesperrt. Und die A72 Hof Richtung Plauen ist zwischen Dreieck Bayerisches Vogtland und Hof Nord wegen LKW-Bergungsarbeiten noch bis ca. 8 Uhr gesperrt. Allen unterwegs eine gute und hoffentlich auch entspannte Fahrt. Kommen Sie gut an Ihr Ziel.
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4:42 Uhr, schönen guten Morgen. Leider immer noch nicht aufgehoben, diese Meldung aus der Verkehrsredaktion. Ein Falschfahrer auf der A13 Dresden-Schönefelder Kreuz zwischen Klettwitz und Bronco kommt Ihnen der Falschfahrer entgegen. Fahren Sie bitte äußerst rechts, überholen Sie nicht. Zwischen Klettwitz und Bronco ein Falschfahrer. Vorsicht in beiden Richtungen.

Ja, das schaffen die wenigsten Schauspieler, dass sie in einem Liedtext verewigt werden. Robert De Niro's Waiting vom Bananarama in den 80ern auf Platte gebracht. 4:49 Uhr, schönen guten Morgen. Ja, und viele warten auf ihr regionales Frühprogramm. Nach 5 gehen die ersten an den Start und somit geht für einige die ARD-Hitnacht schon zu Ende. Kommen Sie gut und entspannt durch diesen Tag.

4:53 Uhr, schönen guten Morgen. Nun ist die Meldung endlich auch vom Tisch. Eine Entwarnung auf der A13 Dresden-Berlin. Zwischen Klettwitz und Bronco ist kein Falschfahrer mehr unterwegs. Wir wünschen allen unterwegs gute Fahrt.

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1: Um 5 Uhr mit Wolfgang Berger. Die USA haben erneut Ziele im Iran attackiert. Laut US-Militär handelt es sich bei den Schlägen um eine Reaktion auf iranische Angriffe auf Handelsschiffe in der Straße von Hormus. Aus der Nachrichtenredaktion Lukas Kahm.
2: Das für den Nahen Osten zuständige Regionalkommando des US-Militärs teilte mit, es habe eine Serie von heftigen Angriffen gestartet. Iranische Staatsmedien berichteten über mehrere Explosionen im Süden des Landes, es seien unter anderem Hafenstädte getroffen worden. In einer ersten Reaktion kündigte der Iran Vergeltung an. Zuvor waren mindestens 3 Tanker in der Straße von Hormus angegriffen worden. Die USA machten die iranische Regierung dafür verantwortlich. Das Vorgehen des Iran sei unbegründet, gefährlich und ein eindeutiger Verstoß gegen die eigentlich geltende Waffenruhe. Daraufhin hatten die USA bereits ihre Sanktionen auf iranisches Öl wieder in Kraft gesetzt.
1: Deutschland hat der NATO Verteidigungsausgaben in Rekordhöhe gemeldet. Die Bundesregierung übermittelte für dieses Jahr einen Betrag von knapp 125 Milliarden Euro. Das geht aus Daten hervor, die die NATO zum Beginn ihres Gipfeltreffens in Ankara veröffentlichte. Das entspricht im Jahresvergleich einem Plus von gut einem Viertel und fast 2,7% des deutschen Bruttoinlandsprodukts. Innerhalb der NATO geben damit in absoluten Zahlen nur die USA mehr Geld für Verteidigung aus. Grüne Bundestagsabgeordnete wollen eine Abstimmung über die Krankenkassenreform im Bundestag womöglich per Eilantrag stoppen. Parteichef Banaschak kündigte dazu eine Beschwerde grüner Parlamentarier vor dem Bundesverfassungsgericht an. Banaschak sagte der Mediengruppe Bayern, es gebe so viele kurzfristige Änderungen am Gesetz, dass keine vernünftige Beratung ermöglicht werde. Der Bundestag soll bislang Ende der Woche über die Reform der gesetzlichen Krankenversicherung entscheiden. Der Gesetzentwurf soll die Beiträge stabilisieren und sieht Einschnitte und zusätzliche Kosten für Versicherte vor. Bei der Fußball-WM in den USA, Kanada und Mexiko ist auch das letzte Achtelfinale gespielt. Die Schweiz hat Kolumbien aus dem Turnier befördert. Aus dem ARD-WM-Team Michael Küster.
3: Wirklich hochklassig ist dieses Achtelfinale zwischen der Schweiz und Kolumbien nicht gewesen. Fast folgerichtig ging es nach 120 torlosen Minuten ins Elfmeterschießen, in dem die Schweizer die glücklicheren waren. Mit 4:3 ziehen die Eidgenossen ins Viertelfinale ein, wo der Gegner am Sonntag Argentinien heißt. Der Titelverteidiger hatte sich schon am Abend mit 3:2 gegen Ägypten durchgesetzt. Dabei drehten die Südamerikaner innerhalb von nur 13 Minuten einen 0:2 Rückstand.
1: Das waren die Nachrichten.
4: Oh, da konnte man nur Mitleid mit den Ägyptern haben. So gekämpft. Gut, die Argentinier waren die bessere Mannschaft, aber wenn du 2-0 führst, bist so kurz vor Schluss und dann noch 2:3 verlierst, ist das schon übel.
5: Hart.
4: Ach, das Wetter für uns in Schleswig-Holstein.
5: Ist schöner.
4: Es wird besser, ja. Es, glaube ich, wird es nochmal ein bisschen windig. Der Wetterwechsel kündigt sich an, ne?
5: Wir haben vor allem an den Küsten auf Fehmarn stürmische Böen heute im Laufe des Tages. Aber ansonsten, die Nacht ist ja schon ein bisschen kühler geworden. Mit 12 Grad starten wir an vielen Orten und haben als Höchstwerte heute 19 in Klangsbühl, 22 in Udo. Gestern gab es so viel Regen, heute wird es keinen oder fast keinen geben. Stattdessen viel Sonne, 9 bis 13 Stunden, vor allem an der Ostseeküste. Und in den nächsten Tagen sogar noch ein bisschen wärmer. Morgen zwar wieder mehr Wolken, aber 23 Grad. Später am Tag Sonne, kaum Regen und der Freitag hat 26 Grad.
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5: Da gibt's nichts im Moment. Gute Fahrt wünschen wir.
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4: Schönen Mittwoch, 3:05 haben wir's. Und es gab beim Spiel Argentinien gegen Ägypten. Gab es so ein paar fragwürdige Entscheidungen des Schiedsrichters und haben gerade schon drüber diskutiert, dass durch diese ganze Donald-Trump-Nummer man jetzt wirklich das Vertrauen völlig verloren hat und denkt, ah, wird da vielleicht auch ein bisschen gemauschelt, nur damit Messi weiterkommt.
5: Ja, das macht doch keinen Spaß mehr, oder? Ich meine, da können ja am Ende die Mannschaften nichts für, ne? Die USA stehen jetzt dumm da.
4: Ja.
5: Weil Trump denen ihnen Vorteil verschafft
4: genau,
5: hat.
4: Genau, die ganze Welt hasst quasi die USA. Und selbst wenn sie gewonnen hätten, hätte jeder gesagt, ja, nur weil Trump sich eingemischt hat.
5: Aha.
4: Jetzt kommen alle und sagen, ja, guck mal, diese Entscheidung, die wollen, dass Messi weiterkommt. Das ist absichtlich. Also so ein bisschen dieses Vertrauen ist jetzt
5: ist
4: dadurch
5: schade.
4: Echt erschüttert. Aber wir hoffen, dass das Turnier trotzdem friedlich und freundlich weitergeht. Und bei uns ist es auf jeden Fall alles
5: wie,
4: friedlich.
5: Wie lange haben wir noch? Dauert es nicht mehr so lange.
4: Ist nicht mehr so lange. Wir gehen jetzt in die Viertelfinals und dann geht es langsam dem Ende zu. Bill Withers, Brian Adams und wir haben Rod Stewart für Sie.
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0: 14 Minuten nach 5. Nach Giesinger in Grömitz kommt Boris in Büsum. Nee, Alter. Ach verdammt, das passt nicht ganz. Aber
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0: Ja, Sonnabend feiern wir mit Ihnen am Strand in Büsum unser nächstes NDR-Festival diesen Sommer.
2: Fände es aber toll, wenn du ihn auf der Bühne dann halt Boris nennst. Ich meine, er ist ja sympathisch und sehr humorvoll.
0: Er würde mir das nachsehen, denke ich.
2: Ne? Ja, da heißt er jetzt halt Boris. Nee, es ist aber der Joris, der kommt. Horst darf wieder diesen tollen Musiker auf der Bühne ankündigen.
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2: Joris in Büsum auf der Watt-Tribüne, direkt vor unserer wunderschönen Nordsee. Der Eintritt für Sie ist natürlich frei.
0: Ah, und die Wetteraussichten sind gut. Ich freue mich wirklich. Wir haben vorab auch mit ihm telefoniert. War gerade im Süden unterwegs. Freut sich umso mehr jetzt auf uns im Norden.
4: Ja, ich freue mich sehr. Büsum war ich noch nie. Das heißt, das wird verdammt schön. Ich bin immer gerne am Meer gewesen, schon von klein auf. Ich liebe die Nordsee sehr. Also wenn du von den Bergen, jetzt haben wir in Liechtenstein gespielt, so, da stehst du auf einmal in toller Bergkulisse und am nächsten Tag darfst du dann an der Nordsee spielen. Das ist natürlich was Besonderes und da macht es auch wirklich die Kulisse wahnsinnig viel aus. Die Stimmung ist natürlich trotzdem wichtig und die kenne ich im Norden und die wird gut sein.
0: Oh, das ist schön, so mit dem Drink in der Hand. Neben der Bühne geht die Sonne so langsam im Meer unter und man hört diese tolle Musik. Er hat eine Mega-Band mit dabei. Also Samstag ab 17 Uhr an der Watt-Tribüne in Büsum.
2: Großartig. Freitagabend gibt es auch schon eine kleine Warm-Up-Party und am Sonntag ist dann Familientag in Büsum. Also mehrmals besuchen oder länger da bleiben lohnt sich auf jeden Fall. 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
2: Und wir haben gerade aktuell jetzt noch eine Gefahrenmeldung reinbekommen. Und zwar gibt es einen Feuerwehreinsatz in Weddingstedt. Hier sind die Anwohner gebeten, Fenster und Türen erstmal geschlossen zu halten. In Weddingstedt im Kreis Dithmarschen ist das. Da läuft in der Straße Eichenhain derzeit ein Feuerwehreinsatz.

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0: Es ist 5.30 Uhr. Was heute Morgen wichtig ist, hören wir jetzt von Peter Stahl.
1: Guten Morgen.
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3: Illegal entsorgter Müll belastet Kommunen bei uns im Land. Gartenabfälle, Elektroschrott, Sperrmüll. Viele Menschen bringen das nicht zum Recyclinghof, sondern stellen es irgendwo ab. Die Kommunen müssen sich dann darum kümmern und nach eigenen Angaben mehrere 10.000 Euro für die Entsorgung des illegalen Mülls zahlen. Sie rufen dazu auf, den Müll in die Recyclinghöfe im Land zu bringen. Schleifähre Misshunde 3 fällt erneut aus. Laut zuständigem Landesbetrieb wurde der Fährbetrieb zwischen Kosel und Brodersby gestern eingestellt. Experten gehen davon aus, dass die Hydraulik des Schiffes kaputt ist. Heute früh sollen Techniker den genauen Fehler suchen. Die USA greifen erneut Ziele im Iran an. Nach Angaben des US-Militärs handelt es sich dabei um eine Reaktion auf iranische Angriffe auf Handelsschiffe in der Straße von Hormus. Iranische Staatsmedien berichten über mehrere Explosionen im Süden des Landes. Der Iran kündigte Vergeltung an.
0: 5.31 Uhr, NDR 1 Welle Nord mit dem Wetter für uns in Schleswig-Holstein. Und ich hatte noch deine Worte im Ohr. Heute wird es wieder sommerlicher, habe ich mir direkt mal wieder ein T-Shirt angezogen. Und
4: jetzt ist es dir kalt.
0: Ein bisschen frisch draußen heute Morgen.
4: Ich habe ja nicht gesagt, dass es morgens schon 20 Grad hat.
0: Nee, das hast du nicht, das stimmt.
4: Aber gestern war das schön, oder? Gestern Abend in vielen Orten auch schon mal ein bisschen freundlicher. Nicht nur so ein Grau und so ein Nass. Heute gibt es 9 bis 13 Stunden Sonne und es wird auf jeden Fall wärmer als die vorigen Tage. Wir sind heute bei Höchstwerten von 19 Grad in Klangsbüll und 22 in Gudow. Aber eben heute Morgen noch ein bisschen kalt. Wenn Sie nicht frieren wollen wie Horst, dann Jäckchen. Ne?
0: So.
4: Jäckchen oder Konjäckchen, Sie schaffen das schon.
0: Konjäckchen, ich weiß nicht.
4: Bin zuversichtlich. Auf Fehmarn heute im Laufe des Tages noch stürmische Böen. Der Wind hat noch nicht ganz nachgelassen. Und morgen mehr Wolken, aber noch mal bis 23 Grad und kaum Regen. Vor allem später am Tag gibt es Sonnenschein.
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4: Schnell und zuverlässig, damit Sie sicher ankommen. Es gibt eine Meldung, das ist ein Feuer in Weddingstedt im Kreis Dithmarschen in der Straße Eichenhain. Da brennt ein leerstehender Bauernhof. Es sind gerade 70 Leute im Einsatz. Das könnte ein bisschen länger dauern mit den Löscharbeiten. Und umliegende Anwohner werden gebeten, Fenster und Türen geschlossen zu halten, weil wir hier eine starke Rauchentwicklung haben. Gute Fahrt wünschen wir.
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0: 5.33 Uhr ist es. Guten Morgen. Und das ist ja wirklich spannend, dass das mit den Charts nicht mehr so ist wie früher. Da musste man in den Laden, um eine Schallplatte oder eine CD zu kaufen. Daraus, aus den Verkäufen, ergab sich dann die Chartposition. Heute wird ja jeder TikTok-Einsatz von einem Song mitgezählt. Wenn jemand so einen Song unter ein Video legt und so weiter, das zählt alles mit rein oder Downloads oder halt eben auch Streams. Und so kommt es dann gerne mal, dass plötzlich alte Songs wieder ganz oben in den Charts erscheinen. Hat Michael Jackson nach dem Michael Jackson-Film gleich mit ganz vielen Songs geschrieben. Plötzlich ist er da wieder in den Top 20 mit 4 Liedern. Das ist wirklich faszinierend. Aber die Songs sind ja auch heute noch gut. Wir freuen uns, dass wir Michael Jackson mit Black or White gleich haben und davor noch Queen, Another One Bites the Dust.
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0: 20 vor 6, hier ist NDR 1, Welle Nord, guten Morgen. Sie machen sich vielleicht gerade fertig, um gleich zur Arbeit zu fahren und dort sagen Sie dann zum Azubi, hey, kannst du mal mit der Strunzbömmel den Knitzwart blömsen?
1: Was?
0: Hä? Wer sagt denn sowas? In dem Fall keiner, das habe ich mir nämlich ausgedacht. Aber wir spielen hier immer unser Einsatzberuferaten.
1: Sie sagen uns einen typischen echten Satz aus Ihrem Berufsalltag und ganz Schleswig-Holstein rät dann hier bei uns, was Sie beruflich machen. Gestern früh eine Runde mit Marc aus Grömitz.
2: Mein Satz lautet mehrmals täglich: Vor Fahrtantritt bitte immer den Schlüssel abziehen.
1: Hä, das ist auch so. Hä? Warum macht man das? Ganz viele von Ihnen hatten tolle Ideen für uns. Zum Beispiel auch Bernd aus Ostenfeld und Kerstin aus Kiel.
3: Hört sich so vielleicht auch nach einem Fährmann an. Irgendwie eine Fähre, genau, dass man das Auto sichern muss, bevor das losgeht und weitergeht. Wer weiß.
4: Ja. Vielleicht ist der gute Mann ja Bootsverleiher. Und der Schlüssel ist der Haken, an dem das Boot festgemacht wird. Oder Leihfahrrad, dass das damit halt festgeschlossen ist, dass man den Schlüssel erst abziehen muss, um das Fahrrad zu entsichern, um dann losfahren zu können. Vielleicht ist das ja sowas.
0: Ja, das war's. Kerstin hatte recht. Marc aus Grömitz ist Fahrradverleiher. Es ging um den Schlüssel im Schloss, dass er während der Fahrt beim Rütteln nicht rausfällt, sondern ihn vorher abzieht. Ja,
1: super spannend. Wir spielen heute Morgen gleich die nächste Runde, damit wir Ihren Beruf auch ein bisschen besser kennenlernen. Also, wenn Sie auch so einen typischen Satz haben, jetzt gleich mal rüberschicken in der NDR Schleswig-Holstein-App. Und dann geht's los bei uns um 6.50 Uhr, 10 vor 7 raten wir.

0: Oh nö, nicht schon wieder. 5.47 Uhr, hier ist NDR 1, Welle Nord. Ja, das gibt's doch nicht. Ne? Für alle, die mit der Misunde 3 heute früh über die Schlei wollen, die fährt schon wieder nicht. Anscheinend ist diesmal irgendwas mit der Hydraulik kaputt. Wirklich wie so ein Déjà-vu.
1: Das ist wirklich wie verhext mit dieser Fähre. Also erst dauert es ja 2 Jahre länger als erwartet, bis sie endlich mal fertig ist. Und jetzt fällt sie ja wirklich zum x-ten Mal aus und sagt ein bisschen was von Rendsburger Schwebefähre irgendwie. Naja, dabei fährt sie ja erst seit April. Erst war etwas an der Antriebsanlage, dann konnte sie wegen des niedrigen Wasserstandes nicht fahren. Und jetzt ist offenbar eben wieder was an der Hydraulik kaputt. Da möchten wir wirklich nicht tauschen mit denen, die wirklich auf so eine Fähre angewiesen sind.
0: Ne? Ja, es ist ein riesen Umweg, der dann gefahren werden muss. Ja. Heute sollen wieder Techniker die Misunde 3 unter die Lupe nehmen und dann wird geguckt, wie lange es dieses Mal dauert. Wir halten sie natürlich hier auf dem Laufenden bei NDR 1 Welle Nord. Hier sind die Toten Hosen, gerade auf Tour.

0: Die USA greifen wieder Ziele im Iran ein an. Das ist gleich ein Thema. Und die Kommunen bei uns im Land müssen sich um immer mehr illegal entsorgten Müll kümmern. Auch darum geht's in den Nachrichten jetzt um 6 mit Peter Stahl.
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2: Ausgediente Bürostühle, alte Computertastaturen, Eimer mit Wandfarbe. Das und mehr stellen viele Menschen neben Container oder in den Wald. Allein im Kreis Herzogtum Lauenburg ist die Menge des gefundenen illegalen Mülls nach eigenen Angaben seit 2016 deutlich gestiegen. Eine ähnliche Entwicklung meldet auch die Stadt Lübeck. Anne Passow, woran liegt denn das?
3: Darüber lässt sich nur spekulieren. Der Sprecher des Kreises Herzogtum Lauenburg hat mir gesagt, dass es dafür nur Erklärungsversuche gibt. Eine Vermutung: ab 2016 haben viele alte Häuser neue Besitzer gefunden. Denn damals konnten sich Käufer günstig Geld von der Bank leihen. Das galt natürlich auch für Eigentümer. Es gab deshalb viele Modernisierungen und, so ein Erklärungsansatz, viele illegale Entsorgungen, zum Beispiel von Bauschutt. Und diese Praxis hat offenbar Schule gemacht. Allein im Kreis Herzogtum Lauenburg ist die Zahl von 34 registrierten Fällen in 2015 auf 145 in 2025 gestiegen. Die Kosten der Entsorgung gehen für die Allgemeinheit, je nach Kommune, in die Zehntausende.
2: Politik, Wirtschaft und Gewerkschaft sind mit dem Milliardenauftrag des Kieler Marineschiffbauers TKMS zufrieden. Das Unternehmen soll bis zu 12 U-Boote für Kanada bauen. Tobias Gellert dazu.
4: Gebaut werden sollen die U-Boote in Kiel und Wismar. TKMS-Vorstandschef Burkhardt spricht von einem historischen Auftrag und dem Beginn einer langfristigen Partnerschaft zwischen Kanada, Deutschland und Norwegen. Die NATO-Partner haben die gleichen U-Boote und können sich künftig bei Wartung, Instandhaltung, Ausbildung und Betrieb austauschen. Wirtschaftsminister Matzen sieht ein starkes Signal für den Industriestandort Schleswig-Holstein. Ministerpräsident Günther erwartet Impulse für die gesamte maritime Wirtschaft. Kiels Bürgermeister Stöcken verweist auf langfristig stabile Gewerbesteuereinnahmen für die Stadt und das Umland. Die IG Metall Küste rechnet mit weiteren Arbeitsplätzen, nicht nur bei TKMS, sondern auch bei zahlreichen Zuliefererbetrieben im Norden.
2: Die USA haben erneut Ziele im Iran angegriffen. Begründet wurde das mit iranischen Attacken auf Handelsschiffe in der Straße von Hormus. Außerdem werden die Sanktionen gegen iranisches Öl wieder in Kraft gesetzt. Aus New York, Martin Ganselmeier.
5: Die USA werfen der iranischen Regierung vor, zum wiederholten Male Handelsschiffe in der Straße von Hormus attackiert zu haben. Die US-Regierung antwortete deshalb mit einer doppelten Strafe, die Teheran zum Einlenken bringen soll. Zum einen heftige Luftangriffe auf militärische Einrichtungen im Süden des Iran, nahe der Meeresenge. Zum anderen wurden die Sanktionen auf iranisches Öl wieder in Kraft gesetzt. Dies soll den wirtschaftlichen Druck auf Teheran erhöhen. Letztlich hat die für 60 Tage geplante Waffenruhe den Kern des Konflikts nicht lösen können. Während die US-Regierung auf freier Durchfahrt durch die Straße von Hormus besteht, beansprucht Iran die Kontrolle über die Meeresenge.
2: In Wedding steht im Kreis Dithmarschen brennt ein leerstehender Resthof. Nach Angaben der Feuerwehr steht das Gebäude vollständig in Flammen. Die Einsatzkräfte wurden gegen 4.40 Uhr alarmiert. Rund 70 Feuerwehrleute sind vor Ort. Menschen wurden bislang nicht verletzt. Brandursache und Schadenshöhe sind noch unklar. Die Schweiz und Argentinien stehen im Viertelfinale der Fußball-WM. Die Schweiz setzte sich im Elfmeterschießen mit 4:3 gegen Kolumbien durch. Nach 120 Minuten hatte es 0:0 gestanden. Im Viertelfinale in der Nacht auf Sonntag trifft die Schweiz auf Weltmeister Argentinien. Die Mannschaft gewann am Abend mit 3:2 gegen Ägypten.
0: 6:04 NDR 1 Welle Nord mit dem Wetter für uns in Schleswig-Holstein. Ja, wenn Sie in den Sommerferien denken, wo bleibt denn die Sonne? Ja, die kommt jetzt so langsam, es wird jetzt besser.
6: Vielleicht den Witz machen, Sie ist mit dem Zug gekommen.
0: Ja, so.
6: Heute im Lauf des...
0: Weil die Bahn immer so Verspätung hat.
6: Ja, genau. 9-13 Stunden Sonne gibt es heute vor allem an der Ostseeküste und wir haben nur wenige Wolken und es bleibt die meiste Zeit trocken. Im Moment sieht es jetzt noch ein bisschen trüb aus, wird aber eben schöner im Laufe des Tages. Höchstwerte bei bis 22 Grad. Weiterhin Wind, der gehört zum Norden hier dazu. Auf Fehmarn heute noch stürmische Böen vor allem. Und morgen mehr Wolken und 19 bis 23 Grad soll weiter meistens trocken bleiben. Und die Sonne zeigt sich dann in der zweiten Tageshälfte. Freitag wird es schon wieder warm mit 26 Grad.
0: Weißt du, was besonders blöd ist?
6: Na?
0: Wenn die Sonne im Zug ist, wenn dann auch noch die Klimaanlage
6: ausfällt. Das hast du auch gedacht.
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6: 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In Wedding steht, da haben wir gerade ein Feuer im Kreis Dithmarschen. In der Straße Eichenhain, da sind etwa 70 Leute da vor Ort, sind am Löschen. Und Anwohner werden gebeten, Fenster und Türen geschlossen zu halten, sowie Lüftungs- und Klimaanlagen abzuschalten. Hier brennt ein leerstehender Bauernhof. Allen unterwegs, gute und sichere Fahrt.
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0: Ach, deutsche Bahnwitze, seit den 80ern top, ne?
6: Ja, klappt immer.
0: Ist wie mit der Musik, die 80er sind immer noch top. 5:05 haben wir es, guten Morgen. Ja, kommt der Hund mit ins Bett? Das ist die Frage im Schlemmerbistro.
7: Und dann liege ich dann so im Bett und blätter noch im Bofrostkatalog und er schleckert mir dann so die Füße und ist selig, also das ist doch Tierliebe.
6: Ich mag Tiere echt, aber das ist so eklig. Die ganze Diskussion ist gleich ein Frühstück bei Stefanie.
0: Ja, leider, das mit dem am Fuß schlecken kenne ich auch von unserem.
6: Das hat er schon immer bei meinem Opa auch gemacht.
0: Das muss nicht sein. Das wird nicht schöner. Erstmal Ace of Base und Lionel Richie all night long.
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0: 16 Minuten nach 6. Guten Morgen, hier ist NDR 1 Welle Nord. Ja, und das ist die ewige Frage, darf der Hund mit ins Bett oder nicht?
1: Er muss,
0: ja,
1: oder?
0: Selbst wenn man sich am Anfang dafür entscheidet, nein, der kommt nicht ins Bett, am Ende entscheidet das der Hund. Ich meine, wenn er das einmal macht, also bei uns war das immer so, ich bin ja morgens sehr früh aus dem Haus gegangen und wenn ich dann weg war, hat der Hund sich einfach auf meinen Platz gelegt und wenn meine Frau aufgewacht hat, lag er halt da.
1: Er wollte nur trösten.
0: Ja, genau, dachte, komm, da ist ein Platz frei, warum nicht? Und das stellt sich auch gerne mal nachts neben dich und fängt dann an. Dann will er, dass du ihm Platz machst, bis du zur Seite gehst, dass er sich da hinlegen kann.
1: Und dann liegst du da halb verkrüppelt im Bett, nur damit der Hund da aufschlafen kann.
0: So,
1: ne?
0: Er soll es ja gemütlich haben. Ne? Ja, das kennen sie auch im Schlimmerbistro.
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3: Es ist ja, wie es ist.
2: Und das sind ihre Gäste. Herr Ahlers.
4: Ja, da tut er nichts so zu sagen.
2: Udo.
5: Ja, das kann's haben.
2: Und Opa Gerke.
6: Steffi, machst du mir Mettbrötchen?
3: Nee, muss ich erst schmieren. Milch und Zucker nehmt ihr selber, ne? Was gibt's Neues?
4: Also so ein Quatsch. Hier steht in der Zeitung, jeder fünfte Deutsche nimmt seinen Hund mit ins Bett. Das kann ja gar nicht.
3: Wie meinst du das denn, Georg?
4: Also, 82 Millionen geteilt durch ein Fünftel, lass es ausrechnen. Dann dreht man das über den Bruch rüber, mal 5 durch 1, also das sind ungefähr 400 Millionen durch 1.
3: Siehste?
4: Das sind ungefähr 400 Millionen Hunde. So viel gibt das gar nicht.
3: Du, das sind ja 500 pro Person. Also, jetzt im Schnitt.
5: Also, geredet einen Scheiß. Allein schon. Es geht ja wohl jetzt erstmal darum, also ob Tiere jetzt ins Bett dürfen.
6: Ja, wenn da erst Flöhe drin sitzen, dann musst du die ganzen Matratzen...

0: Bitte. Also ihr nur wieder. Also da sage ich jetzt mal nichts zu. Was macht dein Rätsel?
1: Ich brauche noch ausgelernter Handwerker, vorne mit G.
0: Hier, Günther von Elektropriggel.
1: Nee.
0: Wieso? Der ist doch Geselle.
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0: 6.22 Uhr, hier ist NDR 1 Welle Nord. Schönen Start wünschen wir in diesen Mittwoch. Haben Sie vielleicht auch schon gesehen, ne? Es gibt ja immer mehr so Traumhausverlosungen im Internet. Luxushäuser an Ost- oder Nordsee. Da denkt man ja immer, da gewinne ich eh nicht. Aber irgendjemand gewinnt ja am Ende. Und in diesem Fall gönnen wir es ihr von Herzen.
1: Antje aus Berlin ist es. Sie hat gewonnen und sie ist Altenpflegerin. Hat bei einer Soziallotterie eine Villa auf Föhr gewonnen. Und das ist schon eine krasse Geschichte. Sie zieht jetzt von einer Zwei-Zimmer-Plattenbauwohnung in Berlin-Spandau in diese Villa, ins Haus am Strand. Hat sogar eine eigene Düne mit Blick bis nach Sylt und Amrum. Oh. Ist das nicht herrlich? Das Hütchen hat mal eben 2,5 Millionen gekostet. Beim Bauen ist völlig fertig eingerichtet. Und dann bekommt Antje noch 100.000 Euro Starthilfe.
0: Nicht schlecht. Unter unserem Posting wird aber auch gegönnt. Jana ja. zum Beispiel hat geschrieben, schön, da hat es endlich mal die Richtige getroffen mit dem Gewinn. Frank Oliver hat uns unter unserem Beitrag auch kommentiert, wünschen guten Start, Bedarf für Altenpflege gibt es.
1: Ja, und Jürgen noch, endlich hat es jemand getroffen, der es wirklich verdient. Ich wünsche ganz viele schöne Momente bei uns auf Föhr.
0: Dem können wir uns nur anschließen. Herzlich willkommen in Schleswig-Holstein.
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0: 6.30 Uhr. Was heute Morgen wichtig ist, hören wir jetzt von Peter Stahl.
1: Guten Morgen.
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3: Kommunen im Land zahlen viel Geld für die Entsorgung von illegal entsorgtem Müll. Gartenabfälle, Elektroschrott und Sperrmüll. Viele Menschen bringen das nicht zum Recyclinghof, sondern stellen es irgendwo ab. Die Kommunen müssen sich dann darum kümmern und nach eigenen Angaben mehrere 10.000 Euro für die Entsorgung des illegalen Mülls zahlen. Die USA haben erneut Ziele im Iran angegriffen. Ziele waren laut US-Armee unter anderem Luftverteidigungsanlagen. Grund für die neuen Attacken ist demnach der Beschuss von mehreren Tankern in der Straße von Hormus, für den die USA den Iran verantwortlich machen. Teheran kündigte nach den Angriffen Vergeltung an. Die Golfstaaten Kuwait und Bahrain meldeten Beschuss mit Drohnen und Raketen. In Wedding steht im Kreis Dithmarschen brennt ein leerstehender Resthof. Nach Angaben der Feuerwehr steht das Gebäude vollständig in Flammen. Die Einsatzkräfte wurden gegen 4.40 Uhr alarmiert. Rund 40 Feuerwehrleute sind vor Ort. Menschen wurden bislang nicht verletzt. Brandursache und Schadenshöhe sind noch unklar.
0: 6.31 Uhr, NDR 1, Welle Nord mit dem Wetter für uns in Schleswig-Holstein. Ja, wir haben noch einige Wolken am Himmel, aber an einigen Orten, ich sehe es gerade hier auf unseren Kameras, Scharbeutz zum Beispiel oder auch Brunsbüttel, da kommt schon die Sonne durch.
4: In Angeln und Schwanzen wird es auch gleich freundlicher, sonst dicke Wolken. Aber im Laufe des Tages Sonne für bis zu 13 Stunden, die meiste an der Ostseeküste. Heute Morgen ein bisschen frisch unterwegs, 12 Grad in der Münster, 14 in Husum, 14 auf Fehmarn. Aber es wird heute wärmer im Laufe des Tages. Wir erreichen heute 19 Grad in Klangsbüll und 22 in Gudow. Gerade an der Ostseeküste rund um Fehmarn, da kann es noch stärkeren Wind und stürmische Böen geben. Morgen mehr Wolken, aber meistens weiter trocken bis 23 Grad. Und der Freitag hat 26 Grad und viel Sonne für uns.
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4: 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In Wedding steht im Kreis Dithmarschen, wir haben Sie gerade in den Nachrichten gehört, da brennt ein leerstehender Bauernhof in der Straße Eichenhain. Deswegen auch die Warnung, dass die Anwohner gebeten werden, Fenster und Türen geschlossen zu halten wegen der Rauchentwicklung. Allen unterwegs gute und sichere Fahrt.
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0: Um 6.32 Uhr. Guten Morgen.
4: Moin.
0: Es tummelt sich eventuell ein Delfin in der Eckernförderbucht.
4: Oh, wie schön. Ein kleines Highlight vielleicht am Morgen. Wir haben eine Augenzeugin. Das ist Jana aus Eckernförde. Sie wird uns gleich ein bisschen vorschwärmen. Also hoffentlich jedenfalls. Wie herrlich dieser Moment des Morgens ist, den Delfin beim Springen zu beobachten.
0: Und wie er eventuell berühmt werden könnte. Das hören wir dann auch von ihr gleich.
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0: 6.40 Uhr ist es. Guten Morgen. Hier ist NDR 1 Welle Nord. Und ja, so ein Buckelwal ist gerade wohl schon wieder auf dem Weg
1: zu
0: uns.
1: Wieder.
0: Ja, er wurde vor Sonderburg gesehen. Experten gehen davon aus, dass er inzwischen schon in deutschen Gewässern unterwegs ist. Wir können nur sagen, hoffentlich dreht er um. Buckelwale wollen wir nicht. Wir haben damit keine guten Erfahrungen gemacht.
1: Aber etwas kleinere Meeresbewohner, die nehmen wir gerne mal. Jane Hell ist Autorin aus Eckernförde und die hatte gerade ein ganz besonderes Erlebnis. Moin, Jane.
2: Moin, hallo.
1: Was hast du gesehen? Erzähl mal.
2: Also ich gehe jeden Morgen vor dem ersten Kaffee, also eine große Herausforderung, an den Südstrand in Eckernförde. Und jetzt in den letzten Tagen ist dort tatsächlich ein Delfin zu sehen. Ich bin mir recht sicher, dass es ein Delfin ist, weil er so eine spitzere Schnauze hat. Es gibt auch andere Stimmen, die sagen, es ist vielleicht ein Schweinswal. Ich bin mir nicht sicher, aber gestern hat er richtig aufgedreht und ist voll aus dem Wasser gesprungen, mehrfach. Mhm. Und ich stand im Nieselregen am Strand und habe gedacht, wie jeden Morgen filme ich das Meer für meine Leser. Und poste das dann auch. Und es haben sich so viele Menschen darüber gefreut, dass dieser Delfin dort aus dem Wasser gesprungen ist. Es war großartig.
0: Ja, wir hatten ja schon mal Delle in Travemünde, der auch immer so Kunststückchen gemacht hat. Vielleicht ist er es ja sogar, wir wissen es nicht genau.
1: Ja, wobei, da gibt es ja schon die ersten Kommentare bei dir unter dem Video, die sagen, nee, Delle war größer.
0: Ne? Ah, okay, die Profis sind unterwegs. Aber du hast gerade gesagt, meine Leser, ist das eine Inspiration für ein neues Werk womöglich?
2: Ja, selbstverständlich. Also ich wohne ja in Eckernförde und alle meine Romane, also zum Beispiel die ganzen Fischbrötchen-Romane, die spielen hier und ich bin mir ganz, ganz sicher, ich finde, der muss unbedingt drin vorkommen.
1: Hast du schon eine Idee? Also ist er dann einfach nur eine nette Szene oder wird er auch eine größere Rolle spielen?
2: Also meine Romane sind schon realistisch, also der wird jetzt nicht anfangen wie Flipper.
1: Oh Mann.
0: Menschen retten.
2: Ich hole jetzt mal. Vielleicht wird es auch ein Social-Media-Video, was dann viral geht und wo dann die Protagonisten erstmal vollkommen überfordert sind oder wo was Großartiges passiert. Ja, ich bin gespannt. Ich lasse mich dann inspirieren, wenn ich schreibe und gucke mir dann nochmal die Videos an.
0: Geht's jetzt auch gleich wieder an den Strand, oder?
2: Ja, tatsächlich. Das mache ich eigentlich jeden Morgen.
1: Dann grüß Ecki mal schön von uns, ne?
0: Hade schon Namen.
2: Ja,
1: jetzt mal eben fix benannt. Genieß es.
2: Ja, vielleicht ist er wieder da. Ja, müssen wir mal nachschauen. Dankeschön. Ich bin gespannt.
0: Alles Gute dir.
2: Dankeschön.
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0: 6.51 Uhr. Hier sind Melly und Horst bei NDR 1 Welle Nord. Und Sven scheint einen spannenden Job zu haben. Er hat uns nämlich eine Sprachnachricht geschickt für Wer sagt denn sowas? Unser Berufe-Rätsel hier am Morgen.
1: Sie sagen uns einen typischen Satz aus dem Berufsalltag. Und wir raten gemeinsam mit ganz Schleswig-Holstein, ja, was arbeiten Sie denn? So, jetzt ist Sven dran.
2: Eine tägliche Frage aus meinem Job ist, möchten Sie einen 1-1er oder einen 5er?
0: Mhm. Ein 1-1er oder einen 5er?
1: Autohaus. Das Autohaus. Ist irgendwas so eine, entweder diese Diesel-Dings, die haben da auch mal dieses 1,1 oder 1, was weiß ich.
0: Das könnte sein.
1: Kram so.
0: Oder er ist Jobvermittler und dann kommt einer und sagt, ich brauche einen Azubi. Ja, möchtest du einen 1,1er, also einen guten Schüler oder einen 5er? Jemand, der nicht so gut war in der Schule. okay, das ist vielleicht ein bisschen abwegig.
1: Schraubenschlüssel. Er arbeitet in der Werkstatt, hier in einem Werkstattverkaufshaus. Wie heißt das hier? Baumarkt.
0: Werkstattverkaufshaus.
1: Und jedenfalls hier, das sind irgendwelche Schraubenschlüssel. Gelüde, 1-1er oder wissen 5er.
0: Haben Sie eine Idee? Machen Sie vielleicht den gleichen Job und kennen diesen Satz, dann gerne mal Bescheid sagen oder lassen sich halt irgendwas einfallen. Eine Sprachnachricht schicken über die NDR Schleswig-Holstein. Was könnte Sven beruflich machen? Oder auch anrufen 08096 66 66.

0: Mehrere Orte im Norden des Landes denken über den Bau von großen Rechenzentren nach. Das ist das gleiche Thema. Und für viele Kommunen in Schleswig-Holstein wird illegaler Müll immer mehr zum Problem. Auch darum geht's jetzt in den Nachrichten um 7 mit Peter Stahl.
1: Guten Morgen.
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3: Tüttenweise Gartenabfälle, Elektroschrott, Sperrmüll. Viele Menschen bei uns im Land bringen solche Dinge nicht zum Recyclinghof, sondern stellen sie irgendwo ab. Um die Entsorgung müssen sich dann die Kommunen kümmern. Mit teuren Folgen für uns Steuerzahler. Anne Passow mit den Einzelheiten.
4: Die Kommunen müssen nach eigenen Angaben mehrere 10.000 Euro für die Entsorgung des illegalen Mülls zahlen. Mehr als 72.000 Euro waren es beispielsweise im vergangenen Jahr im Kreis Herzogtum Lauenburg. Etwa 800% mehr als noch vor 10 Jahren. Auch andere Kreise berichten von hohen Entsorgungskosten. Im laufenden Jahr meldet beispielsweise der Kreis Plön bereits Kosten in Höhe von 10.600 Euro, der Kreis Rendsburg-Eckernförde von rund 12.500 Euro und der Kreis Stormann 35.000 Euro. Die Kommunen rufen dazu auf, den Müll auf die Recyclinghöfe im Land zu bringen. Sperrmüll, E-Schrott und viele Schadstoffe können beispielsweise bei der Abfallwirtschaft Südholstein kostenlos abgegeben werden, wirbt ein Sprecher.
3: Politik, Wirtschaft und Gewerkschaft sind mit dem Milliardenauftrag des Kieler Marineschiffbauers TKMS zufrieden. Das Unternehmen soll bis zu 12 U-Boote für Kanada bauen. Noch müssen allerdings die Vertragsdetails mit Kanada ausgehandelt werden. Wirtschaftsminister Madsen sieht ein starkes Signal für den Industriestandort Schleswig-Holstein. Ministerpräsident Günther erwartet Impulse für die gesamte maritime Wirtschaft. Die IG Metall Küste rechnet mit weiteren Arbeitsplätzen. Stefanie Schmolina sagte uns:
5: Langfristig wird es natürlich jetzt erstmal eine Perspektive geben, die weit über die 30er Jahre hinausgehen wird. Und ich sage ja immer, da wo auch Perspektive und Zukunft ist, kann sich auch Innovation nochmal ganz anders wieder freistellen. Dafür ist es wichtig. Aber wir gehen davon aus und erwarten auch vom Unternehmen, dass jetzt zum Beispiel auch Zulieferer natürlich eine längerfristige Perspektive haben. Wir sprechen ja auch nicht nur über Kiel, sondern über den gesamten norddeutschen Raum.
3: Rechenzentren für die Digitalisierung sind sehr wichtig und sie versprechen Kommunen reichlich Gewerbesteuer. An mittlerweile 7 Orten im Norden Schleswig-Holstein gibt es Ideen für den Bau großer Rechenzentren. In Frage dafür kommen insbesondere Gewerbeflächen nahe der großen Stromleitungen, parallel zur A7 und B5. Per Axel Kröske berichtet.
6: In Bußdorf, Schleswig-Leck, Langenhorn und beim Riesenprojekt in Schubi sind die Planungen schon konkret. In Handewitt und Husum noch vage. Doch nirgendwo ist der Bau bisher genehmigt und der Stromanschluss zugesichert. Die gewünschte Leistung würde die Rechenleistung in Deutschland verdoppeln. Der Landesverband der Umweltorganisation BUND kritisiert, dass die Abwärme voraussichtlich kaum genutzt wird, mit der rechnerisch Großstädte beheizt werden könnten. In diesem Punkt müsse das Land die Standorte besser koordinieren.
3: Die USA haben erneut den Iran angegriffen. Ziele seien unter anderem Luftverteidigungsanlagen, so die US-Armee. Grund dafür ist demnach der Beschuss von mehreren Tankern in der Straße von Hormus. Dafür machen die USA den Iran verantwortlich. Außerdem setzten die USA die Ölsanktionen gegen den Iran wieder in Kraft. Teheran kündigte nach den Angriffen Vergeltung an. Die Golfstaaten Kuwait und Bahrain meldeten Beschuss mit Drohnen und Raketen. Lkw-Unfall auf der A7 in Höhe Neumünster. Nach Angaben der Polizei ist der Lastwagen gestern Abend in Fahrtrichtung Norden von der Fahrbahn abgekommen und im Graben gelandet. Der Fahrer ist dabei schwer verletzt worden. Möglicherweise habe Sekundenschlaf zu dem Unfall geführt, so die Beamten. Das Fahrzeug konnte bislang noch nicht geborgen werden. Die Schweiz steht im Viertelfinale der Fußball-WM. Im Achtelfinale hat sich das Team im Elfmeterschießen mit 4:3 gegen Kolumbien durchgesetzt. Im Viertelfinale trifft die Schweiz nun auf Weltmeister Argentinien.
0: 7:03, NDR 1 Welle Nord mit dem Wetter für uns in Schleswig-Holstein. Und der Sommer kommt jetzt zurück. Es wird wieder richtig schön bei uns.
7: Heute scheint die Sonne bis zu 13 Stunden, vor allem an der Ostseeküste. Wir starten aber noch ein bisschen frisch in den Tag bei 13 bis 14 Grad im Moment. Und nachher werden es 19 in Klangsbüll, 22 in Gudow im Süden. Wie immer da am wärmsten. Trocken soll es heute bleiben auf jeden Fall. Und der Wind ist noch kräftig, vor allem rund um Fehmarn sind stürmische Böen möglich. Morgen dann Temperaturen bis zu 23 Grad, ein paar mehr Wolken, aber es soll weiter trocken bleiben. Später am Tage kommt die Sonne raus und Freitag 26 Grad und viel Sonne.
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7: Schnell und zuverlässig, damit Sie sicher ankommen, hat sich Frank gemeldet bei uns in der NDR Schleswig-Holstein-App mit Einschränkungen bei der Bahn. Derzeit ist der Streckenabschnitt zwischen Husum und Bredstedt gesperrt. Da macht die Hafenbrücke in Husum wieder Probleme. Die Züge warten dort die Sperrungen ab und da kommt es deswegen zu Verspätungen und Ausfällen. Und wir haben ein Feuer in Weddingstedt im Kreis Dithmarschen in der Straße Eichenhain. Da brennt ein leerstehender Bauernhof und der Feuerwehreinsatz läuft. Ungefähr 70 Leute da vor Ort. Anwohner werden gebeten, Fenster und Türen geschlossen zu halten und Lüftungs- und Klimaanlagen abzuschalten. Und die aktuellen Blitzer haben wir auch schon ein. Neumünster, Wasbeker Straße, stadtauswärts. Gute Fahrt wünschen wir.
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0: Wir starten gemeinsam in den Mittwoch. 5 Minuten nach 7 haben wir es. Und Sven sagt in seinem Job oft diesen Satz.
1: Möchten Sie einen 1-1er? Oder einen Fünfer.
0: Ja, aber was macht er beruflich? Dieser Frage gehen wir gerade nach. Wer sagt denn sowas? Unser Berufe-Rätsel.
7: Haben wir schon einen Tipp von Andreas aus Wenningstedt? Er meint, er arbeitet bei der Bank. Es geht um Geld. 1-Euro-Stücke oder Fünferscheine sollen das sein.
0: Ah, okay. Da wär, aber 1-1er würde da vielleicht nicht so richtig passen. Haben Sie vielleicht noch eine Idee? Gerne her damit. Melden, Sprachnachricht über die NDR Schleswig-Holstein-App. Und wir wollen noch auflösen. Nach Udo Lindenberg, Club der Millionäre und Billy Joel haben wir mit. Tell her about it.
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0: 13 nach 7 in der A1-Welle Nord. Erstmal der Verkehrsservice.
1: Es gibt eine Meldung von der A7 Flensburg-Hamburg. Zwischen Quickborn und Schnells Nord liegen Holzbretter.
0: Ja, wer sagt denn sowas? Das ist unser NDR1-Welle Nord Berufsraten.
1: Sie sagen uns einen typischen Satz aus Ihrem Berufsalltag und ganz Schleswig-Holstein redet mit uns. Was machen Sie denn? Und heute Morgen mit Sven.
2: Möchten Sie einen 1-1er oder einen 5er?
1: Möchten Sie einen 1-1er oder einen 5er? Ich wusste gar nicht, dass man sich Noten aussuchen kann. Ja, was mag Sven da wohl arbeiten? Ganz viele von Ihnen haben Ideen für uns.
0: Aber da sagst du was. Dirk meint nämlich tatsächlich, dass er Lehrer oder Dozent wäre. Schreibt uns, das stammt ursprünglich aus Österreich. Ich habe vor Jahren so einen Satz beim Studium gehabt, wenn es um die Notenverteilung ging. Da hat der Lehrer wirklich den Schüler sich selbst einschätzen lassen und gefragt, was er denn für eine Note verdient hätte.
1: Hättest du gerne 1-1, sondern 5er. Da sagst du dann die 5er, oder? Ja.
0: Komisch, mal gucken. Ja.
1: Wer ist jetzt nun mit uns?
3: Moin, Kups, Andreas, hallo.
1: Moin. Na?
3: Ich wollte das Rätsel mal auflösen.
0: Na?
3: Ich glaube, der gute Mann arbeitet im Büro bei irgendeinem Entsorgungsfachbetrieb.
0: Was ist dann ein 1-1er?
1: Die Containergröße.
3: Diese 1-1er sind diese Plastikcontainer auf 4 Rollen, 1100 Liter. Und 5er, das sind 5 Kubik Müllcontainer.
0: Sollen wir ihn mal fragen, den Sven?
1: Ja.
0: Warte mal.
2: Ich arbeite in der Abfallwirtschaft bei Remondes in Schleswig. Und eine wichtige Frage jedes Mal zu klären mit den Kunden ist, ob sie einen 1,1 Kubik Behälter für ihre Abfälle haben möchten oder einen 5 Kubik Abfallbehälter.
1: Ja, guck mal, genau richtig.
0: So.
1: Perfekt.
3: Glückwunsch. Ja, siehste. Danke.
1: Arbeitest du auch da in der Branche oder hast du schon öfter mal bestellt, dass du das weißt?
3: Ich bin LKW-Fahrer bei Remondes in Brunsbüttel.
1: Ah. Aber ihr kennt euch doch. Du kennst doch den Sven. Ein
0: alter Kumpel vom Sven.
1: Wie cool. Dankeschön fürs Auflösen. Lieben Gruß.
3: Jo, danke, dann schönen Tag noch.
0: Tschüss. Denken Sie gerne auch mal drüber nach, ob Sie in Ihrem Job vielleicht auch so einen Satz haben, der sich zu raten lohnt. Dann gerne eine Sprachnachricht schicken über die NDR Schleswig-Holstein-App.
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0: 7:22 Uhr. Melly und Horst hier bei NDR 1 Welle Nord. Erstmal mit wichtigen Verkehrsmeldungen.
1: Von der A23 Hamburg-Heide zwischen Heide Süd und Heide West ungesicherte Unfallstelle.
0: Wir feiern einen 11-jährigen kleinen Helden in Ratzeburg. Ja, der Junge hat im richtigen Moment die Feuerwehr gerufen und dadurch wohl Schlimmeres verhindert.
1: Der Kleine hatte zu Hause im Garten gesessen und dann Flammen und Rauch gesehen. Das Feuer hatte schon auf die Hausfassade übergegriffen, da sogar schon Fenster durch die Hitze gebrochen. Und dann hat er alles richtig gemacht, erst den Notruf abgesetzt und dann sich selbst und seinen Hund in Sicherheit gebracht.
0: Die Feuerwehr konnte den Brand schnell löschen. Dank unseres kleinen Helden wurde auch niemand verletzt und ist wahrscheinlich durch einen technischen Defekt passiert.
1: Wir sagen danke an den 11-Jährigen für so viel Umsicht. Und alle Infos zum Thema gibt's in der NDR Schleswig-Holstein-App.
0: Super gemacht.
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0: Wir bringen uns auf den neuesten Stand jetzt um 7.30 Uhr mit Peter Stahl.
1: Guten Morgen.
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3: Illegal entsorgter Müll belastet Kommunen bei uns im Land. Gartenabfälle, Elektroschrott und Sperrmüll. Viele Menschen bringen das nicht zum Recyclinghof, sondern stellen es irgendwo ab. Die Kommunen müssen sich dann darum kümmern und nach eigenen Angaben mehrere 10.000 Euro für die Entsorgung des illegalen Mülls zahlen. Sie rufen dazu auf, den Müll in die Recyclinghöfe im Land zu bringen. Nach dem Großbrand in einer Lagerhalle in Neumünster vor gut einer Woche ist nun ein Strafverfahren gegen die Mieterin eingeleitet worden. Ihr wird laut Staatsanwaltschaft Kiel fahrlässige Brandstiftung vorgeworfen. Die Brandursache ist nach wie vor unklar, aber es gibt demnach Hinweise darauf, dass in der Halle Gegenstände gelagert wurden, die brandgefährdend waren. Nach derzeitigem Kenntnisstand hat eine Firma dort Akkus aufbewahrt. Schleifähre Misssonde 3 fällt erneut aus. Laut zuständigem Landesbetrieb wurde der Fährbetrieb gestern eingestellt. Experten gehen davon aus, dass die Hydraulik des Schiffes defekt ist. Heute früh sollen Techniker den genauen Fehler suchen.
0: 7.30 Uhr, NDR 1 Welle Nord mit dem Wetter für uns in Schleswig-Holstein. Alexander Zverev steht zum ersten Mal im Viertelfinale von Wimbledon. Wenn Sie sagen, oh, Wimbledon würde ich mir auch mal angucken, aber wie komme ich da denn hin? Ist ja viel zu weit weg. Dann gucken Sie sich auch ein schönes Tennisturnier bei uns an. Es laufen ja gerade die Scharbeutz Open zum Beispiel noch bis 12.07. Ab heute auch die 35. Eutiner Freischütz, der Sparkassen Cup. Also da können Sie sich auch gutes Tennis angucken. Es ist nicht Zverev, aber bei dem Wetter doch auch herrlich.
4: Ja, das Wetter macht auf jeden Fall jetzt wieder ein bisschen auf Sommer. Wir bekommen heute bis zu 22 Grad im Süden des Landes und viel, viel Sonne. Die Wolken von heute Morgen lockern noch auf und vor allem zur Ostsee wird es richtig freundlich, aber rund um Fehmarn auch stürmisch. Noch weiterhin im Laufe des Tages. Morgen mehr Wolken wieder, aber trocken, 19 bis 23 Grad. Später am Tag gibt es dann die Sonne und Freitag 26 Grad.
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4: Schnell und zuverlässig, damit Sie sicher ankommen. A23 Hamburg-Heide zwischen Heide-Süd und Heide-West. Hier ist eine ungesicherte Unfallstelle. In Wedding steht im Kreis Dithmarschen. Da haben wir im Moment Einschränkungen. Jetzt ein Feuer. In der Straße Eichenhain läuft der Einsatz und die Anwohner werden gebeten, Fenster und Türen geschlossen zu halten. Und dann hat uns Frank noch Bescheid gegeben. Es gibt gerade Einschränkungen bei der Bahn. Auf dem Streckenabschnitt Husum-Breed steht. Die Hafenbrücke in Husum macht wieder Probleme und die Züge warten hier die Dauer der Sperrung ab. Es kommt zu Verspätungen und Ausfällen. Und die aktuellen Blitzer, da hat sich Cori gemeldet.
5: Guten Morgen, ihr Lieben. Ein fester Blitzer auf der B77 Richtung Rendsburg, 70er-Zone, Höhe Dammstedt. Der war auch die letzten Tage, glaube ich, schon da.
4: Dankeschön fürs Bescheid geben. Und Neumünster-Wasbeker Straße stadtauswärts ist auch noch einer. Gute Fahrt.
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0: Schönen Start in den Mittwoch um 7.32 Uhr.
4: Moin.
0: Ja, Lars Momme-Peger aus Danneberg ist ein zäher Kandidat.
4: Eine harte Nuss.
0: Ja, in unserer Leuchte des Morgens im Schleswig-Holstein-Quiz. Er geht jetzt schon in die dritte Runde gegen Mandy.
4: Das heißt, wir spielen gleich die nächste in 8 Minuten, 5 Fragen in 30 Sekunden. Gerne mitraten oder auch mal anmelden, wenn Sie schlauer sein wollen oder besser gesagt sind als wir und gewinnen wollen. Dann über die NDR Schleswig-Holstein-App mitmachen.
0: Jetzt erstmal Toto, Hold the Line und davor haben wir noch Madonna mit La Isla Bonita.
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0: 7.40 Uhr, moin.
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0: Nach 3:3 und 4:4 ist er das dritte Mal dabei. Lars Mommepege aus Danneberg. Moin.
2: Moin.
3: Welches Unterrichtsfach war denn dein liebstes? Wo warst du am besten?
2: Mathe.
0: Oh, hört man selten.
3: Aber Mathefrage haben wir eigentlich ganz selten drin auch, ne?
0: Ich guck mal, nee.
3: Und sonst so? Sport. Das haben wir, ne, doch, Sport schon ab und an.
2: Ne? Ja, doch.
0: Ja, das sagen ja meisten, ne? Kunst und Sport.
3: Ich hab Dauerlauf total gehasst. Ich habe dann immer geschummelt. Wenn die Lehrer nicht geguckt hat, bin ich gegangen und nicht gelaufen. Ich konnte es nicht.
0: Du warst ja ein richtiger Rebell in der Schule.
3: Ja.
0: Mandy, was da noch zutage kommt. Verrückt.
3: So, okay. Mal sehen. Fühlt sich auch gleich ein bisschen an wie eine Unterrichtsstunde, wie ein Test, Lars. Ich drück dir mal die Daumen, ja? Für unsere dritte Runde heute.
0: 100 Euro und die Leuchte des Morgens-Tasse für dich, wenn du gegen Mandy heute endlich mal gewinnst. Ich habe die Fragen. Bist du bereit?
2: Jo.
0: Okay, dann starten wir. Was kann man auf dem Bungsberg fahren? Ski oder Seilbahn?
2: Ski.
0: Auf welchem Edelmetall findet man die Punze 333 oder 333?
2: Gold.
0: Wahr oder falsch? Schleswig-Holstein ist das Bundesland mit den drittmeisten Einwohnern.
2: Falsch.
0: Wo entspannt man in Kaltenkirchen? Flottmoorpark oder Lahmsumpfwiese?
2: Flottmoorpark.
0: Was ist die in Schleswig-Holstein heimische Totentrompete?
2: Hummel.
0: Nein, ein Pilz.
2: Ein Pilz.
0: Aber wieder vier richtige. Du bist richtig gut dabei. Ich hole mal Mandy zurück.
2: Mal sehen, ob das was bringt.
0: Los geht's. Mhm. Was kann man auf dem Bungsberg fahren? Ski oder Seilbahn?
3: Ski.
0: Auf welchem Edelmetall findet man die Punze 333? Oder?
3: Was findet man?
0: Die Punze 333 oder 333? Welches
3: Silber
0: Edelmetall?
3: Silber ist das vielleicht.
0: Wahr oder falsch? Schleswig-Holstein ist das Bundesland mit den drittmeisten Einwohnern.
3: Oh, falsch.
0: Wo entspannt man in Kaltenkirchen? Flottmoorpark oder Lahmsumpfwiese?
3: Flottmoorpark.
0: Was ist die in Schleswig-Holstein heimische Totentrompete?
3: Eine Pflanze.
0: Nein, ein Pilz.
3: Oh, komm! Das ist ja was anderes. Tiere, Pflanzen, Pilze.
0: So, nämlich jetzt.
3: In meiner Schule gab es das noch nicht.
0: Ja, du wolltest dich da wieder durchmogeln bei der Frage. Wie in der Schule anscheinend. Ja, weißt du, was das bedeutet, Lars Mommel?
3: Hat das geschafft?
0: Ja, ein 4:3.
3: Herzlichen Glückwunsch.
2: Sehr gut. Oh. Vielen Dank.
3: Dritter Anlauf und geschafft. 100 Euro gibt's für dich.
2: Ja, sehr gut.
0: Und die Leuchte des Morgens-Tasse natürlich auch als Trophäe, die es nirgends zu kaufen gibt.
2: Sehr gut, da freuen wir uns.
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0: 7:52 NDR1 Welle Nord mit dem Verkehrsservice.
1: Eine Meldung von der A1 Bremen-Hamburg zwischen Harburg und Stillhorn. Defektes Fahrzeug.
0: Wir haben jetzt eine Überraschung für Sie. Sylt ist ganz schön teuer. Eine Immobilienplattform hat jetzt ein Ranking erstellt für die teuersten Häuser und Wohnungen bundesweit. Und unter 68 deutschen Ferienorten sind unsere in Schleswig-Holstein teils mit Abstand die teuersten.
1: Ja, und da geht es um den Quadratmeterpreis. Der liegt bei mehr als 24.000 Euro in Kampen auf Sylt. So viel müssten wir im Schnitt für ein Haus dahinlegen. Und in den Top 10 sind dann noch weiter auf Sylt 3 Orte vertreten und dabei dann später noch Amrum, Timmendorfer Strand und Travemünde.
0: Wahnsinn, ne? Könnte ich mal die Alpen oder so schicke Orte an Deutschlands Seen mithalten? Wir haben geguckt, rund um den Tegernsee, da ist Rottach-Egern mit 12.000 Euro pro Quadratmeter am teuersten.
1: Also halb so viel.
0: Ja, das ist die Hälfte von Kampen auf Sylt. Das ist Wahnsinn, oder?
1: Das ganze Ranking nochmal zum Nachlesen in der NDR Schleswig-Holstein-App.
0: Gut, man muss es natürlich auch so sehen. Dass es an der Nordsee teuer ist, hat natürlich einen Grund. Da wird im Gegensatz zum Tegernsee täglich zweimal das Wasser gewechselt. Passt doch nicht überall, ne?
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0: Die USA greifen wieder Ziele im Iran an. Das ist gleich ein Thema. Und die Kommunen bei uns im Land müssen sich um immer mehr illegal entsorgten Müll kümmern. Auch ein Thema jetzt in den Nachrichten um 8 mit Peter Stahl.
1: Guten Morgen.
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1: Ausgediente Bürostühle, alte Computertastaturen, Eimer mit Wandfarbe. Das und mehr stellen viele Menschen bei uns im Land neben Container oder in den Wald. Allein im Kreis Herzogtum Lauenburg ist die Menge des gefundenen illegalen Mülls nach eigenen Angaben seit 2016 deutlich gestiegen. Eine ähnliche Entwicklung meldet die Stadt Lübeck. Anne Passow, woran liegt denn das?
3: Darüber lässt sich nur spekulieren. Der Sprecher des Kreises Herzogtum Lauenburg hat mir gesagt, dass es dafür nur Erklärungsversuche gibt. Eine Vermutung: ab 2016 haben viele alte Häuser neue Besitzer gefunden, denn damals konnten sich Käufer günstig Geld von der Bank leihen. Das galt natürlich auch für Eigentümer. Es gab deshalb viele Modernisierungen und, so ein Erklärungsansatz, viele illegale Entsorgungen, zum Beispiel von Bauschutt. Und diese Praxis hat offenbar Schule gemacht. Allein im Kreis Herzogtum Lauenburg ist die Zahl von 34 registrierten Fällen in 2015 auf 145 in 2025 gestiegen. Die Kosten der Entsorgung gehen für die Allgemeinheit, je nach Kommune, in die Zehntausende.
1: Politik, Wirtschaft und Gewerkschaft sind mit dem Milliardenauftrag des Kieler Marineschiffbauers TKMS zufrieden. Das Unternehmen soll bis zu 12 U-Boote für Kanada bauen. Tobias Gellert dazu.
4: Gebaut werden sollen die U-Boote in Kiel und Wismar. TKMS-Vorstandschef Burkhardt spricht von einem historischen Auftrag und dem Beginn einer langfristigen Partnerschaft zwischen Kanada, Deutschland und Norwegen. Die NATO-Partner haben die gleichen U-Boote und können sich künftig bei Wartung, Instandhaltung, Ausbildung und Betrieb austauschen. Wirtschaftsminister Madsen sieht ein starkes Signal für den Industriestandort Schleswig-Holstein. Ministerpräsident Günther erwartet Impulse für die gesamte maritime Wirtschaft. Kiels Bürgermeister Stöcken verweist auf langfristig stabile Gewerbesteuereinnahmen für die Stadt und das Umland. Die IG Metall Küste rechnet mit weiteren Arbeitsplätzen, nicht nur bei TKMS, sondern auch bei zahlreichen Zuliefererbetrieben im Norden.
1: ChatGPT, YouTube, Fotos in der Cloud, all das verlangt immer mehr große Rechenzentren. Projektleiter haben dafür jetzt den Norden Schleswig-Holsteins entdeckt. Ginge es nach deren Wünschen, würde sich Deutschlands Rechenleistung allein durch Standorte in den Kreisen Nordfriesland und Schleswig-Flensburg verdoppeln. Konkrete Ideen dazu gibt es in Leck, Langenhorn, Schuby, Bußdorf und Schleswig. Anfragen auch in Handewitt und Husum. Manch eine Gemeinde fühlt sich aber überrumpelt. Per Axel Krösker hat sich mit dem Thema beschäftigt. Gibt's denn da einen Haken?
5: Vor Ort stören sich manche an den Klötzen in der Landschaft. Relevanter ist aber, für die Abwärme gibt es im ländlichen Raum kaum Abnehmer. Und der Energieverbrauch, der hat es in sich. Vorerst werden fossile Kraftwerke den zusätzlichen Bedarf decken. Denn Wind und Sonne liefern bisher nur in wenigen Stunden Überschüsse. Und mehr Nachfrage nach Strom treibt natürlich deutschlandweit den Strompreis nach oben.
1: Das klingt ja nicht so gut. Warum beschäftigen sich Gemeinden denn überhaupt mit dem Thema?
5: Zum einen wegen der Gewerbesteuer. Mehrere Millionen Euro im Jahr können arme Gemeinden sehr wohlhabend machen, die damit Schulen, Sportstätten und Straßen ausbauen können. Und übergeordnet gilt natürlich, wenn Rechenzentren ohnehin irgendwo entstehen, dann natürlich am besten dort, wo Windräder und Solaranlagen dicht dran sind. Dann werden weniger zusätzliche Stromleitungen gebraucht und das hält den Strompreis wiederum in Grenzen.
1: Das US-Militär hat erneut Ziele im Iran angegriffen. Diese folgten auf mutmaßliche Angriffe Teherans auf Handelsschiffe in der Straße von Hormus. Rainer Glitz berichtet.
6: Das US-Militär hat nach eigenen Angaben seine Attacken im Iran mittlerweile beendet. Rund 80 Ziele seien angegriffen worden, darunter Luftabwehrsysteme und zahlreiche Boote der Revolutionsgarden im Bereich der Straße von Hormus. Damit sei die Fähigkeit des Irans beeinträchtigt worden, den Schiffsverkehr in der Meerenge zu stören, hieß es. Das US-Militär reagierte damit nach eigener Darstellung auf den Beschuss dreier Handelsschiffe durch den Iran. Zuvor hatten die USA bereits ihre Sanktionen auf iranisches Öl wieder in Kraft gesetzt. Nach den neuen US-Angriffen auf den Iran wird Kuwait nach eigenen Angaben von Raketen und Drohnen attackiert. Auch in Bahrain sollen amerikanische Stützpunkte beschossen worden sein.
1: Und jetzt mehr Nachrichten aus Schleswig-Holstein. Strafverfahren gegen Mieterin nach dem Großbrand in einer Lagerhalle in Neumünster. Ihr wird laut Staatsanwaltschaft Kiel fahrlässige Brandstiftung vorgeworfen. Die Brandursache vor gut einer Woche ist nach wie vor unklar. Aber es gibt demnach Hinweise darauf, dass in der Halle Gegenstände gelagert wurden, die brandgefährdend waren. Nach derzeitigem Kenntnisstand hat eine Firma dort Akkus aufbewahrt. Schleifähre Missunde 3 ist erneut ausgefallen. Laut zuständigem Landesbetrieb wurde der Fährbetrieb gestern eingestellt. Experten gehen davon aus, dass die Hydraulik des Schiffes defekt ist. Heute früh sollen Techniker den genauen Fehler suchen. LKW-Unfall auf der A7 in Höhe Neumünster. Nach Angaben der Polizei ist der Lastwagen gestern Abend in Fahrtrichtung Norden von der Fahrbahn abgekommen und im Graben gelandet. Der Fahrer wurde dabei schwer verletzt. Möglicherweise habe Sekundenschlaf zu dem Unfall geführt, so die Beamten. Die Schweiz und Argentinien stehen im Viertelfinale der Fußball-WM. Die Schweiz setzte sich im Elfmeterschießen mit 4:3 gegen Kolumbien durch. Nach 120 Minuten hatte es 0:0 gestanden. Im Viertelfinale in der Nacht auf Sonntag trifft die Schweiz nun auf Weltmeister Argentinien. Die Mannschaft gewann am Abend mit 3:2 gegen Ägypten.
0: 7:05, NDR1 Welle Nord mit dem Wetter für uns in Schleswig-Holstein. Heute gibt es kein Spiel, kein Fußballspiel. Das heißt, die können mal wieder raus. Obwohl, ja, die sind ja meistens eh so spät, dass man eh schon drin ist. Aber es sieht auch heute wieder sommerlicher aus.
7: Kommt, das Wetter macht mit. Für einen netten Abend auf jeden Fall. 9 bis 13 Stunden Sonne gibt es. Im Laufe des Tages wird es dann immer freundlicher. Die meiste Sonne auch zur Ostseeküste. Nur hier rund um Fehmarn noch stürmische Böen heute. Regnen soll es nicht mehr. Und Höchstwerte von 19 Grad in Klangsbüll bis 22 in Gudow. Morgen bis 23 Grad, wieder mehr Wolken, aber noch ohne Regen. Und am Freitag 26 Grad und viel Sonne.
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7: 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A1 Bremen, Hamburg. Zwischen Maschnerkreuz und Harburg, 7 Kilometer stockend. In Weddingstedt haben wir ein Feuer im Kreis Dithmarschen in der Straße Eichenhain. Da läuft der Feuerwehreinsatz und Anwohner sind gebeten, Fenster und Türen geschlossen zu halten. Und wir haben Einschränkungen von der Bahn, meldet Frank. Auf dem Streckenabschnitt Husum und Bredstedt ist eine Sperrung. Die Hafenbrücke in Husum macht Probleme und deswegen warten hier Züge zum Teil die Sperrung ab. Es gibt Ausfälle und Verspätungen, aber mittlerweile auch einen Ersatzverkehr. Die aktuellen Blitzer: B77 von Weststedt Richtung Rendsburg, Höhe Dammstedt und Neumünster-Wasbeker Straße stadtauswärts. Gute Fahrt wünschen wir.
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0: Schönen Mittwochmorgen, es ist 7:07. Ja, darf der Hund mit ins Bett? Das ist die Frage im Schlemmerbistro für Steffi. Klar, ja.
8: Oh, dann liege ich dann so im Bett und blätter noch im Bofrost-Katalog und er schlägert mir dann so die Füße und ist selig, also... Das ist doch Tierliebe.
7: Sehr lecker. Gibt's gleich mehr dazu im Frühstück bei Stefanie.
0: Nach Ich und Ich und Phil Collins mit You Can't Hurry Love.
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0: 14 Minuten nach 8. Es ist Guten Morgen, hier ist NDR 1 Welle Nord. Und ein Kardinalsfehler bei unserem Hund ist es, wenn man im Bett liegt und die Beine so anzieht, dann kommt er sofort und legt sich davor. Quer, dann irgendwann die Beine in die Höhe und dann will man ihn nicht mehr rausschubsen.
1: Weil er drängt dich immer weiter weg auch,
0: ja,
1: ne?
0: Er liegt ja da so gemütlich. Er will mal wieder, dass er gut liegt, ne? Und dann liegt man selber verkrüppelt, kann morgens nicht mehr gehen. Aber so ist das manchmal.
1: Ja, aber Steffi kennt das, aber da ist der Hund glücklicherweise ein bisschen kleiner.
2: Frühstück bei Stefanie.
3: Es ist ja, wie es ist.
2: Und das sind ihre Gäste. Herr Ahlers.
4: Ja, da tut er nichts zu sagen.
2: Udo.
5: Ja, das kann's haben.
2: Und Opa Gerke.
6: Steffi, machst du mir Mettbrötchen?
3: Nee, muss ich erst schmieren. Milch und Zucker nehmt ihr selber, ne? Was gibt's Neues?
4: Also so ein Quatsch. Hier steht in der Zeitung, jeder fünfte Deutsche nimmt seinen Hund mit ins Bett. Das kann ja gar nicht.
3: Wie meinst du das denn, Georg?
4: Also, 82 Millionen geteilt durch ein Fünftel, lass ich ausrechnen. Dann dreht man das über den Bruch rüber, mal 5 durch 1, also das sind ungefähr 400 Millionen durch 1.
3: Siehste?
4: Das sind ungefähr 400 Millionen Hunde. So viel gibt das gar nicht.
3: Du, das sind ja 500 pro Person, also jetzt ja, nicht.
7: Also, geredet ein Scheiß, allein schon. Es geht ja wohl jetzt erstmal darum, also ob Tiere jetzt ins Bett dürfen.
6: Ja, wenn da erst Flöhe drin sitzen, dann musst du die ganzen Matratzen verbrennen. Hatten wir früher eine Gefangenschaft.
3: Ja, bei Flöhe bleibt sich das unbenommen, aber gegen Hunde ist ja nichts einzuwenden. Du, wenn ich denn so abends mit meinem Roggi auf dem Sofa lieg und dann guckt er schon so und sagt so, lass mal zu Bett gehen. Ja, und dann liege ich dann so im Bett und blätter noch im Bofrost-Katalog und er schlägert mir dann so die Füße und ist selig, also, das ist doch Tierliebe.
7: Ja, du, aber Steffi, machst du das denn hart?
3: Und die Bettwäsche ist ja Mikrofaser.
7: Also, jetzt nur mal so angenommen.
3: Das kannst du bei 30 Grad waschen.
7: Ja, angenommen, du hast jetzt eine Bekanntschaft im Bett, also so jetzt mal.
3: Also Udo.
7: Und da sitzt der Hund auf dem Kopfkissen und starrt euch an. Also, das macht einen doch nervös. Also,

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0: 10 Sharp mit You. Es ist 8.30 Uhr. Was heute wichtig ist, hören wir jetzt von Peter Stahl.
1: Guten Morgen.
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3: Kommunen bei uns im Land zahlen viel Geld für die Entsorgung von illegal entsorgtem Müll. Gartenabfälle, Elektroschrott, Sperrmüll. Viele Menschen bringen das nicht zum Recyclinghof, sondern stellen es irgendwo ab. Die Kommunen müssten sich dann darum kümmern und nach eigenen Angaben mehrere 10.000 Euro für die Entsorgung des illegalen Mülls zahlen. Iran attackiert nach 9 US-Angriffen die benachbarten Golfstaaten Kuwait und Bahrain. Teheran teilte mit, man habe wichtige US-Armeeanlagen angegriffen. Die Regierung dort hatte Vergeltung angekündigt, nachdem das US-Militär in der Nacht Ziele im Iran angegriffen hatte. Als Grund gaben die USA an, der Iran habe zwei Tanker an der Straße von Hormuz beschossen. Erneut Ausfall der Schleiffähre Missunde 3. Laut zuständigem Landesbetrieb wurde der Fährbetrieb zwischen Kosel und Brodersby gestern Abend eingestellt. Experten gehen davon aus, dass die Hydraulik des Schiffes defekt ist. Heute früh sollen Techniker den genauen Fehler suchen.
0: 8.31 Uhr, NDR 1 Welle Nord mit dem Wetter für uns in Schleswig-Holstein. Und wenn Sie sich die Wolken da draußen angucken, man sieht schon, dass das nicht mehr so fiese Regenwolken sind. Die lockern so ein bisschen auf und die wollen auch ganz weg.
4: Die Sonne zeigt sich heute für bis zu 13 Stunden, vor allem im Osten. Das ist ja fast der ganze Tag. Und es wird keinen Regen mehr geben im Laufe des Tages. Es wird immer sonniger, die Temperaturen maximal dabei 19 Grad in Klangsbüll und 22 in Gudow. Wir haben immer noch an der Küste so ein bisschen starken Wind. Rund um Fehmarn können das heute noch stürmische Böen sein. Morgen ticken wärmer, ein paar mehr Wolken, aber trotzdem trocken. Und am Freitag dann bis zu 26 Grad.
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4: 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Vorsicht, A23, Heide Hamburg. In der Ausfahrt Horst-Elmshorn steht ein defektes Fahrzeug. A1 Richtung Hamburg zwischen Maschener Kreuz und Harburg, 7 Kilometer stockend. Und wir haben ein Feuer in Weddingstedt im Kreis Dithmarschen in der Straße Eichenhain. Derzeit läuft hier der Feuerwehreinsatz an einem leeren Bauernhof. Und hier werden die Anwohner gebeten, Fenster und Türen geschlossen zu halten und Lüftungs- und Klimaanlagen abzuschalten. Und wir haben noch eine Info-Einschränkung bei der Bahn. Es gibt einen Streckenabschnitt zwischen Husum und Bredstedt, der gesperrt ist im Moment. Da macht die Hafenbrücke in Husum gerade Probleme. Und jetzt wenden die Züge kurz vor der Brücke und es gibt einen Ersatzverkehr. Die aktuellen Blitzer B77 von Weststedt Richtung Rendsburg, Höhe Darmstedt und Neumünster-Wasbeker Straße stadtauswärts. Gute Fahrt wünschen wir.
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0: Um 8.32 Uhr, guten Morgen.
4: Moin.
0: Wir hören gleich Leonie, die war letztes oder vorletztes Jahr beim SH Netz Cup in Rendsburg mit dabei. Das weiß ich noch genau, weil meine Nichte nämlich ganz vorne in der ersten Reihe stand und ganz stolz war, weil Leonie ihre Hand berührt hat.
4: Oh, auf was für ein besonderer Moment. Ja, das ist schön.
0: Ihr erstes richtiges Konzert. Und die hat sich mit Callum Scott zusammengetan. Auch eine tolle Stimme, kennen wir aus The Voice of Germany, den Mann mit Stay gleich, die beiden. Und davor gibt es noch Alan Parsons Project, ein 80er, den kennen Sie natürlich. Don't Answer Me.
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0: aktueller Song von Leonie und Callum Scott. Stay hier bei NDR 1 Welle Nord um 8.40 Uhr.
1: Schön bisschen, fluffig, ne?
0: Ja, so ein bisschen Disco-Style. Und man hat immer das Gefühl, irgendwie kommt mir die Melodie bekannt vor. Auch beim neuen Bruno Mars-Album, so diese neuen Sachen, irgendwie kommt einem das alles bekannt vor.
1: Aber dafür ist es schön und schnell eingängig.
0: Das ist doch gut.
1: Haben wir schnell drauf.
0: Das erinnert uns an Songs, die wir eh schon immer geliebt haben. Ist doch perfekt. Oha, was sehen wir da, ne? Schon wieder ein Buckelwal auf dem Weg zu uns. Wurde schon vor Sonderburg gesehen. Experten gehen jetzt davon aus, dass er inzwischen in deutschen Gewässern sein könnte. Wir können nur sagen, hoffentlich dreht er wieder um. Ne? Buckelwale wollen wir lieber nicht haben. Hier haben wir nicht so gute Erfahrungen.
1: Nee, das kriegen wir nicht hin. Aber etwas kleinere Meeresbewohner, die nehmen wir gerne mal. Jane Hell ist Autorin aus Eckernförde und sie hatte gerade ein ganz besonderes Erlebnis. Sie hat uns heute früh erzählt, dass sie einen Delfin gesehen hat.
2: Ich gehe jeden Morgen vor dem ersten Kaffee, eine große Herausforderung, an den Südstrand in Eckernförde. Und jetzt in den letzten Tagen ist dort tatsächlich ein Delfin zu sehen. Ich bin mir recht sicher, dass es ein Delfin ist, weil er so eine spitzere Schnauze hat. Es gibt auch andere Stimmen, die sagen, es ist vielleicht ein Schweinswal. Ich bin mir nicht sicher, aber gestern hat er richtig aufgedreht und ist voll aus dem Wasser gesprungen, mehrfach. Oh. Und ich stand im Nieselregen am Strand und habe gedacht, wie jeden Morgen filme ich das Meer für meine Leser und poste das dann auch. Und es haben sich so viele Menschen darüber gefreut, dass dieser Delfin dort aus dem Wasser gesprungen ist. Es war großartig.
0: Ja, wir hatten ja schon mal Delle in Travemünde, der auch immer so Kunststückchen gemacht hat. Vielleicht ist er es ja sogar, wir wissen es nicht genau.
1: Ja, wobei, da gibt es ja schon die ersten Kommentare bei dir unter dem Video, die sagen, nee, Della war größer. Ne?
0: Ah, okay, die Profis sind unterwegs. Aber du hast gerade gesagt, meine Leser, ist das eine Inspiration für ein neues Werk womöglich?
2: Ja, selbstverständlich. Also ich wohne ja in Eckernförde und alle meine Romane, also zum Beispiel die ganzen Fischbrötchen-Romane, die spielen hier und ich bin mir ganz, ganz sicher, ich finde, der muss unbedingt drin vorkommen.
1: Hast du schon eine Idee? Also ist er dann einfach nur eine nette Szene oder wird er auch eine größere Rolle spielen?
2: Also meine Romane sind schon realistisch, also der wird jetzt nicht anfangen wie Flipper. Vielleicht wird es auch ein Social-Media-Video, was dann viral geht und wo dann die Protagonisten erstmal vollkommen überfordert sind oder wo was Großartiges passiert. Ja, ich bin gespannt. Ich lasse mich dann inspirieren, wenn ich schreibe und gucke mir dann nochmal die Videos an.
0: Geht's jetzt auch gleich wieder an den Strand, oder?
2: Ja, tatsächlich. Das mache ich eigentlich jeden Morgen.
1: Dann grüß Ecki mal schön von uns, ne?
0: Hat er schon einen Namen.
2: Ja, Ecki.
1: Jetzt mal eben fix benannt. Genieß es.
2: Ja, vielleicht ist er wieder da. Ja, müssen wir mal nachschauen. Dankeschön. Ich bin gespannt.
0: Alles Gute dir.
2: Dankeschön.
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0: 8.51 Uhr. Hier sind Mandy und Horst bei NDR 1 Welle Nord. Ja, wer sagt denn sowas? Das ist unser kleines NDR 1 Welle Nord Berufe-Raten. Sie sagen uns einfach einen typischen Satz aus ihrem Berufsalltag und ganz Schleswig-Holstein rät dann, was sie wohl machen. Heute früh hatten wir den Satz von Sven.
1: Möchten Sie einen 1-1er oder einen 5er?
2: Ja, da standen wir ein bisschen auf dem Schlauch. Wir hatten nicht die gute Idee für Schleswig-Holstein, aber ein leichtes Rätsel.
3: Der arbeitet bei der Müllabfuhr oder beziehungsweise er verteilt die Container dafür.
4: Ich würde mal behaupten, das ist ein Außendienstler, der in der Abfallwirtschaft arbeitet. Das wäre jetzt so mein Tipp.
5: Ein 1-1er ist ein Müllbehälter, der ein Raumvolumen von 1,1 Kubikmeter hat. Und ein 5er ist eben einer, der hat 5 Kubikmeter Raum. Das ist die Antwort auf eure Frage.
2: Ja, guck mal, wenn man es weiß, klingt das ist ja logisch.
0: Ja, und einige wissen es halt, weil sie wahrscheinlich selbst da arbeiten.
2: Ne? Ja, Sven arbeitet bei Remondis, ist ja eine Entsorgungsfirma und er fragt immer wieder in seinem Job eben genau danach, was für eine Abfalltonne es sein soll.
0: Aber das macht so Spaß zu raten, ne? Auch manchmal so ein bisschen absurd in irgendwelche Richtungen zu denken. Wenn Sie auch so einen Satz in Ihrem Beruf haben, wo Sie meinen, da könnten noch alle mal ein bisschen mitraten, dann schicken Sie uns den gerne rüber als Sprachnachricht in der NDR Schleswig-Holstein-App.
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0: Mehrere Orte im Norden des Landes denken über den Bau von großen Rechenzentren nach. Das ist gleich ein Thema. Und für viele Kommunen in Schleswig-Holstein wird illegaler Müll immer mehr zum Problem. Auch darum geht's in den Nachrichten jetzt um 9 mit Peter Stahl.
1: Guten Morgen.
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3: Gartenabfälle, Elektroschrott, Sperrmüll. Viele Menschen im Land bringen solche Dinge nicht zum Recyclinghof, sondern stellen sie irgendwo ab. Um die Entsorgung müssen sich dann die Kommunen kümmern, mit teuren Folgen auch für uns Steuerzahler. Anne Passow mit den Einzelheiten.
4: Die Kommunen müssen nach eigenen Angaben mehrere 10.000 Euro für die Entsorgung des illegalen Mülls zahlen. Mehr als 72.000 Euro waren es beispielsweise im vergangenen Jahr im Kreis Herzogtum Lauenburg. Etwa 800% mehr als noch vor 10 Jahren. Auch andere Kreise berichten von hohen Entsorgungskosten. Im laufenden Jahr meldet beispielsweise der Kreis Plön bereits Kosten in Höhe von 10.600 Euro, der Kreis Rendsburg-Eckernförde von rund 12.500 Euro und der Kreis Stormann 35.000 Euro. Die Kommunen rufen dazu auf, den Müll auf die Recyclinghöfe im Land zu bringen. Sperrmüll, E-Schrott und viele Schadstoffe können beispielsweise bei der Abfallwirtschaft Südholstein kostenlos abgegeben werden, wirbt ein Sprecher.
3: Die Waffenruhe im Irankrieg bleibt brüchig. Die USA griffen erneut Ziele im Iran an. Teheran reagierte damit mit Angriffen auf US-Stützpunkte. Aus Kairo Moritz Behrendt.
5: Die Golfstaaten Kuwait und Bahrain meldeten am frühen Morgen, dass ihre Luftabwehr aktiviert wurde. Der Iran habe Drohnen und Raketen auf Ziele in ihren Ländern abgeschossen. In beiden Staaten befinden sich Basen des US-Militärs. Der jüngste militärische Schlagabtausch zwischen den USA und dem Iran ähnelt Konfrontationen aus den vergangenen Wochen. Nach iranischen Angriffen auf Handelsschiffe in der Straße von Hormus bombardierten die US-Streitkräfte Ziele im Iran. Das US-Militär teilte mit, mehr als 80 Ziele im Iran angegriffen zu haben. Die Luftschläge seien inzwischen abgeschlossen. Als nächste Reaktion folgte der iranische Beschuss in den arabischen Staaten Kuwait und Bahrain. Über Schäden ist von dort bislang nichts bekannt.
3: Nach dem Großbrand in einer Lagerhalle in Neumünster vor gut einer Woche ist nun ein Strafverfahren gegen die Mieterin eingeleitet worden. Ihr werden fahrlässige Brandstiftung vorgeworfen, teilte die Staatsanwaltschaft Kiel mit. Die Brandursache sei nach wie vor aber unklar. Aber es gebe Hinweise darauf, dass in der Halle Gegenstände gelagert worden seien, die brandgefährdend waren. Nach derzeitigem Kenntnisstand hat eine Firma dort Akkus aufbewahrt. Das Unternehmen nutzte in Neumünster mehrere Lagerstätten. Auch dort hat es bereits zuvor dreimal gebrannt. Rechenzentren sind für die Digitalisierung sehr wichtig und sie versprechen Kommunen reichlich Gewerbesteuer. An mittlerweile 7 Orten im Norden Schleswig-Holsteins gibt es Ideen für den Bau großer Rechenzentren. In Frage dafür kommen insbesondere Gewerbeflächen nahe der großen Stromleitungen parallel zur A7 und zur B5. Per Axel Kröske berichtet.
6: In Bußdorf, Schleswig-Leck, Langenhorn und beim Riesenprojekt in Schubi sind die Planungen schon konkret. In Handewitt und Husum noch vage. Doch nirgendwo ist der Bau bisher genehmigt und der Stromanschluss zugesichert. Die gewünschte Leistung würde die Rechenleistung in Deutschland verdoppeln. Der Landesverband der Umweltorganisation BUND kritisiert, dass die Abwärme voraussichtlich kaum genutzt wird, mit der rechnerisch Großstädte beheizt werden könnten. In diesem Punkt müsse das Land die Standorte besser koordinieren.
3: Die Schweiz steht im Viertelfinale der Fußball-WM. Im Achtelfinale hat sich das Team im Elfmeterschießen mit 4:3 gegen Kolumbien durchgesetzt. Im Viertelfinale trifft die Schweiz nun auf Weltmeister Argentinien.
1: 9:03, NDR 1 Welle Nord mit dem Wetter für uns in Schleswig-Holstein. Ja, die Sonne schafft es noch nicht so ganz,
7: sich durchzusetzen. Das kommt noch.
1: Aber hier und da ist sie schon ganz gut zu sehen.
7: Ja, im Lauf des Tages bekommen wir immer mehr Sonne. Jetzt ist sie so ein bisschen rund um Lübeck und rund um Schleswig. Bis zu 13 Stunden werden es vor allem im Osten des Landes. Und wenn Wolken da sind, kommt wenigstens kein Regen raus heute. Soll trocken bleiben. Höchstwerte 90 Grad in Klangsbüll, 22 in Gudow. Und wir haben vor allem rund um Fehmarn noch stürmische Böen heute. Morgen mehr Wolken, aber weiter trocken bis 23 Grad und Freitag 26 Grad und viel Sonne.
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7: 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A25 Hamburg-Geesthacht zwischen Kurslack und Geesthacht, defektes Fahrzeug. A24 Hamburg-Berlin zwischen Schwarzenbeek-Rande und Thalkau, 4 Kilometer Stau. Wegen Bauarbeiten ist nur die linke Spur frei. Und wir haben ein Feuer in Weddingstedt im Kreis Dithmarschen. Da laufen noch weiter die Löscharbeiten in der Straße Eichenhain. Hier brennt ja ein leerer Bauernhof. Und die Anwohner werden hier weiterhin gebeten, Fenster und Türen geschlossen zu halten. Die aktuellen Blitzer: A21 Segeberg Richtung Hamburg im Anfang der Baustelle Lezen und B77 von Weststedt Richtung Rendsburg Höhe Darmstadt. Gute Fahrt allen unterwegs.
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0: 8:55 ist es. Guten Morgen.
7: Moin.
0: Ja, wenn Sie meinen, dass wir manchmal so ein bisschen verrückt sind, dann liegt das daran, dass wir einfach auch verrückte Hörer haben. Ralf hat heute Morgen ein Foto geschickt aus dem Cockpit seines LKWs. Da hat er so einen kleinen Staubwedel rumliegen und den hat er nach Freddie Mercury, Freddy genannt. Da habe ich natürlich mal, warum denn Freddy? Ja, weil Freddy likes the dust.
7: Sehr schön.
0: Und da sind wir schon bei Freddy. Der kommt nämlich jetzt auch mit Radio Gaga. Apropos, ne? Radio Gaga.
7: Verrückt.
0: So was. Queen jetzt bei uns.
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0: 16 Minuten nach 9. Guten Morgen. Erstmal eine Verkehrsmeldung.
1: Von der A25 Hamburg-Geesthacht zwischen Kurslack und Geesthacht hier ein defektes Fahrzeug.
0: Nach Giesinger in Grömitz gibt's Joris in Jüsum.
1: Ach, nee.
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1: ne? Er macht das mit, sag ich dir.
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0: Despacito.
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0: Es ist 9.30 Uhr, moin.
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2: Aus dem Studio Norderstedt mit Nele Tröger. Guten Morgen. Unbekannte haben zwei Autos in Borstel-Hohenraden im Kreis Pinneberg gestohlen. Das hat die Polizei jetzt bekannt gegeben. Die Taten sollen demnach am Wochenende passiert sein. Die beiden Fahrzeuge, ein Elektroauto der Marke Skoda und ein Mercedes-Benz GLC, standen ganz in der Nähe zueinander. Der Gesamtschaden beläuft sich laut Polizei auf rund 85.000 Euro. Die Polizei sucht nun nach Zeugen. Zudem warnen die Beamten davor, Funkschlüssel, sogenannte Keyless Go, in der Nähe der Haustür zu lagern. Kriminelle können die Funksignale abgreifen und ein Auto schnell aufbrechen. In Wedel entsteht ein neuer Gewerbekomplex. Heute Mittag ist der Spatenstich für das Bauprojekt. Insgesamt entsteht ein Komplex mit mehr als 34.000 Quadratmetern. Die Lagerhallen und Logistikfläche im Industriegebiet östlich der Stadt sollen im Frühjahr 2027 fertig sein. Laut einer Projektsprecherin gäbe es auch schon interessierte Unternehmer, die ihren Standort in die Industriestraße verlegen wollen. Der Wunsch? Das Ansiedeln von Firmen, zum Beispiel aus dem Onlinehandel, Lebensmittelhersteller oder auch Textilfirmen. Laut einer Sprecherin ist Platz für bis zu 8 Unternehmen. Vielleicht hatten Sie sie heute Morgen in Ihrem Frühstück. Blaubeeren. Die kleinen, knackigen Früchte haben jetzt wieder Saison. Die Obstbauern befinden sich mitten in der Ernte, auch bei uns in Südholstein. Ein Kilo Blaubeeren kostet im Schnitt derzeit noch um die 15 Euro. Im Laufe der Saison geben die Preise aber nach, erklärt Landwirt Bastian Soltau aus Basbüttel. Er baut verschiedene Sorten an.
3: Also wir schielen natürlich schon Richtung Wochenende und ab da soll der Sommer zurückkommen. Und das sind dann ja die Bedingungen, die wir für die Blaubeere brauchen. Das heißt Temperaturen zwischen 20 und 25 Grad, ausreichend Sonne und dann ist es perfekt für uns.
2: Auf vielen Höfen im Land können Besucher auch selber Blaubeeren sammeln. Und das ist rückenschonender als Erdbeerpflücken. Die Früchte wachsen an ungefähr 1,5 Meter hohen Sträuchern und so kann im Stehen gepflückt werden.
0: 9.31 Uhr.
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0: Jetzt das Wetter für uns in Schleswig-Holstein. Da haben wir gerade schöne Grüße aus der Toskana bekommen. Seit 11 Tagen ist Gitter dort, kommt eigentlich aus Bostedt oder beziehungsweise mit Familie. Und Sie hören auch in dieser wunderschönen Gegend Ihren Lieblingssender. Ich hoffe, das sind wir. Gemütlich beim Kaffee auf der Terrasse. Ja, liebe Grüße in die Toskana.
4: Ja, Toskana-Wetter, das dauert jetzt noch ein bisschen. Wir starten heute erstmal mit einem trockenen Tag. Das ist doch schön, nachdem es so viel geregnet hat. Sonne bis zu 13 Stunden bei uns, vor allem im Osten. Und die kommt im Laufe des Tages immer stärker raus. Die Wolken lockern auf. Höchstwerte 19 Grad in Klangsbüll, 22 in Gudow. Wir haben rund um Fehmarn noch sehr stürmische Böen. Morgen wieder mehr Wolken, soll aber trocken bleiben bei 19 bis 23 Grad. Später am Tag gibt es dann Sonne und Freitag 26 Grad. Das klingt ein bisschen nach Toskana. Viel Sonne dazu.
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4: 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A24 Hamburg-Berlin zwischen Schwarzenbeek-Grande und Talkau 4 Kilometer Stau. So, deswegen Bauarbeiten nur die linke Spur frei. Die Altonaer Straße in Neumünster bei Bramstedt ist zwischen Oderstraße in Neumünster und der B205 wegen Bergungsarbeiten in beide Richtungen gesperrt. Von der Bahn gibt es eine Info. Derzeit ist der Streckenabschnitt zwischen Husum und Bredstedt gesperrt, weil die Hafenbrücke in Husum Probleme macht. Hier läuft gerade die Reparatur. Es kommt zu Verspätungen und Zugausfällen und inzwischen ist ein Schienenersatzverkehr eingesetzt. Gerichtet, also ein Pendelverkehr mit Bussen zwischen Husum und Bredstedt. Dauert aber länger. In Wedding steht im Kreis Dithmarschen an der Straße Eichenhain ein Feuerwehreinsatz. Immer noch, da brennt ein leerstehender Bauernhof. Und hier werden Anwohner gebeten, Fenster und Türen geschlossen zu halten und Lüftungs- und Klimaanlagen abzuschalten. Und die aktuellen Blitzer, da haben wir noch einen auf der 21 Segeberg Richtung Hamburg am Anfang der Baustelle. Lezen und B77 von Weststedt Richtung Rendsburg, Höhe Dammstedt. Allen unterwegs gute und sichere Fahrt.
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0: Um 9.33 Uhr, guten Morgen.
4: Moin.
0: Schönen Start wünschen wir in den Mittwoch. Und da haben wir gerade eine Nachricht bekommen. Vielen Dank für eure tolle Musik. Gerade eben habe ich zu Despacito in der Küche ordentlich getanzt. Herrlich.
4: Oh, vor wie vielen Jahren war das der Sommerhit? Warte mal.
0: Müsste ich noch mal hier im Plan nachgucken.
4: Ich glaube, 4 oder 5 Jahre ist das her.
0: Das wäre was zum Raten. Ne? Wann war das der Sommerhit?
4: Dass es überhaupt noch mal Sommerhits gab, das ist ja auch nicht jedes Jahr so. Auf jeden Fall haben wir das
0: 2017 war es. Oh, was hast du gesagt? 96 oder?
4: 3 oder 4 Jahre habe ich gesagt. Nee, das sind ja dann schon 9 Jahre.
0: Die Zeit vergeht recht schnell.
4: Gott, wird mir alt.
0: Aber getanzt werden kann trotzdem, auch zu diesem großartigen 80er. Cool and the Gang 2017. Mit Celebration. Das ist immer erschütternd, wenn man dann die Zahlen sieht.
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0: 9.46 Uhr. Guten Morgen, hier ist NDR 1 Welle Nord. Und das ist ja so ein neuer Trend, ne? Dass im Internet Traumhäuser verlost werden. Unter anderem an Ost- und Nordsee. Und ich muss zugeben, es gibt da verschiedene Anbieter. Ich habe auch schon mal bei einem mitgemacht. Mhm. Das hat mich so angesprochen.
1: Aber du hattest nicht gewonnen, ne?
0: Nee, offensichtlich nicht. Ne? Ja. Meistens denkt man, ich gewinne eh nicht, macht erst gar nicht mit. Aber irgendjemand gewinnt ja am Ende. Und in diesem Fall gönnen wir es ihr von Herzen.
1: Oh, wirklich. Antje aus Berlin ist es. Sie will gerade eine Umschulung zur Altenpflegerin machen. Hat bei einer Soziallotterie eine Villa auf Föhr gewonnen. Und das muss man sich mal vorstellen. Ihre jetzige Wohnung, 2-Zimmer-Plattenbau in Berlin. Und jetzt bekommt sie diese Villa, dieses Haus am Strand, sogar eine eigene Düne mit Blick bis nach Sylt und Amrum. Das ist schon herrlich, ne? Mhm. Das ist auch ein bisschen preisintensiv gewesen. 2,5 Millionen Euro hat der Bau gekostet. Und es gibt noch 100.000 Euro Starthilfe fürs erste Jahr mit dazu, für das, die beiden, die jetzt
0: ja,
1: da
0: so ein Haus kostet ja auch ein bisschen Unterhalt, ne? Das muss man sich ja auch erstmal leisten können. Aber gut, sie will Altenpflegerin auch bleiben dann, oder das wirklich dann auch auf Föhr machen, diese Umschulung und dort arbeiten. Ich glaube, auch deswegen gönnen es ihr so viele. Unter unserem Posting im Internet steht zum Beispiel Jana, die geschrieben hat, schön, dann hat es wirklich die Richtige getroffen mit dem Gewinn. Frank Oliver schreibt, wünsche einen guten Start, Bedarf für Altenpflege gibt es überall.
1: Ja, und Jürgen schreibt, endlich hat es jemanden getroffen, der es verdient. Ich wünsche viele schöne Momente auf Föhr.
0: Dem können wir uns nur anschließen und wir wünschen Ihnen schöne Momente gleich mit Jan Bastik ab 10 und wir sind morgen früh dann ab 5 wieder da.
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0: Die Kommunen bei uns im Land, die müssen sich um immer mehr illegal entsorgten Müll kümmern. Und die USA haben wieder Ziele im Iran angegriffen. Das und mehr jetzt in den Nachrichten um 10 mit Peter Stahl.
1: Moin. 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
2: Im Konflikt zwischen dem Iran und den USA hat sich die Lage erneut zugespitzt. Trotz seiner geltenden Waffenruhe hat das US-Militär wieder Ziele in dem Land angegriffen. Jonas Valentin Weber dazu.
3: Laut der US-Armee wurden unter anderem Luftabwehrsysteme und Boote der Revolutionsgarden attackiert. Iranische Medien berichten auch von Explosionen auf der für den Ölexport wichtigen Insel Kharg und in weiteren Hafenstädten. Zur Rechtfertigung verwiesen die USA darauf, dass der Iran vorher Tanker in der Straße von Hormus attackiert habe. Die amerikanischen Angriffe treffen das Land inmitten von Trauerfeierlichkeiten für den getöteten obersten Führer Ayatollah Khamenei. Er soll morgen in seinem Geburtsort im Osten des Irans beigesetzt werden. Die Führung in Teheran reagierte inzwischen mit Angriffen auf Golfstaaten. So wurden in Bahrain und Kuwait US-Militärbasen beschossen.
2: Am zweiten Tag des NATO-Gipfels soll es heute in Ankara um die Verteidigungsausgaben gehen. Deutschland steckt in diesem Jahr fast 125 Milliarden Euro in Rüstung und Militär, ein Rekordbetrag. Weiteres Thema auf dem Gipfel ist die Unterstützung der Ukraine. Dazu ist auch ein Treffen von US-Präsident Trump mit seinem ukrainischen Kollegen Zelensky geplant. Bundeskriminalamt und Bundespolizei sollen mehr digitale Befugnisse bekommen und dabei auch KI-Software einsetzen dürfen. Der Bundestag berät heute in erster Lesung über die Gesetzespläne der Bundesregierung. Aus Berlin, Markus Sambale.
4: Innenminister Dobrindt will der Polizei endlich zeitgemäße digitale Werkzeuge geben, um schwere Straftaten aufzuklären. Mit dem neuen Gesetz sollen Ermittler die Möglichkeit bekommen, Fotos und Stimmen von Verdächtigen mit Aufnahmen abzugleichen, die öffentlich im Internet und in sozialen Medien zu finden sind. Außerdem soll die Verwendung von Software erlaubt werden, die mit künstlicher Intelligenz Daten aus verschiedenen Quellen auf Zusammenhänge analysiert. Kritiker beklagen, dass der Staat mit den geplanten Befugnissen unverhältnismäßig in Grundrechte eingreift.
2: Ausgediente Bürostühle, alte Computertastaturen, Eimer mit Wandfarbe. Das und mehr stellen viele Menschen bei uns im Land neben Container oder in den Wald. Allein im Kreis Herzogtum Lauenburg ist die Menge des gefundenen illegalen Mülls nach eigenen Angaben seit 2016 deutlich gestiegen. Eine ähnliche Entwicklung meldet die Stadt Lübeck. Anne Passow, woran liegt denn das?
5: Darüber lässt sich nur spekulieren. Der Sprecher des Kreises Herzogtum Lauenburg hat mir gesagt, dass es dafür nur Erklärungsversuche gibt. Eine Vermutung: ab 2016 haben viele alte Häuser neue Besitzer gefunden, denn damals konnten sich Käufer günstig Geld von der Bank leihen. Das galt natürlich auch für Eigentümer. Es gab deshalb viele Modernisierungen und, so ein Erklärungsansatz, viele illegale Entsorgungen, zum Beispiel von Bauschutt. Und diese Praxis hat offenbar Schule gemacht. Allein im Kreis Herzogtum Lauenburg ist die Zahl von 34 registrierten Fällen in 2015 auf 145 in 2025 gestiegen. Die Kosten der Entsorgung gehen für die Allgemeinheit, je nach Kommune, in die Zehntausende.
2: Nach dem Großbrand in einer Lagerhalle in Neumünster vor gut einer Woche ist nun ein Strafverfahren gegen die Mieterin eingeleitet worden. Ihr werde fahrlässige Brandstiftung vorgeworfen, teilte die Staatsanwaltschaft Kiel mit. Die Brandursache sei nach wie vor unklar, aber es gebe Hinweise darauf, dass in der Halle Gegenstände gelagert worden seien, die brandgefährdend waren. Nach derzeitigem Kenntnisstand hat eine Firma dort Akkus aufbewahrt. Das Unternehmen nutzte in Neumünster mehrere Lagerstätten. Auch dort hatte es bereits zuvor dreimal gebrannt.
0: 4 Minuten. Ist meine Stimme los. Moment. Jetzt.
6: 4 Minuten nach 10.
0: Jetzt geht's wieder. Beste Schlagzeile heute. Regenfrei. Trockener Wechsel aus Sonnenschein und Wolken bei 19 bis 22 Grad. Und der Wettertrend. Morgen geht's wolkig los, aber dann setzt sich die Sonne durch. Auch am Freitag bleibt's trocken und dann kriegen wir schon wieder 26 Grad.
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0: 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A7 Flensburg Richtung Hamburg zwischen Schleswig-Jagel und Rendsburg-Büdelsdorf. 6 Kilometer stockender Verkehr. Da ist wegen Bauarbeiten nur die linke Spur frei. Dann A7 Hannover Richtung Flensburg zwischen Hausbruch und dem Elbtunnel. 5 Kilometer stockend. A24 Hamburg Richtung Berlin zwischen Schwarzmeck-Grande und Thalkau. 4 Kilometer Stau wegen Bauarbeiten. Nur auch hier linke Spur frei. Dann Hittfeld, Maschener Straße, ist zwischen dem Ortseingang und Werkstraße wegen LKW-Bergungsarbeiten in beide Richtungen gesperrt. Und Altonaer Straße ist zwischen Oderstraße in Neumünster und der B205 wegen Bergungsarbeiten jetzt in beiden Richtungen gesperrt. Außerdem gibt es immer noch Einschränkungen bei der Bahn. Der Streckenabschnitt zwischen Husum und Bredstedt ist gesperrt. Deswegen kommt es zu Verspätungen und Ausfällen. Aktuelle Blitzer. B5 wird geblitzt. Wedding steht, Ortsausgang Richtung Lunden. Und Norderstedt, Blitzer in der Falkenbergstraße. Und zwar beidseitig. Und wenn Sie jetzt auch noch einen Stau oder einen Blitzer haben, dann gerne mal Bescheid geben über unsere NDR Schleswig-Holstein-App. Besten Dank und schönen Mittwoch.
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0: Comedian Matze Knob kommt zu uns nach Schleswig-Holstein. Jetzt am Sonntag ist er in Schleswig. Dann schön Open Air auf den Königswiesen. Und schnelle Frage mal an Matze Knob. Matze, wie ist das eigentlich hier, wir Norddeutsche? Haben wir es drauf oder nicht? Sind wir anders als die Menschen im Süden?
6: Da muss ich ganz ehrlich sagen, dass die Menschen da wirklich doch viel fröhlicher und positiver sind und mehr lachen, als man das immer denkt. Also die sagen zwar nur einmal Moin, ne? Und wenn du Moin Moin sagst, bist du schon Schnagger. Aber grundsätzlich muss man sagen, lachen und reden die eigentlich ganz gerne. Also wenn die erstmal ein bisschen aufgetaucht sind, ist da meistens Rock'n'Roll.
0: Ja, und Rock'n'Roll gibt's gleich noch viel mehr mit Matze Knob. Sehr lustiges Gespräch in 10 Minuten.
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0: NDR1, Welle Nord hier. Schönen Mittwoch wünsche ich Ihnen. Und Sie können sich vielleicht den Sonntag schon mal im Kalender rot markieren. Denn am Sonntag auf den Königswiesen in Schleswig Jürgen Klopp, Luca Toni, Olli Kahn. Einer auf einmal und dazu noch Blick auf die Schlei. Und diese ganzen Personen werden natürlich nur durch einen verkörpert. Und zwar ist es Comedian und Parodist Matze Knob. Der ist nämlich jetzt am Sonntag mit seinem neuen Programm Spitzenreiter hier bei uns in Schleswig-Holstein. Da müssen wir drüber schnacken. Am besten am Telefon. Moin, Matze.
1: Moin.
0: Matze, Fußball ist ja eins deiner Lieblingsthemen. Dein Programm heißt Spitzenreiter. Ich meine, der Zug für uns bei der WM ist jetzt ja leider abgefahren. Aber jetzt kommt sehr wahrscheinlich Jürgen Klopp. Den kennst du auch sehr gut. Deine Lieblingssprüche von Kloppo.

0: Du weißt ja noch, Friedhof der Kuscheltiere.
1: Ja,
0: ja oder...
1: Was haben wir gelacht?
0: The Fognebel des Grauens, heute besser bekannt als Ü40-Party. Ne? Ich hab damals in Weißen Hai Teil 2, habe ich immer rückwärts geguckt. Ne? Da hat dann der Fisch so lange Menschen ausgespuckt, bis sie eine Strandbar eröffnet haben. Also die 80er waren eine geile Zeit. Und wenn ihr mehr darüber wissen wollt, dann geht hin und kauft euch eine Karte für meine Show. Und ich habe so eine kleine Sonderaktion, habe ich mir vor 2-3 Tagen überlegt. Wenn du, weil ja im Moment die Preise auch alle so teuer sind und ja, Sprit ist teuer und viele können sich dann den Urlaub gerade so leisten und so, habe ich mir überlegt, wenn einer eine Karte kauft an der Abendkasse, kriegt er von mir an dem Tag eine zweite Karte umsonst mit dabei.
1: Ist nicht wahr?
0: Ja.
1: Matze!
0: Hau jetzt mal so raus,
1: du. Das ist ja, du bist ja der Wohltäter oder dem Wohltäter. Wie schön ist das denn?
0: Ja, oder?
1: Ja.
0: Ich meine, jetzt mal ehrlich.
1: Ne? Ist das wirklich ein Deal? Also ernsthaft, ich komme jetzt...
0: Nein, jetzt unscheiß. Ich habe jetzt, pass auf, schwierige Zeit oder verrückte Zeit. Wer vorbeikommt und sagt, ich gucke mir Matze an, dann kann seine Partnerin mitbringen und die kommt umsonst rein oder umgekehrt.
1: Mega Ding. Die Matze-Knob-Wochen, auch bei uns hier in Schleswig, am Sonntag ist auf den Königswiesen. Matze, ich wünsche dir ein volles Haus, das wird großartig werden. Man muss dich live erleben, das ist wirklich ein Bringer.
0: Schöner hätte ich nicht sagen können. Ich danke dir für so viel Vorschusslorbeeren. Lieben Dank. 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

0: 10:31 ist es, NDR1 Welle Nord, das Wetter für uns in Schleswig-Holstein. Bestes Comeback des Monats, es ist der Sommer. Noch nicht so richtig heute, aber die nächsten Tage. Heute ja schon mal ein trockener Wechsel aus Sonnenschein und Wolken bei 19 bis 22 Grad. Der Wettertrend zeigt aber, morgen geht's wirklich los, dann setzt sich die Sonne durch und auch am Freitag bleibt es trocken und dann kriegen wir schon wieder 26 Grad.
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0: 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A7 Hannover Richtung Flensburg zwischen Hausbruch und dem Elbtunnel. 5 Kilometer stockender Verkehr. A24 Hamburg Richtung Berlin zwischen Schwarz-Megrande und Talkau. 4 Kilometer Stau. Wegen Bauarbeiten nur die linke Spur frei. Und aktuelle Blitzer hätte ich noch im Angebot. Geblitzt wird B5. Weddingstedt, Ortsausgang Richtung Lunden und Norderstedt in der Falkenbergstraße beidseitig Blitzer. Und wenn Sie jetzt auch noch einen Stau oder einen Blitzer haben, dann gerne mal Bescheid geben über unsere NDR Schleswig-Holstein-App. Besten Dank und gute Fahrt!
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0: Heute das erste Mal spielfrei bei der Fußball-Weltmeisterschaft. Da kann man doch mal endlich wieder was unternehmen mit der Frau. Wo ist sie überhaupt? Habe ich schon wochenlang nicht mehr gesehen.
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0: NDR1 für den Nord hier mit Thomas Lenz und einer Runde Platschnaggerei.
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0: Aber Vorsicht, A1, Hamburg Richtung Lübeck, zwischen Stillhorn und dem Dreieck Elbe. Da gibt es eine ungesicherte Unfallstelle. Auch Vorsicht auf der A7, Flensburg Richtung Hamburg. Im Elbtunnel ist ein Fahrzeug stehen geblieben, das ist defekt. Und auf der A7, Hamburg Richtung Flensburg, zwischen Neumünster Süd und Neumünster Mitte, da liegen Fahrzeugteile. Mehrere Orte im Norden des Landes denken über den Bau von großen Rechenzentren nach und der Konflikt zwischen den USA und dem Iran hat sich erneut zugespitzt. Das mehr jetzt in den Nachrichten um 11 mit Peter Stahl.
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2: US-Präsident Trump hat die Feuerpause im Iran-Krieg für beendet erklärt. Er sagte auf dem NATO-Gipfel in Ankara, die Vereinbarung sei vorbei, er wolle nicht mit Teheran verhandeln und mit dem Iran nichts mehr zu tun haben. Das US-Militär hatte zuvor Ziele in Iran angegriffen. Diese folgten auf mutmaßliche Angriffe Teherans auf Handelsschiffe in der Straße von Hormus. Rainer Glitz berichtet.
3: Das US-Militär hat nach eigenen Angaben seine Attacken im Iran mittlerweile beendet. Rund 80 Ziele seien angegriffen worden. Darunter Luftabwehrsysteme und zahlreiche Boote der Revolutionsgarden im Bereich der Straße von Hormus. Damit sei die Fähigkeit des Irans beeinträchtigt worden, den Schiffsverkehr in der Meerenge zu stören, hieß es. Das US-Militär reagierte damit nach eigener Darstellung auf den Beschuss dreier Handelsschiffe durch den Iran. Zuvor hatten die USA bereits ihre Sanktionen auf iranisches Öl wieder in Kraft gesetzt. Nach den neuen US-Angriffen auf den Iran wird Kuwait nach eigenen Angaben von Raketen und Drohnen attackiert. Auch in Bahrain sollen amerikanische Stützpunkte beschossen worden sein.
2: In Ankara geht in der Türkei heute der NATO-Gipfel weiter. Bei dem Treffen des Militärbündnisses stehen zwei Themen im Vordergrund, das Geld und die Ukraine. Jan Busche dazu.
4: Zum Gipfelstart hat US-Präsident Trump mehrere NATO-Verbündete beschimpft. Großbritannien, Italien, Frankreich und Deutschland hätten die USA im Iran-Krieg hängen gelassen, sagte er. Bei den Arbeitssitzungen in Ankara geht es heute vor allem um Verteidigungsausgaben und da hat Deutschland schon mal vorgelegt. Mit einem Betrag in Rekordhöhe. Aus NATO-Daten geht hervor, dass Deutschland fast 125 Milliarden Euro in diesem Jahr für Verteidigung ausgibt. Das früher mal gesetzte 2%-Ziel, gemessen am Bruttoinlandsprodukt, wäre damit locker erreicht.
2: Die Grünen wollen die für Freitag geplante Abstimmung über die Krankenkassenreform verhindern. Fraktionschefin Dröge sagte im ZDF-Morgenmagazin, die Bundesregierung müsse vernünftige Beratungen über ein so schwerwiegendes Gesetz ermöglichen. Bis heute Morgen habe keine finale Fassung des Gesetzentwurfs vorgelegen. Man werde deshalb beantragen, die Entscheidung von der Tagesordnung zu nehmen, so Dröge. Die Reform soll die Finanzen der Krankenkassen stabilisieren. Geplant sind unter anderem auch höhere Zuzahlungen. Die Deutsche Bahn will mehr für den Kundenservice tun. Konzernchefin Palla hat ein Sofortprogramm vorgestellt. Künftig sollen Fahrgäste besser und schneller über Verspätungen, Zugausfälle oder kurzfristige Gleiswechsel informiert werden, unter anderem mit Hilfe von künstlicher Intelligenz. Das Hauptproblem der Bahn, die Pünktlichkeit, verbessert sich allerdings dadurch nicht. Laut Palla wird es noch Jahre dauern, bis die Züge wieder zuverlässiger fahren. Rechenzentren sind für die Digitalisierung sehr wichtig und sie versprechen Kommunen reichlich Gewerbesteuer. An mittlerweile 7 Orten im Norden Schleswig-Holsteins gibt es Ideen für den Bau großer Rechenzentren. In Frage dafür kommen insbesondere Gewerbeflächen nahe der großen Stromleitungen parallel zur A7 und der B5. Per Axel Kröske dazu.
5: In Bußdorf, Schleswig-Leck, Langenhorn und beim Riesenprojekt in Schubi sind die Planungen schon konkret. In Handewitt und Husum noch vage. Doch nirgendwo ist der Bau bisher genehmigt und der Stromanschluss zugesichert. Die gewünschte Leistung würde die Rechenleistung in Deutschland verdoppeln. Der Landesverband der Umweltorganisation BUND kritisiert, dass die Abwärme voraussichtlich kaum genutzt wird, mit der rechnerisch Großstädte beheizt werden könnten. In diesem Punkt müsse das Land die Standorte besser koordinieren.
0: 11:04, NDR1 Welle Nord. Wetter für uns in Schleswig-Holstein mit einem deutlichen Tschüss. Regenschirm. Ist nämlich heute so ein trockener Wechsel aus Sonnenschein und Wolken bei 19 bis 22 Grad. Und der Wettertrend, morgen geht's wolkig los, aber dann setzt sich die Sonne durch. Auch am Freitag bleibt es trocken und dann kriegen wir 26 Grad.
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0: 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Vorsicht einmal, A1 Hamburg Richtung Lübeck, zwischen Stillhorn und dem Dreieck Norderelbe immer noch eine ungesicherte Unfallstelle. Vorsicht auch auf der A7 Flensburg Richtung Hamburg. Im Elbtunnel ein Fahrzeug stehen geblieben, das ist defekt. Und auf der A7 liegen auch Fahrzeugteile, und zwar Hamburg Richtung Flensburg zwischen Neumünster Süd und Neumünster Mitte. Und nochmal rüber zur A24, Hamburg Richtung Berlin zwischen Schwarzenbeck-Grande und Thalkau. 4 Kilometer Stau. Wegen Bauarbeiten ist dann nämlich nur die linke Spur frei. Und aktuelle Blitzer. Geblitzt wird B5 Weddingstedt, Ortsausgang Richtung Lunden und Norderstedt in der Falkenbergstraße beidseitig. Und wenn Sie jetzt auch noch einen Stau oder einen Blitzer haben, dann gerne mal Bescheid geben über unsere NDR Schleswig-Holstein-App. Besten Dank und gute Fahrt.
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0: Mittendrin in der Urlaubszeit, deswegen meine Frage heute auch an Sie. Sind Sie so spontan, Bucher, Last Minute oder langfristig? Und wo geht's überhaupt hin? Haben Sie da schon irgendwas am Start? Da senden Sie mir gerne mal eine Sprachnachricht über unsere NDR Schleswig-Holstein-App. Hier auf jeden Fall kommt jetzt erstmal Selina Haas aus Hamburg. Moin, Selina.
6: Guten Morgen.
0: Moin. Sag mal, bist du eine Langzeitplanerin oder Spontanbucherin, wenn es den Urlaub betrifft?
6: Wenn es den Urlaub betrifft, eher schon länger im Voraus.
0: Und was ist dein Lieblingsurlaubsziel?
6: Ich würde gerne wieder nach Griechenland. Ich bin total der Griechenland-Fan und am liebsten auf die Inseln dort. Und ja, da würde ich gerne wieder hin.
0: Ich war bislang auf Kos. Ich fand es so schön da. Das war wirklich eine Trauminsel. Wirklich toll. Und Selina, das ist schön, dass ich dich heute dran habe, weil du wirst jetzt gleich die Kandidatin bei der Ja-Nein-Schwarz-Weiß-Challenge. Geht um ein brandneues Digitalradio und in 10 Minuten geht's los.
6: Ich freue mich.

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1: Und eine gute Chance, hier mal mitzuspielen. Einfach über unsere NDR Schleswig-Holstein-App bewerben. Einfach im Formular eintragen, dann sind Sie schon mal an der richtigen Stelle. Hat Selina Haas aus Hamburg auch gemacht. Moin, Selina.
2: Moin, hallo.
1: Du hast damals mit deiner Cousine Wunschtaler gespielt.
2: Richtig. Oh.
1: Was ist das für ein Spiel?
2: Das ist ein Spiel, bei dem man sagen muss, was man sich wünscht. Und wenn man dann antwortet, darf man auch bestimmte Wörter nicht sagen.
1: Also auch jetzt ja, nein, schwarz-weiß?
2: Richtig, genau.
1: Ach so, ja, bist du ein alter Hase gleich.
2: Das halt, wir haben als Kinder viel geübt, aber jetzt ist es dann eben auch schon viele, viele Jahre her. Mal. Und meine Cousine wohnt in Eckernförde.
1: Ja.
2: Und die hat mich dann auch auf dieses Spiel wieder gebracht.
1: Sehr cool, da bin ich sehr gespannt, ob das von damals jetzt überhaupt noch was gebracht hat.
2: Ich hoffe.
1: Das hören wir uns jetzt an, denn du bist heute die Kandidatin bei der Ja-Nein-Schwarz-Weiß-Challenge. Diese 4 Worte darfst du gleich eben nicht sagen. Auch jetzt nicht Jo, Nö, Nee oder ähnliches. Keine langen Pausen. Machen, nicht immer das gleiche antworten, um so Zeit rauszuschinden. Ja, und wenn du das packst, kriegst du ein richtig schönes Digitalradio von uns geschenkt.
2: Alles klar, ich gebe mein Bestes.
1: Dann ist es soweit. Für Selina Haas läuft hiermit die Minute. Selina, du bist ein alter Ja-Nein-Schwarz-Weiß-Hase, hast du gerade erzählt. Wunschtaler hieß das Spiel, was ihr gespielt habt.
2: Genau.
1: Und das funktioniert genauso?
2: Das funktioniert genauso. Das habe ich früher mit meiner Cousine gespielt.
1: Und hast du da immer gewonnen oder hast du da verloren?
2: Relativ abwechselnd. Ich glaube, wir haben uns da beide nichts gegeben.
1: Hast du mehr Ja gesagt oder mehr Nein?
2: Ich habe immer versucht, das gut zu umschreiben.
1: Und wie hast du das denn umschrieben? Wie umschreibt man denn ein Ja zum Beispiel?
2: Indem wir versucht haben, andere Wörter zu nutzen, was als Kind natürlich auch recht schwierig war.
1: Ja.

0: Hiermit geschenkt.
1: Super, vielen, vielen Dank. Ich werde gleich meine Cousine anrufen.
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0: 11.31 NDR1, Welle Nord, das Wetter für uns in Schleswig-Holstein. So langsam können wir den Grill unter dem Vordach hervorschieben. Trockener Wechsel aus Sonnenschein und Wolken heute bei 19 bis 22 Grad und der Wettertrend. Morgen geht's wolkig los, aber dann setzt sich die Sonne durch. Auch am Freitag bleibt's trocken und dann kriegen wir warme 26 Grad.
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0: 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A1 Hamburg Richtung Lübeck ist zwischen Stapelfeld und Ahrensburg nach einem Unfall gesperrt. Dann A7 Flensburg Richtung Hamburg zwischen Stellingen und dem Elbtunnel 4 Kilometer stockender Verkehr. Und A24 Hamburg Richtung Berlin zwischen Schwarzenbeck-Granne und Teilkau 4 Kilometer Stau wegen Bauarbeiten. Nur die linke Spur frei. Und aktuelle Blitze hätte ich noch. Geblitzt wird A1 Lübeck Richtung Hamburg am Kreuz Ost unter der Brücke. Dann B5 Weddingstedt, Ortsausgang Richtung Lunden. Und wenn Sie jetzt auch noch einen Stau oder einen Blitzer haben, ja, dann gerne mal Bescheid geben über unsere NDR Schleswig-Holstein-App. Dankeschön, schönen Mittwoch.
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0: Ja, mittendrin, vor allen Dingen in der Urlaubszeit. Meine Frage heute an Sie, sind Sie so ein Spontanbucher oder Langzeitplaner? Vor allen Dingen, wo geht's überhaupt hin? In den Urlaub. Gerne mal eine Sprachnachricht schicken über unsere NDR Schleswig-Holstein-App. Finn Magnussen hat sich gemeldet. Moin, Finn.
2: Moin, lieber Jan. Wir hatten auch spontan wieder gebucht. Sylt. Wir hatten vor einer Woche gebucht. Wenning steht im Hotel. Da lassen wir uns das richtig gut gehen. Wir lieben einfach Sylt. 2024 habe ich hier Günther Jauch immer bei Feinkostmeier gesehen in Wenning steht. Und mal gucken, ob ich ihn dieses Jahr auch wieder sehe bei Feinkostmeier.
0: Ja, wenn, sag Bescheid.
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0: NDR 1, Welle Nord, schönen Mittwoch wünsche ich Ihnen. Hoffe, Sie sind auch schon im Urlaub angekommen oder die Planungen stehen unmittelbar bevor. Vielleicht machen Sie es auch komplett spontan. Kann ja auch sein, dass Sie sagen, nö, komm, ich guck mal, wie es kommt und dann machen wir das oder machen wir jenes. Also, deswegen meine Frage heute an Sie. Lange schon geplanter Urlaub, gebucht vor Monaten, vor Jahren oder ganz spontan. Gerne mal eine Sprachnachricht drüber schicken über unsere NDR Schleswig-Holstein-App. Jana aus Kiel. Moin, Jana, erzähl.
1: Moin, Jan. Also ich bin wahrscheinlich die allerletzte Last-Minute-Bucherin, die es gibt. Denn ich habe jetzt 6 Wochen Sommerferien und habe noch nichts gebucht. Habe so ein paar Ideen im Kopf. Habe jetzt 6 Wochen frei und werde nächste Woche irgendwo hindüsen. Wohin weiß ich noch nicht. Ich bin da immer relativ entspannt und zuversichtlich und habe so schon wirklich richtig, richtig tolle Reisen unternommen. Ich bin nach L.A. geflogen, habe 3 Tage vorher gebucht, war 4 Wochen auf Bali, habe die Flüge irgendwie 4-5 Tage vorher gebucht, nach Afrika und habe wirklich ganz, ganz tolle Zeiten erlebt. Und habe es nie bereut, erst so spät gebucht zu haben. Ich mag mich vorher nämlich nicht festlegen und habe irgendwie nicht immer so richtig den Plan, worauf ich dann wirklich Lust habe. Und wenn man das nervlich durchsteht, kann man was erleben.
0: Ja, wenn man das nervlich durchsteht. Denn gerade so Fernziele muss man sich ja auch impfen lassen und so weiter. Das ist natürlich dann für so spontan vielleicht eher schwierig. Wie machen Sie das? Langfristig oder spontan wie Jana? Gerne mal eine Sprachnachricht überschicken über unsere NDR Schleswig-Holstein-App.

0: Präsident Trump hat die Feuerpause im Irankrieg für beendet erklärt und für viele Kommunen in Schleswig-Holstein wird illegaler Müll immer mehr zum Problem. Das um mir jetzt in den Nachrichten um 12 mit Peter Vorweg.
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3: Die neue militärische Auseinandersetzung zwischen den USA und dem Iran eskaliert. Nach iranischen Medienberichten sind am Vormittag weitere Raketen auf US-Militärstützpunkte in Bahrain abgefeuert worden. Uwe Lüb dazu.
4: Das sei eine Reaktion auf US-Angriffe auf militärische Ziele in Iran an der Straße von Hormuz gewesen, hieß es. Zudem haben die USA gestern die Sanktionen für den Verkauf iranischen Öls wieder in Kraft gesetzt. Vorangegangen waren mutmaßlich iranische Drohnenattacken auf Tanker vor der Küste Omans. Beide Seiten werfen sich gegenseitig vor, die Mitte Juni geschlossene Absichtserklärung für eine Verhandlungslösung des Konflikts verletzt zu haben. Infolge der neuen Auseinandersetzungen sind die Ölpreise wieder angestiegen. Die Aussichten auf eine Lösung des Konflikts schwinden. Irans Parlamentspräsident und Mitglied der Verhandlungsdelegation Ghalibaf schrieb bei X, die Zitat Ära der Schikane und Erpressung sei vorbei. US-Präsident Trump hat seinerseits das Rahmenabkommen mit Iran von Mitte Juni auf dem NATO-Gipfel in Ankara aus seiner Sicht für beendet erklärt.
3: Die Grünen wollen die Abstimmung über das Gesetz zur Reform der gesetzlichen Krankenkassen am Freitag im Bundestag verhindern. Dazu wollen sie sich jetzt an das Bundesverfassungsgericht wenden. Aus Berlin berichtet Uwe Berndt.
5: Der grüne Abgeordnete Janosch Dahmen kündigte nach der Sitzung des Gesundheitsausschusses an, die Abstimmung über das Beitragsstabilisierungsgesetz im Deutschen Bundestag gerichtlich stoppen zu wollen. Im Gesundheitsausschuss hatten die Grünen zuvor den Antrag gestellt, dass die zweite und dritte Lesung verschoben werden sollte. Die Zahl der kurzfristigen Änderungen an dem Entwurf sei so groß, dass man darüber in der Kürze der Zeit nicht seriös beraten könne. Es seien insgesamt 278 Änderungsanträge eingereicht worden, die zum Teil gravierende Folgen für die Versicherten bedeuten würden. Der Gesundheitsausschuss hat die Verschiebung der Abstimmung jedoch mit der Mehrheit der Regierungsparteien abgelehnt. Auch eine weitere Anhörung des Ausschusses sei abgelehnt worden. Nun will der Abgeordnete Janosch Dahmen noch heute das Bundesverfassungsgericht anrufen.
3: Aufregung zur Hauptsaison auf Sylt. Mehr als 100 anonyme Hinweise zu Brandschutzmängeln in Ferienwohnungen sind bei der Bauaufsicht im Kreis Nordfriesland eingegangen. Und das hat Folgen. In 37 Quartieren wurde bisher die Nutzung untersagt. Die Behörde begründet das mit Gefahr für Leib und Leben. Zuerst hatte darüber die Sylter Rundschau berichtet. Per Axel Krüske hat weitere Informationen gesammelt.
6: Die Hinweise stammen offenbar alle von einer Person. Diese muss gar nicht zwingend auf Sylt vor Ort gewesen sein. Oft reicht eine fachkundige Analyse der Fotos in den Buchungsportalen aus, um Brandschutzmängel zu entdecken, heißt es von der Kreisverwaltung. Die Bauaufsicht müsse dann handeln, denn es bestehe Gefahr für Leib und Leben, etwa wenn ein Treppenaufgang zu eng erscheint oder der zweite Rettungsweg fehlt. Die Behörde hat nach eigenen Angaben keine Kapazitäten, um die Internetportale selbst zu durchforsten. Bei Hinweisen reagiere sie aber, und diese gehen seit ein paar Wochen regelmäßig ein. Für Urlauber hat das Folgen. Sie müssen umquartiert werden oder erhalten Absagen.
3: Tütenweise Gartenabfälle, Elektroschrott, Sperrmüll. Viele Menschen im Land bringen solche Dinge nicht zum Recyclinghof, sondern stellen sie irgendwo ab. Um die Entsorgung müssen sich dann die Kommunen kümmern, mit teuren Folgen für die Steuerzahler. Anne Passow mit den Einzelheiten.
7: Die Kommunen müssen nach eigenen Angaben mehrere 10.000 Euro für die Entsorgung des illegalen Mülls zahlen. Mehr als 72.000 Euro waren es beispielsweise im vergangenen Jahr im Kreisherzogtum Lauenburg. Etwa 800% mehr als noch vor 10 Jahren. Auch andere Kreise berichten von hohen Entsorgungskosten. Im laufenden Jahr meldet beispielsweise der Kreis Plön bereits Kosten in Höhe von 10.600 Euro, der Kreis Rendsburg-Eckernförde von rund 12.500 Euro und der Kreis Stormann 35.000 Euro. Die Kommunen rufen dazu auf, den Müll auf die Recyclinghöfe im Land zu bringen. Sperrmüll, E-Schrott und viele Schadstoffe können beispielsweise bei der Abfallwirtschaft Südholstein kostenlos abgegeben werden, wirbt ein Sprecher.
0: 4:12. NDR1 bei der Nord. Das Wetter für uns in Schleswig-Holstein. Vielleicht schon mal die Badehose bügeln fürs Wochenende. Gibt nämlich einen trockenen Wechsel aus Sonnenschein und Wolken heute bei 19 bis 22 Grad. Aber der Wettertrend zeigt, morgen setzt sich im Tagesverlauf immer mehr die Sonne durch. Auch am Freitag bleibt es trocken und dann kriegen wir schon wieder 26 Grad.
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0: 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A1 Hamburg Richtung Lübeck ist zwischen Stapelfeld und Ahrensburg nach einem Unfall gesperrt. Dadurch staut es sich. Dann A7 Flensburg Richtung Hamburg zwischen dem Dreieck Hamburg Nordwest und dem Elbtunnel. 6 Kilometer stockender Verkehr. Und A24 Hamburg Richtung Berlin zwischen Schwarzenberg-Grande und Talkau. 4 Kilometer stockender Verkehr. Wegen Bauarbeiten ist da nur die linke Spur frei. Aktuelle Blitzer. A1 wird geblitzt. Lübeck Richtung Hamburg und zwar am Kreuz Ost unter der Brücke. B5 gibt es auch einen Blitzer. Wedding steht, Ortsausgang Richtung Lunden. Und B404, Ortseingang Kiel bei der Fußgängerüberführung. Und wenn Sie jetzt auch noch einen Stau oder einen Blitzer haben, dann einfach mal Bescheid geben über unsere NDR Schleswig-Holstein-App. Besten Dank. Gute Fahrt.
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0: Ja, nur Knaller Songs jetzt bis 12.30 Uhr nonstop. Electric Light Orchestra mit dabei, Coldplay, Via Condiers, Liquido, T-Rex oder auch dieser großartige Song von Nena 1983, Leuchtturm. Allerdings auch seit 83 folgendes Rätsel ungelöst. Wieso hat der Leuchtturm von Nena ein Echolot?
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0: 12:30 NDR1 Welle Nord hier mit dem Wetter für uns in Schleswig-Holstein und mit einem trockenen Wechsel aus Sonnenschein und Wolken heute bei 19 bis 22 Grad. Der Wettertrend zeigt, das geht morgen wolkig los, aber keine Panik, die Sonne wird sich durchsetzen und auch am Freitag, da bleibt es trocken und dann kriegen wir 26 Grad. Wird schon warm.
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0: 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A7 Flensburg Richtung Hamburg zwischen dem Dreieck Hamburg Nordwest und Bahrenfeld 4 Kilometer stockender Verkehr. Und A24 Hamburg Richtung Berlin zwischen Talca und Hornbeek stockt 4 Kilometer. Die aktuellen Blitzer B5 wird geblitzt. Wedding steht Ortsausgang Richtung Lunden. Dann B404 Ortseingang Kiel und zwar bei der Fußgängerüberführung. Da steht ein Blitzer. Und B502 Schönberg Richtung Hohenfelde zwischen den beiden Kreiseln. Und wenn Sie jetzt auch noch einen Stau oder einen Blitzer haben, gleich Bescheid geben über unsere NDR Schleswig-Holstein-App. Danke, gute Fahrt.
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0: Heute Thema Urlaub. Wir sind ja mittendrin in der Urlaubszeit. Deswegen meine Frage an Sie. Sind Sie so ein Langzeitplaner oder ein Spontanbucher? Und wo geht's eigentlich für Sie hin in diesem Jahr? Gerne mal eine Sprachnachricht überschicken über unsere NDR Schleswig-Holstein-App. Und hier kommt die nächste von Kai. Moin Kai.
2: Ja, mein lieber Jan, hier ist der Kai. Meine Frau und ich haben geplant, schon länger geplant, im September in den Bayerischen Wald zu fahren, die Goldwing auf dem Anhänger und dann wollen wir da ein bisschen Moped fahren. Vielleicht mal nach Prag oder da in der Gegend mal alles ein bisschen anschauen und dann nach 14 Tagen geht's wieder zurück nach Schleswig-Holstein.
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0: NDR 1, Bellenort hier. Ich wünsche Ihnen einen schönen Mittwoch, einen schönen Urlaubstag, wenn Sie Urlaub haben. Wir sind ja mittendrin in der Urlaubszeit und deswegen meine Frage heute an Sie, was sind Sie eigentlich für ein Urlaubstyp? Sind Sie so ein langer Planer, Spontanbucher bei den ganzen Meldungen, die hier eintreffen? Ich würde mal sagen, wir sind eher die Langzeitbucher hier in Schleswig-Holstein. Gibt natürlich auch Menschen, die das ganz spontan machen, aber wie gesagt, wir sind eher auf Langzeit aus. Bei mir genauso. Ich bin jetzt übrigens auch ab nächster Woche im Urlaub, also jetzt ab Freitag sogar schon, 2 Wochen davon eine Woche in München. Auch super lange geplant schon. Aber vor allem die Biergartentour ist durchgeplant und die Seentour. Ich möchte unbedingt eine Seentour machen. Kreuz und quer mal so um München herum. Was gibt es dort für Seen und wie fühlen sich die Biergärten an? Ich glaube, ich kenne die Airport schon sehr schön. Freue mich drauf. So, welcher Urlaubstipp sind Sie, Marianne aus Wolfsburg?
1: Wir sind Langzeitplaner. Wir haben unsere goldene Hochzeit gehabt und mussten für die ganze Familie buchen. Und da muss man Langzeit planen. Im Oktober. Wir fahren jetzt, also wir gehen ins Steigenberger, übernachten eine Nacht. Und morgen gehen wir aufs Schiff, mein Schiff Relax. Und machen mit der ganzen Familie, Kinder, Enkel, eine Hochzeitsreise.
0: Ja, das muss man natürlich planen, das ist ja logisch. Also das ist Hochzeitsreise spontan mit allen. Ich glaube, das ist so gut wie nicht möglich. Marc hat sich aus Grömitz gemeldet. Moin Marc, wie ist bei euch?
2: Moin Jan. Ja, unsere Urlaube, ich muss es sagen, planen wir ziemlich weit im Voraus, da ja unsere Zeit etwas begrenzt ist hier, Fahrradverleih, Saisongeschäft. Und dann setzt sich meine Frau immer hin und organisiert das alles. Wo werden wir unterkommen und wo geht der Urlaub hin und über welche Orte müssen wir noch fahren, um Freunde und Bekannte zu besuchen, die sonst in der Saison auch alle zu kurz kommen. Also so ist das bei uns, frühzeitig, spontan. Ist manchmal etwas schwierig. Also bei uns wird lange im Voraus gebucht.
0: Ja, wie ist bei Ihnen? Langzeit, spontan. Was war Ihre größte Überraschung? Und wo wollen Sie unbedingt in diesem Jahr hin? Gerne mal eine Sprachnachricht überschicken, wie Marc das auch gemacht hat. Einfach über unsere NDR Schleswig-Holstein App. Und vielleicht schon mal ein bisschen Urlaub für die Ohren genießen jetzt. Blondie, 1980er. Hier ist The Tide is High.

0: Nach dem Großbrand in einer Lagerhalle in Neumünster wird gegen die Mieterin wegen fahrlässiger Brandstiftung ermittelt. Und US-Präsident Trump will mit den Machthabern im Iran nichts mehr zu tun haben. Das sind zwei der Themen jetzt in den Nachrichten um 13 Uhr mit Peter Vorbeck.
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2: Auf dem NATO-Gipfel in Ankara verschärft sich der Streit zwischen den Verbündeten. US-Präsident Trump will den Handel mit Spanien einstellen. Außerdem erklärte Trump den Deal der USA mit dem Iran und die bislang geltende Waffenruhe für beendet. Aus Ankara Benjamin Großkopf.
3: Was mich betrifft, es ist vorbei, sagte Trump wörtlich bei einem Gespräch mit NATO-Generalsekretär Rutte hier in Ankara. Er wolle nichts mehr mit den Machthabern in Teheran zu tun haben. Sie seien, so wörtlich, Abschaum. Damit ist genau das eingetreten, was die NATO-Strategen im Vorfeld des Gipfels versucht hatten zu vermeiden. Die wieder aufgeflammten Kämpfe zwischen dem Iran und den USA überlagern die Gespräche. Trump sagte heute auch wieder, dass er sehr enttäuscht sei über die NATO-Partner, die ihm im Konflikt mit dem Iran nicht helfen würden. Und er erneuerte seinen Anspruch auf Grönland, was die dänische Ministerpräsidentin Frederiksen wiederum entschieden zurückwies. Grönland stehe nicht zum Verkauf, sagte sie vor Beginn der Beratungen heute Morgen.
2: Die Wohnungsnot in Deutschland ist groß. Bezahlbare Mieten gerade in Städten sind selten. Dabei könnten in Deutschland 30% mehr Wohnungen gebaut werden als bisher, so die Einschätzung von Bauforschern aus Schleswig-Holstein und Niedersachsen. Weil sie dringenden Handlungsbedarf sehen, haben sie die erste deutsche Baunormenkonferenz in Berlin initiiert. Anke Rüssler berichtet.
4: Zu viele und zu komplexe Normen würden den dringend benötigten Neubau bremsen. Sie trieben die Baukosten enorm nach oben. Ohne dass dadurch die Qualität der Gebäude steige, kritisieren das Bauforschungsinstitut des Landes Schleswig-Holstein und das Niedersächsische Institut für Bauforschung. Die Bauforscher fordern einen Normencheck und Standards auf Mindestanforderungen herunterzubrechen nach dem Vorbild von Schleswig-Holstein. Einheitlich für ganz Deutschland. Schleswig-Holstein fördere seit 3 Jahren den Regelstandard einfaches Bauen, um Baukosten niedrig zu halten. Er werde bei 80% aller Geschossbauten angewandt und habe im Schnitt zu 15% Kostenersparnis gegenüber der deutschlandweiten Entwicklung geführt. Auch Bauministerin Finke fordert ein Umdenken auf Bundesebene, bei der die sicherheitsrelevanten Mindestanforderungen entscheidend sein müssten.
2: Der Bundestag befasst sich heute mit zusätzlichen Befugnissen für das Bundeskriminalamt und die Bundespolizei. Mit digitaler Technik sollen die Ermittler Straftäter und kriminelle Netzwerke besser aufspüren können. Eva Engert, worum geht's denn da genau?
5: Sie sollen zum Beispiel Software einsetzen dürfen, die durch künstliche Intelligenz gestützt ist. Dabei geht es vor allem darum, Fotos, Stimmen und andere biometrische Daten automatisiert abzugleichen, und zwar mit Daten aus dem Internet. Mit KI-Analyse-Tools sollen sie dann Informationen aus verschiedenen Quellen zusammenführen. So sollen die Ermittler dann Zusammenhänge und Querverbindungen erkennen können und damit auch terroristische und kriminelle Strukturen. Datenschützer sehen das Ganze allerdings kritisch. Sie sagen, so könnten die Behörden viele Profile von Leuten anlegen, auch von solchen, die gar keine Straftaten begangen haben.
2: Nach dem Großbrand in einer Lagerhalle in Neumünster vor rund einer Woche ist nun ein Strafverfahren gegen die Mieterin eingeleitet worden. Hier werde fahrlässige Brandstiftung vorgeworfen, teilte die Staatsanwaltschaft Kiel mit. Die Brandursache sei nach wie vor unklar, aber es gebe Hinweise darauf, dass in der Halle Gegenstände gelagert wurden, die brandgefährdend waren. Nach derzeitigem Kenntnisstand hat eine Firma dort Akkus aufbewahrt. Das Unternehmen nutzte in Neumünster mehrere Lagerstätten. Auch dort hat es bereits zuvor 3-mal gebrannt.
0: 13:04 ist es. NDR 1 für den Nord, das Wetter für uns in Schleswig-Holstein mit der guten Nachricht, dass wir die frische Wäsche endlich mal draußen auf der Wäscheleine lassen können, ohne dass sie wieder nass regnet. Heute ist nämlich ein trockener Wechsel aus Sonnenschein und Wolken bei 19 bis 22 Grad und der Wettertrend. Morgen geht's wolkig los, aber dann setzt sich die Sonne durch und noch am Freitag, da bleibt's trocken und dann kriegen wir 26 Grad.
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0: 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Einmal Vorsicht, A39, Hamburg Richtung Lüneburg, zwischen Maschner Kreuz und Maschner liegen Gegenstände. Dann A7, Flensburg Richtung Hamburg, zwischen dem Dreieck Hamburg Nordwest und Bahrenfeld, 4 Kilometer stockender Verkehr. Und A24, Hamburg Richtung Berlin, zwischen Talca und Hornbeck, da stockt's 4 Kilometer. Die aktuellen Blitzer, B5, Wedding steht, Ortsausgang Richtung Lunden wird geblitzt und B404, Ortseingang Kiel bei der Fußgängerüberführung auch. Und noch ein Blitzer, B502, Schönberg Richtung Hohenfelde, zwischen den Kreiseln. Und wenn Sie jetzt auch noch einen Stau oder einen Blitzer haben, dann einfach mal Bescheid geben über unsere NDR Schleswig-Holstein-App. Besten Dank. Schönen Mittwoch.
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0: Herzlich willkommen in Schleswig-Holstein. Herzlich willkommen im Urlaub mal an alle Gäste, die jetzt hier bei uns sind. Oder natürlich auch an uns. Ne? Wir sind ja auch irgendwann mal im Urlaub. Die Frage ist nur, Langzeitplaner oder Spontanbucher? Eigentlich sind wir mehr Langzeitplaner, so wenn ich mal hier sortieren möchte von den ganzen Nachrichten, die hier ankommen. Aber jetzt mal ein Kontraprodukt. Sven aus Kiel, moin.
6: Ich bin ganz schlecht im Urlaubplan. Ich habe jetzt zwar gerade Kopenhagen gebucht, aber das hat irgendwie bestimmt Wochen gedauert, bis ich mich dazu durchgerungen habe. Ich bin ganz schlecht darin, langfristig zu planen. Das ist eher immer so im letzten Moment. Und habe immer das Gefühl, ich finde nicht das Richtige und suche dann lange und irgendwann verzweifle ich. Und also die Planung ist echt immer schrecklich, aber der Urlaub ist am Ende immer gut.
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0: 13.31 Uhr, NDR1 Welle Nord, das Wetter für uns in Schleswig-Holstein. Heute mal ein trockener Wechsel aus Sonnenschein und Wolken heute. Temperatur 19 bis 22 Grad. Aber der Wettertrend zeigt, das bleibt nicht so. Morgen geht zwar wolkig los, aber dann setzt sich die Sonne durch. Und auch am Freitag bleibt es trocken und dann kriegen wir schon wieder 26 Grad.
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0: 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A7 Flensburg Richtung Hamburg, zwischen dem Dreieck Hamburg Nordwest und Bahrenfeld, 4 Kilometer stockender Verkehr. A24 Hamburg Richtung Berlin, zwischen Talca und Hornbeck, stockt's 4 Kilometer. Die aktuellen Blitzer, B5 Weddingstedt, Ortsausgang Richtung Lunden wird geblitzt, dann B404 Ortseingang Kiel, und zwar bei der Fußgängerüberführung, und B502 Schönberg Richtung Hohenfelde, zwischen den beiden Kreiseln. Und wenn Sie jetzt auch noch vielleicht einen Stau oder einen Blitz haben, dann einfach mal Bescheid geben über unsere NDR Schleswig-Holstein-App. Dankeschön, gute Fahrt, schönen Mittwoch.
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0: So, Frage heute an Sie, Urlaubszeit. Wie sieht es bei Ihnen aus mit Ihrem Urlaub? Lang geplant oder so eine spontane Geschichte? Ich halte mal fest an dieser Stelle, ich glaube, wir sind eher die Langplaner. Alle, die sich hier melden, gibt nur ganz wenige Ausnahmen. Vielleicht anders jetzt bei Sarah. Sarah, erzähl. Langzeitplanung oder Spontanbucherin?
2: Der Langzeitplaner auf jeden Fall. Weil ich gerne schon langfristig weiß, wo ich hinfahre und sehr gerne im Urlaub bin und sehr viel mit meinen Kindern und mit meinem Mann unterwegs bin und dann die Vorfreude einfach viel, viel größer ist.
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0: Falls Sie mal in einer Karaoke-Bahn sind und die Dame vorne singt Torn, Natalie Imbruglia, das könnte Maya sein.
1: Ja, Wahrscheinlichkeit wäre sehr hoch. Ich singe es wirklich jedes Mal, wenn ich Karaoke bin, singe. Frage ich immer als erstes, haben Sie Torn?
0: Wieso aber so Torn eigentlich gerade?
1: Ich finde, das ist irgendwie so ein Song, den ich sehr gut von der Tonlage erstmal mitsingen kann. Dann mag ich den einfach total gerne. Ganz viele Leute können auch mitsingen. Das finde ich ja auch immer schön beim Karaoke, wenn eigentlich alle dann irgendwann mitsingen.
0: Ja.
1: Und es ist nicht zu schnell und nicht zu langsam. Ich mag das.
0: Muss ich mir mal anhören. Ich gucke gerade meinen Kalender durch. Wann bist du das nächste Mal in der Karaoke-Bar?
1: Das weiß ich nicht.
0: Okay. Ja.
1: Morgen.
0: So, Maya. Ab 15 Uhr. Und du hast ja vielleicht nicht nur den Helden der Woche, des Monats, vielleicht sogar den Helden des Jahres am Telefon.
1: Ja, wirklich richtig toll. Also es gab einen Brand in Ratzeburg und es gab genau eine Person, die da Schlimmeres verhindern konnte. Und das war Tom, 11 Jahre alt.
0: Wow.
1: Und der hat wirklich mal genau richtig gehandelt. Ich muss sagen, Tom ist das beste Beispiel dafür, dass es einfach Sinn macht, mit Kindern durchzugehen, was machst du eigentlich, wenn?
0: Ja.
1: Ne? Und wenn man das so durchspielt. Und seine Mutter war zu dem Zeitpunkt im Kino, war nicht erreichbar, kannst dir vorstellen.
0: Okay,
1: also
0: krass.
1: Die erzählt auch nochmal, ja, wie das für sie war, als sie dann und wie sie erfahren hat, vor allem, dass ihr Haus brennt und dass ihr Sohn Schlimmeres verhindert hat. Es ist ein sehr emotionales Gespräch, eine spannende Geschichte, 14:45 bei mir zu hören.
0: So, nicht verpassen, gleich eine Erinnerung ins Handy rein, ne, damit Sie das sofort dann hören bei Maya.
1: Es kommt das Lied, was Jan als nächstes singen wird bei Karaoke.
0: Genau, das kann ich sehr gut.

0: An den Schulen in Deutschland unterrichten immer mehr Quereinsteiger und US-Präsident Trump hat die Feuerpause im Iran im Irankrieg für beendet erklärt. Mehr dazu jetzt in den Nachrichten um 14 Uhr mit Peter Vorbeck.
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3: Die neue militärische Auseinandersetzung zwischen den USA und dem Iran eskaliert. Nach iranischen Medienberichten sind am Vormittag weitere Raketen auf US-Militärstützpunkte in Bahrain abgefeuert worden. Uwe Lüb dazu.
4: Das sei eine Reaktion auf US-Angriffe auf militärische Ziele in Iran an der Straße von Hormuz gewesen, hieß es. Zudem haben die USA gestern die Sanktionen für den Verkauf iranischen Öls wieder in Kraft gesetzt. Vorangegangen waren mutmaßlich iranische Drohnenattacken auf Tanker vor der Küste Omans. Beide Seiten werfen sich gegenseitig vor, die Mitte Juni geschlossene Absichtserklärung für eine Verhandlungslösung des Konflikts verletzt zu haben. Infolge der neuen Auseinandersetzungen sind die Ölpreise wieder angestiegen. Die Aussichten auf eine Lösung des Konflikts schwinden. Irans Parlamentspräsident und Mitglied der Verhandlungsdelegation Ghalibaf schrieb bei X, die, Zitat, Ära der Schikane und Erpressung sei vorbei. US-Präsident Trump hat seinerseits das Rahmenabkommen mit Iran von Mitte Juni auf dem NATO-Gipfel in Ankara aus seiner Sicht für beendet erklärt.
3: Die geplante Reform des Elterngeldes stößt bei der Opposition auf breite Kritik. Gestern war bekannt geworden, dass die Bundesregierung die Bezugsdauer kürzen will. Aus Berlin Oliver Neuroth.
5: Grünen-Fraktionschefin Dröge wählt im Morgenmagazin von ARD und ZDF deutliche Worte. Ausgerechnet bei Familien mit Kindern zu sparen, sei die schlechteste Politik, die man machen könne. Dröge wirft SPD-Finanzminister Klingbeil vor, mit seinen Sparplänen das Leben von Familien schwerer zu machen. Die Grünen-Politikerin fordert stattdessen Haushaltsposten wie den Tankrabatt oder die Förderung von Dienstwagen zu hinterfragen. Das Bundesfamilienministerium plant, dass Familien nur noch 12 anstatt 14 Monate Elterngeld beziehen können. Außerdem soll es zur Pflicht werden, dass der Partner mindestens 3 Monate der Zeit übernimmt, in der Elterngeld gezahlt wird. Kritik daran kommt auch aus der SPD-Fraktion. Der zuständige Berichterstatter für das Elterngeld, Döring, schreibt in einem Brief, aus dem das Portal Politico zitiert, in vielen Familien nutzten vor allem Mütter das Elterngeld. Faktisch werde ihre Zeit von 12 auf 9 Monate reduziert. Aus Dörings Sicht trifft das vor allem Familien mit geringem Einkommen.
3: Die Zahl der Beschwerden beim Polizeibeauftragten des Bundes ist deutlich gestiegen. In seinem neuen Jahresbericht spricht Uli Grötsch von mehr als 420 Beschwerden, fast 60% mehr als im Vorjahr. Anne-Kathrin Mellmann berichtet.
6: Die steigende Zahl von Beschwerden zeige, dass das Amt des Polizeibeauftragten immer bekannter werde, so der Bericht. Ein Schwerpunkt darin, Vorwürfe von Diskriminierung und Racial Profiling, vor allem bei Grenzkontrollen. Betroffene schilderten zum Beispiel, dass sie aufgrund ihres äußeren Erscheinungsbildes gezielt kontrolliert worden seien. Der Polizeibeauftragte Uli Grötsch fordert transparentere Kontrollen und eine bessere Kommunikation mit den Betroffenen. Kritisch sieht Grötsch die anhaltenden Grenzkontrollen. Bis zu 14.000 Bundespolizistinnen und Polizisten seien dafür im Einsatz. Mit vielen Überstunden und, so Grötsch wörtlich, enorm großen Belastungen.
3: In Deutschland ist mehr als jede dritte Lehrkraft mindestens 50 Jahre alt. Und rund 44% aller Lehrer arbeiten in Teilzeit. Das meldet das Statistische Bundesamt für das Schuljahr 2024-25. Gleichzeitig fehlen Lehrkräfte mittlerweile an allen Schulen. Anja Braun mit den Einzelheiten.
7: Aufgrund des Lehrkräftemangels unterrichten an den Schulen immer mehr sogenannte Quer- und Seiteneinsteigerinnen und Einsteiger, also Lehrkräfte ohne anerkannte Lehramtsprüfung. Sie füllen die größten Lücken in den Schulen. Ihre Zahl ist auf 11,2% gestiegen. Auch die Zahl der Lehrkräfte, die Teilzeit arbeiten, stieg mit 44% auf einen neuen Höchststand. Der Mangel an Lehrkräftenachwuchs ist nicht nur durch die geburtenschwächeren Jahrgänge bedingt. Bildungsexperten weisen darauf hin, dass der Beruf heute weniger attraktiv ist, da die Belastung der Lehrkräfte steigt. Einmal durch heterogener werdende Klassen, die Inklusion und sich häufende Verhaltensauffälligkeiten der Kinder. Gleichzeitig wird oft an der Infrastruktur staatlicher Schulen gespart und die Digitalisierung läuft nur schleppend an.
0: 14.04 Uhr ist es, NDR 1 Welle Nord, das Wetter für uns in Schleswig-Holstein mit der besten Schlagzeile des Tages. Regenfrei, trockener Wechsel heute aus Sonne und Wolken. 19 bis 22 Grad und Wettertrend. Morgen geht zwar wolkig los, aber dann setzt sich die Sonne immer mehr durch. Auch am Freitag schön trocken und dann wird's wärmer. Kriegen wir schon wieder 26 Grad am Freitag.
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0: 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Einmal Vorsicht auf der A7 Flensburg Richtung Hamburg zwischen Kaltenkirchen und Henstedt-Ulzburg. Da liegt ein Fahrradträger. Dann Vorsicht auf der A7 Flensburg Richtung Hamburg zwischen Schnelsen und dem Dreieck Hamburg Nordwest. Defektes Fahrzeug. A7 Flensburg Richtung Hamburg zwischen dem Dreieck Hamburg Nordwest und Bahrenfeld. 4 Kilometer stockender Verkehr. Und A24 Hamburg Richtung Berlin zwischen Talca und Hornbeck. Da stockt es und zwar 4 Kilometer. Und aktuelle Blitzer hätte ich auch. Geblitzt wird B5. Wedding steht, Ortsausgang Richtung Lunden. Dann B76 Kiel-Emschenhagen Richtung Kiel. Und B502 Schönberg Richtung Hohenfelde. Der Blitzer steht zwischen den beiden Kreiseln. Und wenn Sie jetzt auch noch einen Stau oder einen Blitzer haben, dann einfach Bescheid geben über unsere NDR Schleswig-Holstein-App. Kommt direkt hier bei mir an. Besten Dank.
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0: Also Langzeitplaner oder Spontanurlauber, dass es so eindeutig ist, das hätte ich jetzt nicht gedacht. Meine Frage ist ja heute an Sie, was sind Sie denn so für ein Typ? Doch, Langzeitplaner. Die meisten bei uns hier in Schleswig-Holstein. So, Peter hat sich auch gemeldet. Peter, erzähl.
1: Moin, Jan Bastik. Ja, ich schließe mich der Mehrheit an. Wir sind auch Langzeitplaner, da wir jedes Jahr zweimal nach Dänemark fahren. Und wenn wir im Februar nach Dänemark fahren, buchen wir unser Häuschen schon fürs nächste Jahr, weil das sonst weg ist. Und im Sommer genau dasselbe. Und allen, die das auch so machen, sehr, sehr schlau und vorausschauend.
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NDR 1 für den Nord. Einmal Vorsicht, A1 Hamburg Richtung Bremen zwischen dem Dreieck Norderelbe und Stillhorn. Da liegen Gegenstände. Wenn Sie heute Geburtstag haben, dann haben Sie am selben Tag Geburtstag wie Andrew Fletcher von Depeche Mode. Und Andrew Fletcher würde heute 65 Jahre alt werden, starb aber leider ja schon 22 an einem Aneurysma. Bei den Konzerten immer der coole Typ mit Brille am Keyboard, hinter den Kulissen, die gute Seele, hat sich immer um die Orga gekümmert und deswegen fehlt er der Band sehr. Hier Depeche Mode mit Andrew Fletcher, Enjoy the Silence.

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0: Sonniger Mittwochs, NDR1, Welle Nord hier, 14:30. Die Frage ist, bleibt so sonnig? Wird es noch viel schöner vielleicht? Vor allen Dingen vor Ihrer eigenen Haustür. Das weiß jetzt unser Wetterexperte Sebastian Wache.
1: In Südholstein und Hamburg schiebt sich das neue Hoch mit dem Namen Klaus langsam von Westen herein und somit geht es weiter trocken zu bei einem Wechsel aus sonnigen Phasen und ein paar Wolken. Das dann am Abend bei rund 16 Grad. Und auch in der Nacht sowie am Donnerstag selbst bleiben wir noch am Rande des Hochs. Somit strömen weitere Wolkenfelder von Nordwesten herein. Die Wolken sind zeitweise auch mal in der Überzahl. Es bleibt aber meist trocken. Dennoch zeigt sich auch die Sonne zwischendurch auch mal für längere Zeit und der Wind nimmt dabei deutlich ab und das bei bis zu 23 Grad.
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0: 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Vorsicht bitte A23, Hamburg Richtung Heide, zwischen Legerdorf und Itzehoe Süd. Da liegt ein Holzbrett. Dann A7 Flensburg Richtung Hamburg zwischen den Dreieck Hamburg Nordwest und Bahrenfeld. 4 Kilometer stockender Verkehr. Und A24 Hamburg Richtung Berlin zwischen Talkau und Hornbeck, da stockt es 4 Kilometer. Aktuelle Blitzer, B5 wird geblitzt, Wedding steht, Ortsausgang Richtung Lunden, dann B76 Kiel-Emschenhagen Richtung Kiel und B203 Österdeistrich Richtung Büsum, und zwar Höhe der Bushaltestelle. Und wenn Sie jetzt auch noch einen Stau oder einen Blitz haben, dann einfach Bescheid geben über unsere NDR Schleswig-Holstein-App. Dankeschön, gute Fahrt.
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0: Mein Plan für heute steht, ich werde mich nachher, wenn ich zu Hause bin, bis heute Abend oberkörperfrei auf den Balkon setzen. So ein letztes Mal noch richtig schön frieren, bevor jetzt am Wochenende dann die nächste Hitzewelle kommt.
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0: NDR1, Welle Nord hier. Das wird ein schöner Sonntag, würde ich mir vorstellen, weil Sonntag kommt er nach Schleswig. Und zwar wird er auf den Königswiesen auftreten. Comedian Matze Knob mit seinem neuen Programm Spitzenreiter. Und Matze hat ja alles drauf, ne? Luca Toni, Olli Kahn, Jürgen Klopp kann er alles auf einmal. Matze, dein Lieblingsspruch von Jürgen Klopp, wie geht er?
1: Meine Lieblingssprüche vom Kloppo. Also natürlich, I'm the normal one. Ich sage mal so, der hat ja mehr Zähne, also der hat ja 38 Zähne mittlerweile. Die sind ja alle oben. Ne? Die sind alle oben. Und man könnte ja wirklich sagen, also das Gebiss würde bei Villeroy und Boch als Kaffeeservice durchgehen.
0: Und dein Programm, werden wir jetzt ja auch erleben in Schleswig, lebt ja auch von der Interaktion mit dem Publikum. Und du wirst ja in deiner Show auch so ein bisschen die 80er, 90er auch beleuchten. Das wird ja auch dein Thema sein. Übrigens, wir haben hier bei uns auf NDR1 Nord wieder den 80er-Wunschsommer. Da wird es eine fette 80er-Show geben am 21.8. 10 Stunden 80er nonstop. Was ist dein Lieblings-80er? Welcher muss unbedingt laufen und warum?
1: Also was unbedingt laufen muss, ist Duran Duran, ist Culture Club, ist Aha, Take On Me und ist natürlich, auch wenn wir scheiße gespielt haben, Major Tom. Ich sage immer so gern, die 80er waren fröhlich. Da gab es sogar die Horrorfilme waren fröhlicher. Ne? Du weißt ja noch, Friedhof der Kuscheltiere.
0: Ja!
1: Ja, oder
0: was haben wir gelacht?
1: Ja, The Fog Nebel des Grauens, heute besser bekannt als Ü40-Party. Ich hab damals den Weißen Hai Teil 2, habe ich immer rückwärts geguckt. Ne? Da hat dann der Fisch so lange Menschen ausgespuckt, bis sie eine Strandbar eröffnet haben. Also die 80er waren eine geile Zeit. Und wenn ihr mehr darüber wissen wollt, dann geht hin und kauft euch eine Karte für meine Show. Und ich habe so eine kleine Sonderaktion, habe ich mir vor 2-3 Tagen überlegt. Wenn du, weil ja im Moment die Preise auch alle so teuer sind und ja, Sprit ist teuer und viele können sich dann den Urlaub gerade so leisten und so, habe ich mir überlegt, wenn einer eine Karte kauft an der Abendkasse, kriegt er von mir an dem Tag eine zweite Karte umsonst mit dabei.
0: Ist nicht wahr?
1: Ja.
0: Matze!
1: Hau jetzt mal so raus,
0: du. Du bist ja der Wohltäter oder der Wohltäter. Wie schön ist das denn?
1: Ja, oder?
0: Ja.
1: Ich meine, jetzt mal ehrlich.
0: Ne? Ist das wirklich ein Deal? Also ernsthaft, ich komme jetzt...
1: Nein, jetzt unscheiß. Ich habe gesagt, pass auf, schwierige Zeit oder verrückte Zeit. Wer vorbeikommt und sagt, ich gucke mir Matze an, dann kann seine Partnerin mitbringen und die kommt umsonst rein oder umgekehrt.
0: Mega Ding. Die Matze-Knob-Wochen, auch bei uns hier in Schleswig, am Sonntag ist auf den Königswiesen. Matze, ich wünsche dir ein volles Haus, das wird großartig werden. Man muss dich live erleben, das ist wirklich ein Bringer.
1: Schöner hätte ich nicht sagen können. Ich danke dir für so viel Vorschusslorbeeren. Lieben Dank.
0: Ja, und schnell noch, kleiner Hinweis, Vorsicht, A1 Hamburg Richtung Bremen, zwischen Maschner Kreuz in der Überleitung zur A39 Richtung Lüneburg, defektes Fahrzeug. Dann Vorsicht auf der A23 Hamburg Richtung Heide zwischen Legerdorf und Itzow Süd, da liegt ein Holzbrett und nochmal A39 im Maschner Kreuz eine ungesicherte Unfallstelle. Fahren Sie gut mit uns, mit NDR1 Welle Nord, gleich ab 15 Uhr auch mit Maya Herzbach. Und ich bin morgen noch einmal da, morgen um 10 Uhr, und dann geht's erstmal ab 2 Wochen Urlaub.
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0: ins Welle Nord. Passende Musik zu dem schönen Wetter hier heute. Es gibt viele anonyme Hinweise auf Brandschutzmängel in Ferienwohnungen auf Sylt. Und US-Präsident Trump will mit den Machthabern im Iran nichts mehr zu tun haben. Das sind zwei der Themen jetzt in den Nachrichten um 15 Uhr mit Peter Vorbeck.
1: Moin.
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3: Auf dem NATO-Gipfel in Ankara verschärft sich der Streit zwischen den Verbündeten. US-Präsident Trump will den Handel mit Spanien einstellen. Außerdem erklärt er den Deal der USA mit dem Iran und die bislang geltende Waffenruhe für beendet. Aus Ankara Benjamin Großkopf.
4: Was mich betrifft, es ist vorbei, sagte Trump wörtlich bei einem Gespräch mit NATO-Generalsekretär Rutte hier in Ankara. Er wolle nichts mehr mit den Machthabern in Teheran zu tun haben. Sie seien, so wörtlich, Abschaum. Damit ist genau das eingetreten, was die NATO-Strategen im Vorfeld des Gipfels versucht hatten zu vermeiden. Die wieder aufgeflammten Kämpfe zwischen dem Iran und den USA überlagern die Gespräche. Trump sagte heute auch wieder, dass er sehr enttäuscht sei über die NATO-Partner, die ihm im Konflikt mit dem Iran nicht helfen würden. Und er erneuerte seinen Anspruch auf Grönland, was die dänische Ministerpräsidentin Frederiksen wiederum entschieden zurückwies. Grönland stehe nicht zum Verkauf, sagte sie vor Beginn der Beratungen heute Morgen.
3: Unterdessen hat die von Russland angegriffene Ukraine beim NATO-Gipfel in Ankara eine neue Zusage für milliardenschwere Militärhilfen erhalten. Für dieses Jahr sagen Verbündete 70 Milliarden Euro für Ausrüstung, Unterstützung und Ausbildung zu. 2027 soll die Militärhilfe mindestens auf diesem Niveau fortgesetzt werden, heißt es in der Gipfelerklärung. An einem Gymnasium in Schongau in Oberbayern hat es einen Zwischenfall gegeben. Nach Angaben der Polizei gibt es Verletzte. Frank Jordan, welche Informationen gibt's denn zurzeit?
5: Nach unseren Informationen sollen mindestens 3 Personen verletzt worden sein. Ob es sich dabei um Schülerinnen und Schüler oder Lehrpersonal handelt, ist derzeit völlig unklar. Auch zu Art und Schwere der Verletzungen haben wir noch keine Informationen. Nach Angaben eines Polizeisprechers gibt es Hinweise auf eine Amoktat. Der Verdächtige wurde demnach bereits festgenommen. Auch hier sind die Hintergründe nicht bekannt. Der Bereich um das betroffene Welfengymnasium soll weiterhin gemieden werden. Und die Polizei will weiter über ihre Social-Media-Kanäle informieren, sobald neue Erkenntnisse vorliegen. Und das hat sie auch schon wiederholt gemacht.
3: Nach dem Großbrand in Neumünster Anfang vergangener Woche hat die Staatsanwaltschaft Kiel ein Strafverfahren wegen fahrlässiger Brandstiftung gegen die Mieterin der Lagerhallen eröffnet. Carsten Salzwedel mit den Einzelheiten.
6: Es gibt nach Angaben der Polizei konkrete Anhaltspunkte dafür, dass in der Halle Gegenstände gelagert wurden, die brandgefährdend waren. Dabei handelt es sich um Akkus für E-Roller. Die Firma, die die Lagerhalle in der Wrangelstraße gemietet hat, soll in Neumünster weitere Hallen gemietet haben. Zusammen mit dem Landeskriminalamt und der Berufsfeuerwehr Neumünster hat die Polizei die anderen Lagerorte überprüft und weitere Maßnahmen getroffen, um Brände zu verhindern. In einer dieser Hallen hatte es bereits Mitte Juni gebrannt. Bei dem Feuer in der Wrangelstraße vergangene Woche wurde die Lagerhalle komplett zerstört. Sie musste im Zuge der Löscharbeiten von Baggern eingerissen werden. Die Berufsfeuerwehr Neumünster spricht von dem größten Brand in der Stadt seit 30 Jahren.
3: Aufregung zur Hauptsaison auf Sylt. Mehr als 100 anonyme Hinweise zu Brandschutzmängeln in Ferienwohnungen sind bei der Bauaufsicht im Kreis Nordfriesland eingegangen. Und das hat Folgen. In 37 Quartieren wurde bisher die Nutzung untersagt. Die Behörde begründet das mit Gefahr für Leib und Leben. Per Axel Krüske mit weiteren Informationen.
7: Die Hinweise stammen offenbar alle von einer Person. Diese muss gar nicht zwingend auf Sylt vor Ort gewesen sein. Oft reicht eine fachkundige Analyse der Fotos in den Buchungsportalen aus, um Brandschutzmängel zu entdecken, heißt es von der Kreisverwaltung. Die Bauaufsicht müsse dann handeln, denn es bestehe Gefahr für Leib und Leben. Etwa wenn ein Treppenaufgang zu eng erscheint oder der zweite Rettungsweg fehlt. Die Behörde hat nach eigenen Angaben keine Kapazitäten, um die Internetportale selbst zu durchforsten. Bei Hinweisen reagiere sie aber. Und diese gehen seit ein paar Wochen regelmäßig ein. Für Urlauber hat das Folgen. Sie müssen umquartiert werden oder erhalten Absagen.
0: Es ist 15.04 Uhr in der 1 für den Ort. Das Wetter für uns in Schleswig-Holstein. Da haben wir es auf jeden Fall schön sonnig heute. Was ist denn das für ein schönerer Anblick, kann man nur sagen. Die Laune macht natürlich auch die Temperatur. In Bad Schwartau 20 Grad zurzeit, Büsum 17 Grad. Sonne und ein paar Wolken bei 19 Grad in Quickborn, Flensburg auch 17 Grad und Timmendorfer Strand 21 Grad und Sonne und Wolken. Bis zu 22 Grad gibt es heute. Der Wind macht es noch mal ein bisschen kühler, frische Böen, vor allem am Wasser. Starke bis stürmische, teilweise auch aufs Nordwest noch noch mal vereinzelt dabei. Und der Wettertrend, dann morgen deutlich weniger Sonnenschein dabei, vor allem Richtung Westküste. Da nämlich nur 3 Sonnenstunden, 9 werden es auf Fehmarn immerhin, bei bis zu 23 Grad maximal. Und wir schauen auf den Freitag, der dann ja auch schon ruft. Da starten wir mit Frühnebel, danach gibt es einen Sonne-Wolken-Wechsel bei bis zu 26 Grad.
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0: 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Auf der A1 Lübeck Richtung Bremen zwischen Billstedt und Stillhorn 4 Kilometer stockender Verkehr. Dann A1 Bremen Richtung Lübeck zwischen Harburg und Norderelbbrücke 2 Kilometer stockend. A7 Flensburg Richtung Süden, hier sind es 2 Kilometer ab dem Dreieck Nordwest. A24 Richtung Berlin zwischen Thalkau und Hornbeek 4 Kilometer stockend. Für Ihre Verkehrsinfos einfach mal gerne melden bei uns über unsere NDR Schleswig-Holstein App. Da haben Sie uns auch schon Blitzer gemeldet. A21 Bad Segeberg Richtung Hamburg im Anfang der Baustelle bei Lietzen wieder. Dann B77 Hohenweststedt Richtung Rendsburg Höhe Dammstedt und B203 Österdeich-Strich Richtung Büsum bei der Bushaltestelle. Für Staus und Blitzer einfach über den Messenger schreiben in unserer App. Wir wünschen eine gute Fahrt da, wo es geht.
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0: Wenn die Laune jetzt so absinkt, ne? Nachmittags kann es ja sein, dass man so sagt, ach, jetzt ist das Gröbste durch, jetzt geht es eigentlich down the hill. Deswegen Kaffee und natürlich Musik, die einen irgendwie nochmal auf den Damm bringt. Das schaffen wir jetzt mit Irene Cara und Fame. Danach gibt es Barry White bei uns.
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0: In der 1 Welle Nord hören Sie. Ein Feuer in Ratzeburg. Und die Person, die Schlimmeres verhindert, ist der 11 Jahre alte Tom. Ein sehr junger Schleswig-Holsteiner, der in einer gefährlichen Situation genau richtig reagiert. Sich und seinen Hund Bruno in Sicherheit bringt und dafür sorgt, dass die Feuerwehr den Brand löschen kann, der schon auf die Hausfassade übergegangen war. Aber das muss er uns alles jetzt natürlich noch mal selber erzählen, wie das war. Tom ist am Telefon. Moin, Tom.
1: Moin.
0: Tom, erzähl mal, wo warst du denn eigentlich und was hast du gesehen als erstes von dem Feuer?
1: Als erstes war ich in meinem Zimmer, dann habe ich irgendein Knistern gehört, bin in die Küche gegangen, habe aus dem Fenster geguckt und habe ein Feuer gesehen.
0: Und wo war das Feuer?
1: Bei uns im Garten, so eine Sitzecke.
0: Eine Sitzecke bei euch im Garten hat gebrannt und was hast du als allererstes gedacht?
1: Ich habe Bruno geschnappt, danach mein Handy genommen, habe die Feuerwehr gerufen und bin mit ihm rausgegangen.
0: Und hattest du große Angst oder wie hast du dich gefühlt?
1: Ja, ich hatte schon Angst. Das Feuer war so nah am Haus, ich hatte deshalb Angst, dass irgendwas Schlimmes passiert.
0: Ja, kann ich nachvollziehen. Und als die Feuerwehr dann da war und alles vorbei war, wie hast du dich dann gefühlt? Wie sind Leute mit dir umgegangen? Die wussten ja, dass du derjenige warst, der angerufen hatte.
1: Ja, die Polizei hat mich gelobt, dass ich alles gut gemacht habe.
0: Und ich meine, ist es nicht auch ein gutes Gefühl zu wissen, wenn wirklich was ist, dann hast du das anscheinend in dir, dass du genau weißt, was zu tun ist. Also du hast dich in Sicherheit gebracht, du hast Bruno in Sicherheit gebracht und du hast sofort die richtige Telefonnummer gewählt und hast gehandelt. Das ist doch muss doch ein total gutes Gefühl sein, oder wie ist das für dich?
1: Ja, das war schon ein geiles Gefühl.
0: Super. Und wie hat deine Mutter reagiert, Tom?
1: Auch erstaunt, dass ich das so gut gemacht habe.
0: Erstaunt. Stefanie, Sie sind ja direkt nebenan hier. Ja. Vielleicht können Sie das ja auch nochmal sagen. Wie ging es Ihnen denn damit? Wie haben Sie denn überhaupt von dieser Geschichte denn gehört?
2: Ja, zuerst war das für mich sehr nervenaufreibend. Ich saß mit dem Kleinen im Kino. Wir wollten spontan die Minions gucken.
0: Ja.
2: Und ich saß im Kino und gucke natürlich nicht alle Minute aufs Handy.
0: Ja.
2: Und dann kam eine Mitarbeiterin rein und rief letztendlich, ihr Haus brennt. Mein Gedanke war natürlich, mein Kind, mein Hund, Hilfe.
0: Ja.
2: Und habe auf mein Handy geschaut, da waren um die 20 Anrufe und Nachrichten. Habe ich die erste Nummer zurückgerufen, das war die Nachbarin. Sie sagte gleich sofort, Tom und Bruno sind draußen. Dann war ich natürlich erstmal erleichtert.
0: Ja.
2: Der nächste Gedanke war natürlich dann das Haus auf dem Weg nach Hause. Aber da hat mich der Feuerwehrmann gleich in Empfang genommen und gesagt, ganz ruhig, Kind und Hund sind in Sicherheit, das Haus ist bewohnbar. Das waren die wichtigsten Infos.
0: Ich habe ja schon erzählt, das Haus war ja schon von dem Gartenmöbeln an die Fassade rangekommen. Das heißt, es musste da auch schon gelöscht werden. Also er hat wirklich Schlimmeres verhindert. Sie können sehr, sehr stolz auf Ihren Sohn sein, Stefanie.
2: Absolut. Also ich glaube, Minuten später hätte es anders ausgehen können. Und was ich daraus gelernt habe, die Rattern-Sitzgruppe, die war sehr dicht an der Hausmauer. Ich kann nur jedem raten, stellt es nicht so dicht dran, denn es ist wie Strohfeuer. Das hat mir auch der Feuerwehrmann erklärt. Wenn Rattern Möbel Feuer fangen, die brennen sofort lichterloh mit richtig Dampf. Ne? Die würde ich immer mit Abstand stellen.
0: Ja.
2: Ja, und was ich bei Tom eben mitbekommen habe, ich glaube, egal was bei ihm im Leben auf ihn zukommt, in Krisensituationen wird er in der Lage sein, die richtigen Entscheidungen zu treffen. Und das macht mich am meisten stolz.
0: Total. Können Sie auch stolz auf sich sein, auch alles richtig gemacht anscheinend. Und herzliche Grüße nochmal an Sie beide. Das ist eine ganz besondere Geschichte und ich bin auch ganz froh, dass das so gut ausgegangen ist. Alles Liebe.
2: Dankeschön.
0: Danke auch.
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0: Johnny Logan auf NDR 1, Welle Nord. Es ist 15.30 Uhr und damit geht es zum Sport mit Lars Grüning. Moin, Lars.
1: Moin.
0: Da ist er. Die Fußball-WM hat heute das erste Mal seit Beginn einen Tag Spielpause. Da passiert heute mal gar nichts. Die Achtelfinals, die sind seit heute Nacht alle durch. Das fassen wir natürlich gleich nochmal für Sie zusammen. Aber erstmal eine Meldung von Fußball-Zweitligist Holstein Kiel.
1: Jawohl, nach seiner Leihe zum ersten FC Magdeburg wird nämlich Innenverteidiger Max Geschwill nicht nach Kiel zurückkehren. Der 25-Jährige schließt sich dem Drittligisten Rot-Weiß Essen an. Das hat der Verein heute mitgeteilt. Geschwill kam ja im Sommer 24 aus Sandhausen an die Kieler Förde. Und in der Bundesliga-Saison 2024-25, da absolvierte er dann insgesamt 19 Spiele, schoss ein Tor und hat zwei vorbereitet.
0: So, und jetzt erstmal der Überblick zur WM, Lars.
1: Ja, schon gestern Abend haben die meisten natürlich mitbekommen, dass Argentinien mit 3-2 gegen Ägypten gewonnen, nach 0-2 Rückstand. Auch Messi hat dabei ja wieder mal getroffen, jetzt 8 Tore im Wettbewerb geschossen und seinen Rekord aktuell bei WM-Toren auf 21 hochgeschraubt. Wahnsinn, was für Zahlen. Ja, und Gegner im Viertelfinale ist dann die Schweiz. Die hat in der Nacht im Elfmeterschießen gegen Kolumbien gewonnen. Und im ersten Viertelfinale spielt Frankreich dann morgen um 22 Uhr gegen Marokko, einen Tag später Spanien gegen Belgien und Samstag um 23 Uhr Norwegen gegen England. Also spannende Partien.
0: Total. Und vorhin wurde bekannt, dass ein weiterer Nationaltrainer nach dem Ausscheiden seiner Mannschaft aufhört.
1: Ja, Slatko Dalic tritt nach 9 Jahren als Trainer der kroatischen Fußballnationalmannschaft zurück. Das hat der Verband heute bekannt gegeben. Hat ja große Erfolge gehabt. Also 2018 Vizeweltmeister, dann vor 4 Jahren Dritter geworden. Und als möglicher Nachfolger, da werden der ehemalige HSV-Spieler Ivica Olic oder auch Slaven Bilic gehandelt.
0: Und damit Volley rüber zum Tennis, denn da ist der Hamburger Alexander Zverev heute im Wimbledon gefordert.
1: Ja, nach seinem wohlgemerkt erstmaligen Einzug ins Viertelfinale gestern Abend, 12 Jahre hat es gedauert, ist er heute dann gleich wieder dran und das verspricht dann spannend zu werden, denn Zverev bekommt es mit dem US-Amerikaner Taylor Fritz zu tun und das ist sowas wie der Angstgegner von Zverev, der 28 Jahre alte Fritz besser gesagt, hat die jüngsten 7 direkten Duelle gegen Zverev allesamt gewonnen, darunter dann auch 2024 Achtelfinale Wimbledon und zuletzt auch beim Rasenturnier im Halbfinale in Halle-Westfalen und die Partie stand jetzt soll so gegen 16 Uhr losgehen.
0: Die werden wir natürlich für Sie im Blick haben. Vielleicht hat er auch einfach ein bisschen Rückenwind jetzt nach seinem ersten Grand Slam.
1: Auf jeden Fall, er spielt super bisher.
0: Das muss doch laufen. Wir drücken in jedem Fall die Daumen und hören dann mehr zum Sport. Und sowieso der Überblick immer bei uns im Internet unter ndr.de/sport. Jetzt haben wir es 15.32 Uhr, gehen rüber zum Wetter. Das natürlich mit unserem Wetterexperten Sebastian Wache.
2: In Südholstein und Hamburg schiebt sich das neue Hoch mit dem Namen Klaus langsam von Westen herein und somit geht es weiter trocken zu bei einem Wechsel aus sonnigen Phasen und ein paar Wolken. Das dann am Abend bei rund 16 Grad. Und auch in der Nacht sowie am Donnerstag selbst bleiben wir noch am Rande des Hochs. Somit strömen weitere Wolkenfelder von Nordwesten herein. Die Wolken sind zeitweise auch mal in der Überzahl. Es bleibt aber meist trocken. Dennoch zeigt sich auch die Sonne zwischendurch auch mal für längere Zeit. Und der Wind nimmt dabei deutlich ab und das bei bis zu 23 Grad.
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0: 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Und erstmal Vorsicht auf der A1 und zwar Lübeck Richtung Hamburg. Zwischen Billstedt und Mofleet ist ein Liegenbleiber. Dann Vorsicht auf der A1 Richtung Bremen. Zwischen Hittfeld und Dibbersen eine ungesicherte Unfallstelle. A1 Lübeck Richtung Bremen. Zwischen Billstedt und Stillhorn 4 Kilometer stockend. A1 Bremen Richtung Lübeck. Zwischen Harburg und Norderelbbrücke 2 Kilometer stockend. A7 Flensburg Richtung Hamburg. Zwischen dem Dreieck Hamburg Nordwest und Bahrenfeld 2 Kilometer stockend. Und dann haben wir noch mal 4 auf der A24 in Richtung Berlin zwischen Thalkau und Hornbeek. Außerdem fehlen noch Blitzer von Ihnen gemeldet über unsere NDR Schleswig-Holstein-App. Vielen Dank fürs Bescheid sagen. Diese Blitzer haben wir schon. A21 Bad Segeberg in Richtung Ahrensburg und zwar am Anfang der Baustelle bei Lezen. Dann B203 Österdeich-Strich Richtung Büsum bei der Bushaltestelle und Neumünster-Wasbeker Straße statt auswärts. Für Staus und Blitzer gern Bescheid sagen und wir wünschen eine gute Fahrt.
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0: Da freuen wir uns doch, dass das Wetter heute noch mal ein bisschen anders aussieht und noch mal Sommerfreude, dass sozusagen das Sommer-Comeback, das feiern wir gleich noch mal nach diesen 3 Hits am Stück mit Ihnen. Tina Turner, Dr. Hook und London Beat jetzt bei uns auf NDR 1 Welle Nord.

0: So, ab jetzt dann doch wieder Eiswürfel in den Kaffee, denn der Sommer meldet sich zurück, also optisch. Kalendarisch war er ja nie weg. Heute schon mal Sonnenschein, morgen wärmer und spätestens am Wochenende dann überall Sonne, blauer Himmel und über 20 Grad. So ein bisschen haben wir ja schon befürchtet, das war es jetzt. Aber nein, das war nur ein kleines Päuschen und jetzt geht es erstmal wieder richtig los. Und ich sehe schon die Ersten draußen auch wieder mit T-Shirt rumlaufen. Wenn es denn geht, dann freut man sich. Aber worauf freuen Sie sich denn eigentlich am meisten, wenn es wieder richtig sommerlich wird?
1: Ich freue mich, draußen sitzen zu können bei den schönen Tagen. Im Garten, beim Grillen, mit Freunden.
2: Auf helle Tage und abends schon draußen sitzen. Auf der Veranda zu Hause sitze ich am liebsten.
3: Wenn ich abends auf meiner Terrasse sitzen kann, ein Glas Rotwein trinke.
4: Dass man ins Meer gehen kann, weil wir ja sehr schön wohnen hier.
5: Dann gehe ich zu meinem Boot und fahre eine Runde mit meinem Boot.
6: Ich freue mich, ja, mit meiner Familie am Strand liegen zu dürfen.
0: Ja, herrlich, klingt alles gut, machen wir genau in der Reihenfolge. Schleswig-Holstein freut sich auf das Sommer-Comeback.

0: In der 1-Welle Nord hören Sie. Die Mission 3 fährt wieder, ist wieder unterwegs und die NATO-Staaten bekräftigen ihre gegenseitige Beistandspflicht. Das sind zwei der Themen jetzt in den Nachrichten um 16 Uhr mit Peter Vorbeck.
1: Moin.
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1: Am Ende des NATO-Gipfels in Ankara haben die Mitgliedstaaten einen Treueschwur auf ihr Verteidigungsbündnis abgelegt. Ungeachtet der scharfen Kritik durch US-Präsident Trump an der NATO haben die Teilnehmer einander ihre Beistandspflicht bekräftigt. Aus Ankara Thomas Spickhofen.
3: Von einem unverbrüchlichen Bekenntnis zu Artikel 5 sprechen alle 32 NATO-Mitglieder in ihrer gemeinsamen Schlusserklärung. Ein Angriff auf einen sei ein Angriff auf alle, zitieren sie den Beistandsartikel aus den NATO-Verträgen, der zur gemeinsamen Verteidigung verpflichtet. Der Ukraine sichert die Allianz ihre unerschütterliche Unterstützung bei der Verteidigung ihrer Freiheit, Souveränität und territorialen Unversehrtheit zu. In diesem und im nächsten Jahr soll das Land mit jeweils 70 Milliarden Euro unterstützt werden, die zu einem großen Teil auch durch den bereits verabschiedeten Kredit der EU abgedeckt werden. Russland wird in der Schlusserklärung als langfristige Bedrohung bezeichnet. Die NATO selbst soll, wie es in dem Text formuliert wird, modernisiert werden, indem die europäischen Partner und Kanada mehr Verantwortung übernehmen.
1: Bei einer Gewalttat an einem Gymnasium in Schongau in Oberbayern sind laut Polizei zwei Mädchen schwer verletzt worden. Tatverdächtig sei ein 16 Jahre alter Jugendlicher, teilte das Polizeipräsidium Oberbayern Süd in Rosenheim mit. Nähere Einzelheiten zur Art der Verletzung und zum Alter der Mädchen wurden nicht veröffentlicht. Die Polizei ist mit einem Großaufgebot an der Schule im Einsatz. Über die genauen Hintergründe der Tat ist noch nichts bekannt. In Berlin ist ein Palliativarzt wegen 15-fachen Mordes an Patienten zur Höchststrafe verurteilt worden. Das Landgericht Berlin verhängte gegen den 41-Jährigen eine lebenslange Haftstrafe und stellte die besondere Schwere der Schuld fest. Uda Tischewski war bei der Urteilsverkündung dabei.
4: Darüber hinaus ordnete das Gericht Sicherungsverwahrung im Anschluss an die Haft an. Ein lebenslanges Berufsverbot war da reine Formsache. Als Arzt bei einem ambulanten Palliativdienst in Berlin-Kreuzberg hatte Johannes M. schwer teils todkranke Menschen betreut. Meist besuchte er sie zu Hause. Zwischen September 2021 und Juli 2024 hatte er bei solchen Besuchen 15 seiner Patientinnen und Patienten getötet. Das jüngste Opfer war 25, das älteste 94 Jahre alt. Die Schwerstkranken standen zu diesem Zeitpunkt weder kurz vor dem Tod, noch hatten sie einen Todeswunsch geäußert. An einigen Tatorten legte Johannes M. im Anschluss Feuer, um Spuren und Beweise zu vernichten.
1: Die Bäderbahn wird eingestellt, so hieß es jedenfalls bis in die vergangene Woche, bis Verkehrsstaatssekretärin Henkel völlig überraschend das Gegenteil verkündete. Heute haben Bürgermeisterinnen und Bürgermeister aus der Region im Hansapark ihre Forderung für die Zukunft der Bäderbahn, die Lübeck mit den Ostseebädern verbindet, an eben jene Staatssekretärin übergeben. Sören Gerhardt dazu.
5: Neue Haltepunkte, eine engere Taktung, die Einführung einer regionalen S-Bahn zwischen Lübeck und Neustadt. So stellen sich die Kommunen und Vertreter aus Wirtschaft und Tourismus in der Lübecker Bucht die neue Bäderbahn vor. Ihr gemeinsamer Appell ging heute im Hansapark direkt an die parteilose Staatssekretärin für Verkehr Susanne Henkel. Genau dort soll laut den Forderungen ein neuer Haltepunkt entstehen. Zusätzlich ein 30-Minuten-Takt ganzjährig. Die Bäderbahn fährt parallel zur geplanten Hinterlandanbindung die Seebäder in der Lübecker Bucht an. Das Ministerium will jetzt beim Bund um Mittel werben.
1: Die Missunde 3 hat ihren Betrieb zwischen Brodersbü und dem zu Kosel gehörenden Dorf Missunde am Nachmittag wieder aufgenommen. Der Landesbetrieb für Küstenschutz, kurz LKN, hatte sie wegen eines technischen Defekts gestern außer Betrieb genommen. Bei einer Überprüfung heute Morgen bestätigte sich die Vermutung, dass die Hydraulikanlage der Grund für den Ausfall war. Eine Verschraubung hatte sich gelöst, wodurch rund 50 Liter Hydrauliköl in den Rumpf der Fähre gelangten. Das Öl wurde von einer Fachfirma entsorgt. Laut LKN bestand zu keiner Zeit eine Gefahr für die Umwelt.
0: Es ist 16.04 Uhr, NDR 1 Welle Nord. Das Wetter für uns in Schleswig-Holstein. Und da haben wir aktuell durchschnittlich 19 Grad bei uns im Land. 22 werden es allerhöchstens. Da hilft natürlich die Sonne heute endlich mal mit wieder. Länger Sonnenschein, vor allem jetzt am Nachmittag im Wechsel mit Wolken. Und dazu eben dann die 22 Grad erreichbar. Gefühlt natürlich kühler durch den Wind, denn stürmische Böen immer noch, vor allem an den Küsten. Der Wettertrend morgen am Donnerstag 9 Stunden Sonnenschein in Richtung Fehmarn. An der Westküste wird deutlich weniger sein, aber zumindest ist sie mal da. Dazu dann Maximalwerte von bis zu 23 Grad. Freitag starten wir mit Nebel, dann wird es sonniger bei bis zu 26 Grad.
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0: 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Auf der A1 Lübeck Richtung Bremen zwischen Billstedt und Stillhorn 4 Kilometer stockend. A1 Richtung Lübeck zwischen Harburg und Norderelbrücke 2. A7 Flensburg Richtung Süden zwischen Dreieck Nordwest und Bahrenfeld 2 Kilometer stockend. A24 Richtung Berlin zwischen Thalkau und Hornweg 4. Und A25 Richtung Geesthacht zwischen dem Dreieck Südost und Neu-Allemöhl West 2 Kilometer stockender Verkehr. Außerdem haben wir Blitzer für Sie. Einmal auf der A21 Bad Segeberg Richtung Bargteheide am Anfang der Baustelle Höhe Lezen. Dann B502 Schönberg Richtung Hohenfelde zwischen den beiden Kreiseln und Norderstedt in der Falkenbergstraße, da in jede Richtung eine. Für Staus und Blitzer gern Bescheid sagen über unsere NDR Schleswig-Holstein App.
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0: Ich hoffe, Sie haben heute einen richtig guten Mittwoch. Die Mitte der Woche ist erreicht. Die ersten Kollegen sind im Urlaub schon in dieser Woche. Bedeutet, das ist auch ein bisschen entspannter bei der Arbeit, oder? Sofort schlagartig über eine andere Stimmung. Alleine schon, wenn man einfach einen Parkplatz gefunden hat, kommt man besser an. So zieht sich das durch den Tag. Also, wir noch bei Ihnen natürlich. Begleiten Sie bis zum Feierabend. Gazebo haben wir jetzt und danach Eruption. Außerdem Milo. In diesem Mix hören Sie das so nur hier.
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0: Es ist so ein bisschen eine Online-Situation. Es ist tatsächlich so, dass es wieder Meldungen gibt, dass ein Buckelwal auf dem Weg zu uns nach Schleswig-Holstein ist. Wurde schon vor Sonderburg gesehen und Experten gehen davon aus, dass er inzwischen in deutschen Gewässern schwimmt. Wir können nur für ihn hoffen, dass er noch umdreht. In jedem Fall bleiben wir da natürlich dran. Die etwas kleineren exotischen Meeresbewohner, die nicht drohen, auf einer Sandbank festzustecken, die kommen natürlich auch ab und zu bei uns vorbei. Und Jane Hell, Autorin aus Eckernförde, hatte da gerade ein besonderes Erlebnis und hat uns heute Morgen davon erzählt.
1: Also ich gehe jeden Morgen vor dem ersten Kaffee, eine große Herausforderung, an den Südstrand in Eckernförde. Und jetzt in den letzten Tagen ist dort tatsächlich ein Delfin zu sehen. Ich bin mir recht sicher, dass es ein Delfin ist, weil er so eine spitzere Schnauze hat. Es gibt auch andere Stimmen, die sagen, es ist vielleicht ein Schweinswal. Ich bin mir nicht sicher, aber gestern hat er richtig aufgedreht und ist voll aus dem Wasser gesprungen, mehrfach. Oh. Und ich stand im Nieselregen am Strand und habe gedacht, wie jeden Morgen filme ich das Meer für meine Leser und poste das dann auch. Und es haben sich so viele Menschen darüber gefreut, dass dieser Delfin dort aus dem Wasser gesprungen ist. Es war großartig.
0: Das glaube ich sofort. Jane ist sich sicher, es ist ein Delfin. Richtig bestätigt ist es noch nicht, aber gucken Sie einfach mal selber. Das Video von Jane haben wir nämlich in unserer NDR Schleswig-Holstein App und auch online unter ndr.de/sh. Sommerlich wird es jetzt sowieso mit Ice in the Sunshine. Und darauf habe ich noch eine Verkehrsinfo für Sie. Vorsicht bitte auf der A1 in der Einfahrt von der Raststätte Stillhorn Ost. Hier ist eine ungesicherte Unfallstelle. Vorsicht auf der A1 bei Raststätte Hamburg-Stillhorn.

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0: Es ist gleich 16.30 Uhr und damit gibt es jetzt den ultimativen Überblick direkt für Sie.
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2: Für Südholstein, Nadine Kappen, moin. Schwerer Unfall gestern Abend auf der A7 zwischen Großen Aspe und Neumünster Süd. Aus bislang unbekannter Ursache war ein LKW von der Fahrbahn abgekommen. Laut Polizei war der 40 Jahre alte Fahrer in Richtung Norden unterwegs, als er die Absperrung durchbrach und im Graben landete. Der Fahrer wurde schwer verletzt. Er wurde ins Krankenhaus gebracht. Die Schadenshöhe ist noch nicht bekannt. Die Polizei untersucht mögliche körperliche Einschränkungen des Fahrers und ermittelt wegen der Gefährdung des Straßenverkehrs. Der Wegezweckverband, kurz WZV, im Kreis Segeberg hat die Regeln für die Entsorgung problematischer Gartenpflanzen verschärft. Seit dem 1.7. werden bestimmte Arten nicht mehr kostenlos als Grünabfall angenommen. Sabine Eilsleben, welche neuen Regeln kommen denn da auf uns zu?
3: Also Regel 1, die Pflanzen müssen in geschlossenen Kunststoffsäcken angeliefert werden. Regel 2, sie werden nicht mehr von der mobilen Gartenabfuhr mitgenommen. Und Regel 3, die Entsorgung kostet jetzt 60 Euro pro Kubikmeter. Konkret geht es dabei um Pflanzen wie den Riesenbärenklau, den japanischen Staudenknöterich oder das Jakobskreuzkraut. Denn die sind teils gesundheitsgefährdend und invasiv. Das heißt, sie breiten sich also immer weiter aus. Und der WZV will das eindämmen. Dazu müssen die Pflanzen dann verbrannt werden. Und dieser Mehraufwand, der kostet eben. Eine Sprecherin appelliert an die Kunden, die betroffenen Pflanzen nicht in der Natur zu entsorgen, sondern sich an die neuen Regelungen zu halten.
2: In Horst bei Elmshorn ist gestern Nacht ein leerstehendes Reetdachhaus niedergebrannt. Als die Feuerwehr gegen 20 nach 1 am Einsatzort eintraf, stand das Gebäude nach Angaben der Feuerwehr bereits komplett in Flammen und stürzte wenig später in sich zusammen. Die Löscharbeiten gestalteten sich schwierig. Mit zwei langen Schlauchleitungen mussten jeweils ca. 500 Meter bis zu den nächsten Hydranten überwunden werden. Die Horster Wehr und die Feuerwehr Kiebitzreihe waren laut Sprecher mit insgesamt rund 50 Einsatzkräften und 6 Fahrzeugen vor Ort. Verletzt wurde niemand. Die Ursache des Feuers ist noch nicht klar. Die Polizei ermittelt.
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0: Und jetzt haben wir es 16.32 Uhr und kommen zum Wetter für uns in Schleswig-Holstein mit unserem NDR-Wetterexperten Sebastian Wache.
4: In Südholstein und Hamburg schiebt sich das neue Hoch mit dem Namen Klaus langsam von Westen herein und somit geht es weiter trocken zu bei einem Wechsel aus sonnigen Phasen und ein paar Wolken. Das dann am Abend bei rund 16 Grad. Und auch in der Nacht sowie am Donnerstag selbst bleiben wir noch am Rande des Hochs. Somit strömen weitere Wolkenfelder von Nordwesten herein. Die Wolken sind zeitweise auch mal in der Überzahl, es bleibt aber meist trocken. Dennoch zeigt sich auch die Sonne zwischendurch auch mal für längere Zeit. Und der Wind nimmt dabei deutlich ab und das bei bis zu 23 Grad.
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0: 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Vorsicht auf der A7, Flensburg Richtung Hamburg. Zwischen Bahrenfeld und Othmarschen liegen mehrere Plastikteile. Vorsicht auf der A255, Zweikamburg-Vettelstadt auswärts. Zwischen Vettel und Elbinsel liegen Gegenstände. A1 Lübeck Richtung Bremen, zwischen Billstedt und Stillhorn 4 Kilometer stockend. A1 Richtung Lübeck, zwischen Harburg und Norderelbbrücke 2 Kilometer stockend. A7 Flensburg Richtung Hamburg, zwischen Dreieck Nordwest und Bahrenfeld 2. A24 Richtung Berlin zwischen Thalkau und Hornweg 4 Kilometer stockend. A25 Richtung Geesthach zwischen dem Dreieck Südost und Neu-Allermöhe West 2 Kilometer stockender Verkehr. Für Ihre Verkehrsinfos ja immer gerne bei uns melden über unsere NDR Schleswig-Holstein App. Da haben Sie uns Blitzer gemeldet auf der B76 Kiel-Elmschenhagen in Richtung Kiel, dann B203 Österdeich-Strich Richtung Büsum bei der Bushaltestelle und Neumünster Wasbeker Straße statt auswärts. Wünsche eine gute Fahrt.
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0: Ich habe eine neue Weisheit gefunden, die mir sehr gut gefallen hat. Hatte ich bei Instagram gesehen als Post. Da hatte eine Frau gesagt, sie wusste nicht, ob sie ihrem Ex noch eine zweite Chance geben soll. Und da hat ihr Opa zu ihr gesagt, also im Wald ist es normalerweise so, wenn du beim ersten Baum wieder anlangst, dann hast du dich verlaufen. Das war dir nicht schlecht. Richtig, dann hast du dich verlaufen. Da kann man sich auch mal selber überlegen, ob man das möchte. Er hier hat sich ein bisschen verfahren. Mambo nämlich. Herbert Grönemeyer bei uns.
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0: Kreiswelle Nordhörnsee. Schleswig-Holstein, das Land zwischen den Meeren. Aber wie gefährlich werden die uns eigentlich? Darum geht's in einer neuen Folge unseres YouTube-Formats Studio 16. Dieses Mal heißt es Küstenschutz. Geht der Norden unter? Mit dabei auch NDR Schleswig-Holstein-Reporter Frank Goldenstein aus unserem Studio Flensburg. Moin Frank.
1: Moin, hallo.
0: Was genau habt ihr euch denn angesehen?
1: Ja, die neue Folge von meiner Kollegin Marlin Hildebrandt, die zeigt halt verschiedene Bereiche des Küstenschutzes. In Niedersachsen ist da zum Beispiel eine Reporterin bei einem Schöpfwerk gewesen und ohne das könnten die Menschen im Deichhinterland ja gar nicht leben. Das gilt ja auch für uns in Schleswig-Holstein genauso. Ein Kollege in Mecklenburg-Vorpommern zum Beispiel, der war zu Gast in einer Siedlung, die nahe der Steilküste steht und die droht vom Meer geschluckt zu werden. Ja, und ich habe mich eben in Arnis an der Schlei umgehört. Die kleinste Stadt Deutschlands, die war ja 2023 stark von der Jahrhundertsturmflut betroffen dort an der Ostsee.
0: Ja, ich erinnere mich sehr gut. Ich hatte den Morgen an dem Tag und weiß noch, wie heftig das mit der Flut war.
1: Oh ja.
0: Warum war das genau der richtige Ort für dieses Thema für euch? Also was habt ihr da drehen können?
1: Ja, wir konnten dort einen Schritt weiter gehen, denn es ist gerade ein neues Hochwasserschutzkonzept entwickelt worden. Das fordert ja das Land so ein bisschen von den Kommunen dort an der Ostsee und das hat man in Grödersbü und Arnis schon gemacht. Das Land stellt auch eine große Förderung in Aussicht, aber dazu müssen halt alle Grundstückseigentümer zustimmen. In Arnis sind das um die 80 und ja, eine 4 Meter hohe Schutzwand, die will da halt nicht jeder vor der Nase stehen haben, denn man hat ja teilweise bei den Gärten diesen Blick direkt auf die wunderschöne Schlei. Und wenn dann der Rasen oder der Garten vielleicht 2 oder 3 Mal im Jahr ein bisschen überflutet wird, dann nimmt man das in Kauf, bevor man eine 4 Meter hohe Schutzwand stehen hat.
0: Aber eben nicht alle, ne? Also da ist noch Uneinigkeit. Was sind denn eigentlich die genauen Bedrohungen? Also warum ist es so wichtig, sich diese neue Studio 16 Folge anzusehen?
1: Ja, sie thematisiert eben auch, dass der Meeresspiegel weiter steigen wird. Da gibt es ja ganz unterschiedliche Prognosen, wie stark das sein wird. Aber Fakt ist, dass wir alle hier oben im Norden schauen müssen, dass die Deiche langfristig erhöht werden. Und der Koordinator des Hochwasserschutzkonzeptes, der sprach sogar davon, wenn jetzt in Arnis keine Einigung entsteht und alles so bleibt, wie es ist, dass es dann Arnis in 150 Jahren ohne neue Schutzmaßnahmen gar nicht mehr geben wird.
0: Vielen lieben Dank, Frank. Heute um 18 Uhr gibt es die Antworten in der Folge von Studio 16 rund um den Küstenschutz bei uns im Norden. Alles dann online bei YouTube.
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0: Ja, ein Zwellenort ist bei Ihnen. Schleswig-Holstein ist unter den Norddeutschen erneut das beliebteste die beliebteste Urlaubsregion und der NATO-Gipfel in Ankara ist zu Ende. Mehr dazu in den Nachrichten jetzt um 17 Uhr mit Peter Vorbeck.
1: Moin.
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1: Große Zufriedenheit zum Abschluss des NATO-Gipfels in Ankara. Wir haben das Gefühl, dass diese Allianz enger zusammensteht als je zuvor, verkündete NATO-Generalsekretär Rutte. Und das, obwohl US-Präsident Trump zuvor noch für Unruhe gesorgt hatte, indem er einen Handelsstopp mit dem NATO-Partner Spanien anordnete und erneut Ansprüche auf Grönland erhob. Trotzdem, es gibt eine gemeinsame Gipfelerklärung. Weitere Informationen von Thomas Spickhofen.
3: Mit seinen scharfen Worten gegenüber NATO-Partnern hatte US-Präsident Donald Trump zunächst den Ton gesetzt für das Gipfeltreffen. Am Ende steht aber viel Einigkeit in den wesentlichen Punkten. Von einem unverbrüchlichen Bekenntnis zu Artikel 5 der Beistandsverpflichtung sprechen alle 32 Mitglieder in ihrer gemeinsamen Schlusserklärung. Der Ukraine sichert die Allianz ihre unerschütterliche Unterstützung bei der Verteidigung ihrer Freiheit, Souveränität und territorialen Unversehrtheit zu. Bis Ende kommenden Jahres soll das Land mit 140 Milliarden Euro unterstützt werden. Sie kommen teils von der EU, teils von der NATO. Russland wird in der Schlusserklärung als langfristige Bedrohung bezeichnet. Die NATO selbst soll, wie es in dem Text heißt, modernisiert werden. Europa und Kanada sollen mehr Verantwortung übernehmen. Bundeskanzler Friedrich Merz erklärte nach der Sitzung, man mache die NATO stärker und die Lastenverteilung fairer. Die, Zitat, Trittbrettfahrerei der Europäer sei vorbei.
1: Bei einer Gewalttat an einer Schule in Oberbayern sind heute zwei Mädchen schwer verletzt worden. Tatverdächtig ist laut Polizei ein 16 Jahre alter Jugendlicher. Ein Bericht von Anton Rauch.
4: Um 12.50 Uhr war der Notruf eingegangen. Mit einem Großaufgebot an Beamten traf die Polizei am Schulzentrum ein. Sie konnte einen Jugendlichen festnehmen, Eltern konnten ihre Kinder abholen und kamen zur Schule. Polizeisprecher Thomas Schelshorn.
5: Nach derzeitigem Stand der Ermittlungen haben wir zwei schwer verletzte Mädchen und Polizeikräfte konnten mittlerweile einen 16-jährigen jugendlichen Tatverdächtigen festnehmen, der jetzt in Polizeigewahrsam ist. Über die Hintergründe, Tatmotiv und so weiter können wir derzeit noch nichts sagen. Da laufen die Ermittlungen auf Hochtouren.
4: Der Raum um die Schule ist abgesperrt. Die Ermittlungen und Vernehmungen der Schüler und des Tatverdächtigen laufen momentan. Die Polizei versucht in Erfahrung zu bringen, ob es ein Amoklauf war oder ob ein Streit zwischen Schülern Ursache für die Bluttat am Schongauer Gymnasium waren.
1: Der Frust in der Bauwirtschaft ist aktuell groß. Materialkosten, Fachkräftemangel und die vielen tausenden Baunormen und Bestimmungen, die die Baukosten in die Höhe treiben und Genehmigungen verzögern. Dabei sind nach Auffassung von Bauforschern gerade die Baunormen ein Werkzeug, um Kosten im Wohnungsbau zu senken und zügig dringend benötigten Wohnraum zu schaffen. Schleswig-Holsteins Bauforschungsinstitut ARGE und das Niedersächsische Institut für Bauforschung IFB haben daher die erste Baunormenkonferenz in Berlin ins Leben gerufen, um die Diskussion anzukurbeln. Anke Rösler, was gibt es denn da für Beispiele, die kritisiert werden?
6: Also es geht den Bauforschern beispielsweise um wahre Steckdosenwälder in Kinderzimmern und Schlafzimmern, die verlangt werden. Oder auch um aus ihrer Sicht überzogene Schallschutzbestimmungen für Balkone. Sie sagen, es gibt über 7000 Baunormen, die die Bautätigkeit lähmen. Man habe sich verheddert in einem Normensystem, aus Angst, etwas falsch zu machen und möglichst viel Sicherheit einzubauen. Die Idee sei, Gesetze vom High-End-Standard auf das kostengünstigere Optimum zurückzuführen, so Professor Dietmar Wahlberg vom Bauforschungsinstitut ARGE. Effektive, abgespeckte Normen und Standards für ein einfacheres Bauen, wie es sie in Schleswig-Holstein gäbe, von einer unabhängigen Stelle kontrolliert, könnten laut Bauforschern dazu führen, dass in Deutschland ein Drittel mehr Wohnungen gebaut würde als bisher. Bauministerin Finke sagte, man müsse auf Bundesebene dahin kommen, dass die sicherheitsrelevanten Mindestanforderungen entscheidend seien und darauf aufbauend nach oben abgewichen werden kann. Momentan sei das Gegenteil der Fall.
1: Die Berufsfeuerwehr in Neumünster spricht vom größten Brand in der Stadt seit 30 Jahren. Das Feuer in einer Lagerhalle Anfang vergangener Woche. Rund 3 Tage dauerten die Löscharbeiten. Jetzt hat die Staatsanwaltschaft ein Strafverfahren wegen fahrlässiger Brandstiftung eröffnet. Das Verfahren richtet sich gegen die Mieterin der Lagerhalle. Carsten Salzwedel, was wird dir denn vorgeworfen?
7: Es haben sich Anhaltspunkte ergeben, nach denen in der Halle Gegenstände gelagert wurden, die brandgefährdend waren. Ja, das waren Akkus für E-Roller. Das haben heute die Polizei Neumünster und die Staatsanwaltschaft Kiel bekannt gegeben. Weil die Halle aber komplett zerstört wurde, kann die Brandursache nicht abschließend geklärt werden.
1: Was ist denn darüber hinaus bekannt?
7: Die Firma, die die Halle in der Wrangelstraße gemietet hat, die soll laut Polizei noch weitere Lagerstätten in der Stadt haben. Und in einer dieser Hallen im Stadtteil Gardeland, da hatte es Mitte Juni schon mehrfach gebrannt. Auch dort sollen Akkus gelagert worden sein. Zusammen mit dem Landeskriminalamt und der Berufsfeuerwehr Neumünster hat die Polizei andere Lagerstätten der Firma überprüft und dort Maßnahmen getroffen, um weitere Brände zu verhindern.
1: Die Bäderbahn soll bleiben. Das hat Verkehrsstaatssekretärin Henkel ja vor einer Woche überraschend bei einem Dialogforum versprochen. Dabei hatte das Land jahrelang angekündigt, die Strecke, die Lübeck mit den Ostseebädern verbindet, einzustellen. Heute haben Bürgermeisterinnen und Bürgermeister aus der Region im Hansapark ihre Forderung für die Zukunft der Bäderbahn an eben jene Staatssekretärin übergeben. Frage an Sören Gerhard, warum fand das Treffen denn in einem Freizeitpark statt?
8: Ja, direkt am Hansapark soll ein neuer Haltepunkt auf der Strecke der Bäderbahn entstehen. So wollen es die Bürgermeisterin und Bürgermeister aus der Lübecker Bucht. Das soll den Autoverkehr an der Küste reduzieren. Darüber hinaus fordern die Kommunen einen 30-Minuten-Takt zwischen Lübeck und den Seebädern. Das soll mit einer Regio-S-Bahn gelingen. Laut Staatssekretärin Susanne Henkel decken sich einige Forderungen schon mit den laufenden Planungen des Landes. Das Ministerium will jetzt beim Bund um Mittel werben.
1: Urlaub in Deutschland bleibt bei den Norddeutschen hoch im Kurs. Wie eine NDR-Fragtumfrage ergeben hat, ist Schleswig-Holstein erneut die beliebteste Urlaubsregion. Die Einzelheiten von Sabrina Prinzen-Ferreira.
6: St. Peter-Ording ist beliebt, genau wie die Ostseeinsel Fehmarn oder die nordfriesischen Inseln wie Sylt, Amrum und Föhr. 30% unter den Befragten gaben an, dass sie in diesem Jahr an die Nord- und Ostsee kommen. Die NDR-Fragtumfrage zeigt auch, dass jeder Zweite, der verreist, sparen muss. Viele verkürzen ihren Urlaub deshalb, wählen ein günstigeres Ziel oder campen. Die Frage zu den Reiseplänen war Teil einer NDR-Fragtumfrage zum Thema steigende Lebenshaltungskosten. Knapp 28.500 Menschen aus ganz Norddeutschland haben teilgenommen. Die Ergebnisse sind nicht repräsentativ, aber aussagekräftig.
9: Es ist 17.07 Uhr, NDR1-Welle Nord. Das Wetter für uns in Schleswig-Holstein. Und aktuell haben wir durchschnittlich 19 Grad im Land und dazu ein paar Wölkchen, aber vor allem endlich mal wieder blauen Himmel über Flensburg. Wirklich nur ganz wenig Wolken überhaupt zu sehen, über Heiligenhafen ebenso. Da sowieso heute das meiste an Sonnenschein, auch morgen noch. Denn morgen auch teilweise nochmal unterschiedlich. Der Donnerstag beginnt nochmal mit ein paar Wolken. Ein ganz vereinzelter hier und da mal Schauer kann auch nochmal sein, bei dann 24 Grad. Überwiegt aber die Sonne. An der Westküste bleibt es länger bewölkt. Und Freitag haben wir dann auch noch mal Frühnebel und danach Sonne und Wolken im Wechsel bei bis zu 26 Grad dann sogar.
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9: 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Vorsicht bitte auf der A7 und zwar in Richtung Flensburg zwischen Schleswig-Schubi und Tarb. Da ist eine ungesicherte Unfallstelle. Vorsicht auf der A255, Zweikamburg-Veddelstedt auswärts zwischen Veddel und Elbinsel liegen Gegenstände. A7 Flensburg Richtung Süden, hier ist der Elbtunnel nach einem Unfall gesperrt worden. Aktuell staut es sich schon bis zum Dreieck Hamburg-Nordwest. Dann A24 Richtung Berlin zwischen Thalkau und Hornweg 3 Kilometer stockend. Und auf der A21, da haben wir den ersten Blitzer, Bad Segeberg Richtung Bargteheide. Da Höhe Lezen bei der Baustelle, B502 Schönberg Richtung Hohenfelde zwischen den beiden Kreiseln und Norderstedt in der Falkenbergstraße. Wir wünschen eine gute Fahrt und für Ihre Verkehrsinfos einfach Bescheid sagen über unsere NDR Schleswig-Holstein App.
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9: Und ich hoffe, dass Sie ebenfalls einen schönen Tag hatten oder haben, also Arbeitstag hatten. Und natürlich geht der Tag weiter. Genießen Sie noch ein bisschen den Sonnenschein oder heute nochmal den Grill anschmeißen, wenn es denn geht und nicht zu windig ist bei Ihnen. In jedem Fall haben wir nochmal für Ihre Planung 3 Songs für den Hintergrund von den Bay City Rollers, Vaya con Dios und Joe Cocker startet.
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0: bis City Rollers auf NDR 1 Welle Nord. Ich war mal vor einiger Zeit beim Live-Programm von Hundetrainer Martin Rutter. Und es gab eine Stelle, an der am allermeisten gejubelt wurde. Und das war die Stelle, an der er als Hundetrainer gesagt hat, es ist okay, wenn Hunde mit im Bett schlafen. Können Sie sich vorstellen, wie die Halle gebebt hat. Unsere Frühstücksrunde ist sich uneinig.
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2: Es ist ja, wie es ist.
1: Und das sind ihre Gäste. Herr Ahlers.
3: Ja, da tut er nichts zu sagen.
1: Udo.
4: Ja, das kann's haben.
1: Und Opa Gerke.
5: Steffi, machst du mir Mettbrötchen?
2: Nee, muss ich erst schmieren. Milch und Zucker nehmt ihr selber, ne? Was gibt's Neues?
3: Also so ein Quatsch. Hier steht in der Zeitung, jeder fünfte Deutsche nimmt seinen Hund mit ins Bett. Das kann ja gar nicht.
2: Wie meinst du das denn, Georg?
3: Also, 82 Millionen geteilt durch ein Fünftel, lass ich ausrechnen. Dann dreht man das über den Bruch rüber, mal 5 durch 1, also das sind ungefähr 400 Millionen durch 1.
2: Siehste?
3: Das sind ungefähr 400 Millionen Hunde. So viel gibt das gar nicht.
2: Du, das sind ja 500 pro Person, also ja, das ist nett.
4: Also, geredet ein Scheiß, allein schon. Es geht ja wohl jetzt erstmal darum, also ob Tiere jetzt ins Bett dürfen.
5: Ja, wenn da erst Flöhe drin sitzen, dann musst du die ganzen Matratzen verbrennen. Hatten wir früher in der Gefangenschaft.
2: Ja, bei Flöhe bleibt sich das unbenommen, aber gegen Hunde ist ja nichts einzuwenden. Du, wenn ich denn so abends mit meinem Roggi auf dem Sofa lieg und dann guckt er schon so und sagt so, lass mal zu Bett gehen. Ja, und dann liege ich dann so im Bett und blätter noch im Bufrost-Katalog und er schlägert mir dann so die Füße und ist selig, also, das ist doch Tierliebe.
4: Ja, du, aber Steffi, machst du das denn hart?
2: Und die Bettwäsche ist ja Mikrofaser.
4: Also, jetzt nur mal so angenommen.
2: Das kannst du bei 30 Grad waschen.
4: Ja, angenommen, du hast jetzt eine Bekanntschaft im Bett, also so jetzt mal.
2: Also Udo.
4: Und da sitzt der Hund auf dem Kopfkissen und starrt euch an. Also, das macht einen doch nervös. Also, in dem Fall muss man ja wohl Tierliebe und Privates trennen können.
2: Oh.
4: Du nimmst ja deinen Bekannten auch nicht an der Leine.
3: Also, da wäre ich nicht so sicher.
2: Also eher nur wieder. Also da sage ich jetzt mal nichts zu. Was macht dein Rätsel?
5: Ich brauche noch ausgelernter Handwerker. Vorne mit G.
2: Hier, Günther von Elektroprigge.
5: Nee.
2: Wieso? Der ist doch Geselle.
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0: 17.30 Uhr haben wir es ganz freshen Sport. Gibt es jetzt mit Lars Grüning. Moin.
1: Hallo Maya.
0: Wir legen los mit Tennis, denn Alexander Zverev ist gerade beim wohl wichtigsten Turnier überhaupt gefordert. Das ist natürlich Wimbledon.
1: Jawohl, gestern Abend erst hat er ja sein Achtelfinale gewonnen und damit das erste Mal überhaupt nach 12 Jahren ist er dann ins Viertelfinale eingezogen in Wimbledon. Und um den Einzug ins Halbfinale geht es jetzt gegen einen echten Angstgegner. Das ist der US-Amerikaner Taylor Fritz und der hat die jüngsten 7 direkten Duelle gegen Zverev gewonnen. Unter anderem 2024 ja eben im Achtelfinale von Wimbledon, zuletzt auch beim Rasenturnier im Halbfinale in Halle, Westfalen. Und im direkten Vergleich, da steht es aus Zverevs Sicht insgesamt 5-10. Aber heute, da ist ja wichtig, und da hat Zverev den ersten Satz mit 6-4 gewonnen. Und im zweiten, da steht es jetzt 2-2.
0: Und damit rüber zum Fußball. Bei der Weltmeisterschaft ist erstmal Pause. Da wird heute nicht gespielt. Erst morgen um 22 Uhr treffen Frankreich und Marokko im ersten Viertelfinale aufeinander. Deswegen können wir uns auch ganz entspannt um Fußball-Zweitligist Holstein Kiel kümmern. Die Kieler haben heute einen weiteren Wechsel vermeldet.
1: Ja, ein Abgang. Innenverteidiger Max Geschwill und Holstein Kiel, die gehen endgültig getrennte Wege. Der 25-Jährige schließt sich nach seiner Leihe zum 1. FC Magdeburg jetzt dem Drittligisten Rot-Weiß Essen an. Das hat der Verein heute mitgeteilt. Geschwill kam ja im Sommer 2024 aus Sandhausen an die Kieler Förde und in der uns ja so gut in Erinnerung gebliebenen Bundesliga-Saison 2024-25, da hat er dann insgesamt 19 Spiele absolviert, schoss ein Tor und hat 2 vorbereitet.
0: Und Erstligist Hamburger HSV ist heute sein erstes Trainingslager gestartet, und zwar im dänischen Helsingö.
1: Ja, mit insgesamt 27 Spielern, auch ein paar Jugendspieler mit dabei oder Entwicklungsspieler. Ja, da wird Trainer Merlin Polzin bis Samstag dann 4 Trainingseinheiten in Dänemark absolvieren. Und neu dabei sind dann bislang ja nur Kofi Amoako und Albert Grönbeck, der den Fußball-Bundesligisten ja nach letztjähriger Leihe dann fest verpflichtet hat. Und mal sehen, so ein bisschen was müssen sie ja noch machen, aber vielleicht passiert was.
0: Gut, wir drücken die Daumen. NDR 1, Welle Nord, in jedem Fall jetzt mit dem Sport so weit durch, online aber ja nie, unter ndr.de/sport. Und jetzt schauen wir uns mal das Wetter an. 17.32 Uhr haben wir es und das ist unser Wetterexperte Sebastian Bache.
2: In Südholstein und Hamburg schiebt sich das neue Hoch mit dem Namen Klaus langsam von Westen herein und somit geht es weiter trocken zu bei einem Wechsel aus sonnigen Phasen und ein paar Wolken. Das dann am Abend bei rund 16 Grad. Und auch in der Nacht sowie am Donnerstag selbst bleiben wir noch am Rande des Hochs. Somit strömen weitere Wolkenfelder von Nordwesten herein. Die Wolken sind zeitweise auch mal in der Überzahl. Es bleibt aber meist trocken. Dennoch zeigt sich auch die Sonne zwischendurch auch mal für längere Zeit und der Wind nimmt dabei deutlich ab und das bei bis zu 23 Grad.
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0: 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Auf der A20 Lübeck Richtung Bad Segeberg, bitte Vorsicht zwischen Mönckhagen und Geschendorf, hier liegen Metallteile. A7 Flensburg Richtung Hamburg, der Elbtunnel ist nach einem Unfall gesperrt worden. Aktuell geht der Stau bis zum Dreieck Hamburg Nordwest. Und dann haben Sie sich bei uns gemeldet und Bescheid gesagt, Vorsicht auf der A7 Richtung Flensburg zwischen Schleswig-Schubi und Tarp. Da gab es einen Unfall, Einsatzkräfte sind vor Ort, aber Auffahrt Schleswig-Schubi Richtung Norden ist soweit dicht. Möglichst auf Nebenstrecken ausweichen, hatte uns in der Einzelne Nordhörer Ulf Bescheid gesagt. Lieben Dank auch nochmal für die Info. Außerdem A24 Richtung Berlin zwischen Thalkau und Hornbeek, 3 Kilometer stockender Verkehr. Fehlen uns nur noch die Blitzer, haben wir auch von Ihnen bekommen, über unseren Messenger in der NDR 1 Welle Nord, in der NDR Schleswig-Holstein App. Auf der A21 Bad Segeberg Richtung Bargteheide, wieder Höhe Lietzen bei der Baustelle, dann B76 Kiel-Elmschenhagen Richtung Kiel, dann B203 Österdeich-Strich in Richtung Büsum und zwar ebenfalls bei der, nicht Baustelle, sondern bei der Bushaltestelle B203 Österreich-Strich Richtung Büsum. Gute Fahrt wünschen wir da, wo es geht.
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0: Haben Sie die ersten Ferientage gut überstanden? Da muss man sich auch ein bisschen was einfallen lassen nochmal für die Kinder zu Hause oder auch die Enkel. Haben ja auch ganz viele Großeltern Enkelwochen, ne, wo die bei Ihnen zu Hause sind. Berichten Sie gerne mal, was Sie schon Schönes unternommen haben. In der 1 für den Nord begleitet Sie in jedem Fall mit Belinda Kahler.

0: Schönen Mittwoch. Sind Sie bereit für eine echte Heldengeschichte?
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0: Es geht um den 11-jährigen Tom aus Ratzeburg, der am Montagnachmittag möglicherweise Schlimmeres verhindert bei einem Brand. Er hat nämlich Flammen und Rauch im Garten entdeckt und dann alles richtig gemacht. Ich habe vorhin mit Tom und seiner Mutter gesprochen und Tom hat erstmal erzählt, was er nachmittags eigentlich zuerst bemerkt hat.
2: Als erstes war ich in meinem Zimmer. Dann habe ich irgendein Knistern gehört, bin in die Küche gegangen, habe aus dem Fenster geguckt und habe ein Feuer gesehen.
0: Und wo war das Feuer?
2: Bei uns im Garten, so eine Sitzecke.
0: Eine Sitzecke bei euch im Garten hat gebrannt. Und was hast du als allererstes gedacht?
2: Ich habe Bruno geschnappt, danach mein Handy genommen, habe die Feuerwehr gerufen und bin mit ihm rausgegangen.
0: Und hattest du große Angst oder wie hast du dich gefühlt?
2: Ja, ich hatte schon Angst. Das Feuer war so nah am Haus. Ich hatte deshalb Angst, dass irgendwas Schlimmes passiert.
0: Ja, kann ich nachvollziehen. Und als die Feuerwehr dann da war und alles vorbei war, wie hast du dich dann gefühlt? Wie sind Leute mit dir umgegangen? Die wussten ja, dass du derjenige warst, der angerufen hatte.
2: Ja, die Polizei hat mich gelobt, dass ich alles gut gemacht habe.
0: Und ich meine, ist es nicht auch ein gutes Gefühl zu wissen, wenn wirklich was ist, dann hast du das anscheinend in dir, dass du genau weißt, was zu tun ist. Also du hast dich in Sicherheit gebracht, du hast Bruno in Sicherheit gebracht und du hast sofort die richtige Telefonnummer gewählt und hast gehandelt. Das ist doch muss doch ein total gutes Gefühl sein. Oder wie ist das für dich?
2: Ja, das war schon ein geiles Gefühl.
0: Super. Und wie hat deine Mutter reagiert, Tom?
2: Auch erstaunt, dass ich das so gut gemacht habe.
0: Erstaunt. Stefanie, Sie sind ja direkt nebenan hier. Ja. Vielleicht können Sie das ja auch nochmal sagen. Wie ging es Ihnen denn damit? Wie haben Sie denn überhaupt von dieser Geschichte denn gehört?
3: Ja, zuerst war das für mich sehr nervenaufreibend. Ich saß mit dem Kleinen im Kino. Wir wollten spontan die Minions gucken.
0: Ja.
3: Und ich saß im Kino und gucke natürlich nicht alle Minute aufs Handy.
0: Ja.
3: Und dann kam eine Mitarbeiterin rein und rief letztendlich, ihr Haus brennt. Und mein Gedanke war natürlich, mein Kind, mein Hund, Hilfe.
0: Ja.
3: Und hab auf mein Handy geschaut, da waren um die 20 Anrufe und Nachrichten, habe ich die erste Nummer zurückgerufen, das war die Nachbarin. Sie sagte gleich sofort, Tom und Bruno sind draußen, dann okay. War ich natürlich erstmal erleichtert.
0: Ja.
3: Der nächste Gedanke war natürlich dann das Haus auf dem Weg nach Hause. Aber da hat mich der Feuerwehrmann gleich in Empfang genommen und gesagt, ganz ruhig, Kind und Hund sind in Sicherheit, das Haus ist bewohnbar. Das waren die wichtigsten Infos.
0: Ich habe ja schon erzählt, das Haus war ja schon von dem Gartenmöbeln an die Fassade rangekommen. Das heißt, es musste da auch schon gelöscht werden. Also er hat wirklich Schlimmeres verhindert. Sie können sehr, sehr stolz auf Ihren Sohn sein, Stefanie.
3: Absolut. Also ich glaube, Minuten später hätte es anders ausgehen können. Und was ich daraus gelernt habe, die Rattern-Sitzgruppe, die war sehr dicht an der Hausmauer. Ich kann nur jedem raten, stellt es nicht so dicht dran, denn es ist wie Strohfeuer. Das hat mir auch der Feuerwehrmann erklärt. Wenn Rattern Möbel Feuer fangen, die brennen sofort lichterloh mit richtig Dampf. Ne? Die würde ich immer mit Abstand stellen.
0: Ja.
3: Ja, und was ich bei Tom eben mitbekommen habe, ich glaube, egal was bei ihm im Leben auf ihn zukommt, in Krisensituationen wird er in der Lage sein, die richtigen Entscheidungen zu treffen. Und das macht mich am meisten stolz.
0: Total verständlich. Wir sind mit stolz auf den 11-jährigen Tom, der tatsächlich durch seine direkte, schnelle Reaktion und richtige Reaktion ein Feuer im Garten daran gehindert hat, sich noch weiter auszubreiten auf das Haus. Gehört haben Sie es bei uns auf NDR 1 Welle Nord.

0: NDR 1 Welle Nord hören Sie jetzt mit dem Wichtigsten zum Tag. Die Mission der 3 fährt wieder und die NATO-Staaten versichern einander ihre Bündnistreue. Das sind zwei der Themen in den Nachrichten um 18 Uhr mit Peter Vorbeck.
1: Moin.
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1: Der NATO-Gipfel in Ankara ist zu Ende gegangen. Zum Abschluss haben die Mitgliedstaaten Russland als gemeinsame Bedrohung bezeichnet und einander ihre Bündnistreue versichert. Jenny Kallenbrunnen dazu.
3: Wer ein Mitgliedsland der NATO angreift, greift damit auch alle anderen an. So steht es im Artikel 5 des Nordatlantikvertrags der NATO-Partnerländer. Und zudem haben sich heute alle 32 Mitgliedstaaten noch einmal deutlich bekannt. In ihrer Abschlusserklärung beschlossen die Partnerländer außerdem weitere Militärhilfen für die Ukraine. Für dieses Jahr sagten sie 70 Milliarden Euro zu. Zudem will die NATO Milliarden investieren, damit die Streitkräfte im Einsatz zuverlässig mit Treibstoff versorgt werden können. Davor hatte US-Präsident Trump für Unruhe gesorgt, weil er den Gipfel nutzte, um einen Handelsstopp mit dem NATO-Partner Spanien zu verkünden und erneut Ansprüche auf Grönland zu erheben. Die Insel gehört zu Dänemark.
1: In Schongau in Oberbayern sind am Mittag bei einer Gewalttat 2 Mädchen verletzt worden. Nach Angaben der Polizei wurde ein mutmaßlicher Täter festgenommen. Frank Jordan, was ist denn zu dem Vorfall inzwischen bekannt?
4: Stand jetzt ist offenbar ein 16-Jähriger auf dem Gelände mit einem Messer auf mindestens 2 Mädchen losgegangen und hat diese schwer verletzt. Neben dem Messer soll er aber auch eine Schusswaffe bei sich gehabt haben. Das sagt zumindest Innenminister Joachim Herrmann. Insgesamt spricht die Polizei von einer einstelligen Zahl von Verletzten. Ob darunter weitere Schülerinnen und Schüler oder auch Lehrkräfte sind, ist bislang unklar.
1: Die Deutsche Bahn will künftig besser informieren. Dazu haben Bahnchefin Paller und Bundesverkehrsminister Schnier in Berlin ein neues Sofortprogramm vorgestellt. Jim Bob Nikschas war in Berlin am Hauptbahnhof dabei. Was steckt denn hinter diesem Sofortprogramm?
5: Ja, dahinter steht das Motto, wenn es insgesamt schon nicht rund läuft bei der Bahn mit den ganzen Baustellen und Verspätungen, dann versuchen wir es den Leuten wenigstens angenehmer zu machen und, Klammer auf, nebenbei auch für gute Presse zu sorgen, Klammer zu. Es gab schon mehrere Sofortprogramme bei der Bahn für mehr Sauberkeit an Bahnhöfen, für verlässlichen Kaffee in Fernzügen, jetzt also dann bessere Informationen. Die Bahn will ihre Daten dazu insgesamt besser vernetzen. Mit Hilfe von KI sollen Infos zuverlässiger und schneller fließen als bisher, auch an uns Kunden. Eine neue App mit KI-Chat soll es unter anderem geben, weitere neue Anzeigetafeln, auch an kleineren Bahnhöfen. Und das alles lässt sich die Bahn bis Ende nächsten Jahres so 50 Millionen Euro kosten.
1: Die Bäderbahn wird eingestellt, so hieß es jedenfalls, bis Verkehrsstaatssekretärin Henkel in der vergangenen Woche völlig überraschend das Gegenteil verkündete. Heute haben Bürgermeisterinnen und Bürgermeister aus der Region im Hansapark ihre Forderung für die Zukunft der Bäderbahn, die Lübeck mit den Ostseebädern verbindet, an eben jene Staatssekretärin übergeben. Sören Gerhard dazu.
6: Neue Haltepunkte, eine engere Taktung, die Einführung einer regionalen S-Bahn zwischen Lübeck und Neustadt. So stellen sich die Kommunen und Vertreter aus Wirtschaft und Tourismus in der Lübecker Bucht die neue Bäderbahn vor. Ihr gemeinsamer Appell ging heute im Hansapark direkt an die parteilose Staatssekretärin für Verkehr Susanne Henkel. Genau dort soll laut den Forderungen ein neuer Haltepunkt entstehen. Zusätzlich ein 30-Minuten-Takt ganzjährig. Die Bäderbahn fährt parallel zur geplanten Hinterlandanbindung die Seebäder in der Lübecker Bucht an. Das Ministerium will jetzt beim Bund um Mittel werben.
1: Die Missunde 3 hat den Betrieb zwischen Brodersbü und dem zu Kosel gehörenden Dorf Missunde am Nachmittag wieder aufgenommen. Der Landesbetrieb für Küstenschutz, kurz LKN, hatte sie wegen eines technischen Defekts gestern außer Betrieb genommen. Bei einer Überprüfung heute Morgen bestätigte sich die Vermutung, dass die Hydraulikanlage der Grund für den Ausfall war. Eine Verschraubung hatte sich gelöst, wodurch rund 50 Liter Hydrauliköl in den Rumpf der Fähre gelangten. Das Öl wurde von einer Fachfirma entsorgt.
0: Es ist 18.04 Uhr in der 1 der Nord. Das Wetter für uns in Schleswig-Holstein und da haben wir es jetzt doch sonnig. Nur so ein paar Wölkchen sind dabei bei durchschnittlich 19 Grad und es weht ein frischer Wind. Der Wettertrend, morgen erst ein bisschen Regen, aber danach von der Ostsee ganz schnell Sonne bei maximal 24 Grad. Freitag erst Frühnebel bei bis zu 26 Grad der Nacht und aber Sonnenschein im Wechsel mit Wolken.
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0: 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Vorsicht auf der A1 Richtung Lübeck zwischen Stillhorn und Dreieck Norderelbe ist ein Liegenbleiber. Vorsicht auf der A23 Richtung Heide zwischen Halstenbek-Ruppunder und Halstenbek-Relling ist eine ungesicherte Unfallstelle. A7 Flensburg Richtung Süden zwischen Dreieck Nordwest und Bahrenfeld 5 Kilometer stockend und A7 Richtung Hamburg zwischen Hausbruch und dem Elbtunnel 4 Kilometer stockend. Außerdem ein paar Blitzer für Sie. Einmal auf der B76 Kiel-Emschenhagen Richtung Kiel, dann B203 Österreich-Strich in Richtung Büsum bei der Bushaltestelle und Erfte Richtung Palen im Ortseingang und da dann in beiden Richtungen. Gute Fahrt wünschen wir.
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0: Für die Kiter und Segler doch ein Traumwetter. Sonnenschein und genug Wind. Wer es gern weniger aktiv hat, der darf sich jetzt entspannen. Zu Eric Carmen.
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0: NDR 1 Welle Nord hören Sie, wenn Sie ein Eis wären, welche Sorte wären Sie? Das musste ich letztens in einem Erwachsenen-Freunde-Buch beantworten. Und da habe ich aber gedacht, was nehme ich jetzt? Hättest du gewusst, was du nimmst? Christopher Scheffelmeier.
1: Ich hätte das Buch wieder zurückgegeben.
0: Du hast gesagt, jetzt reicht's. Solche Fragen beantworte ich nicht.
1: Was ist das denn?
0: Ich glaube, ich habe Salzkaramell angekreuzt und habe dann irgendwann nochmal... Ich hatte mein absolutes Lieblingseis, gibt's aber nicht mehr, mit Minz, Schokolade und genau der richtigen Menge an ein bisschen Erdbeersoße, aber wurde selbstverständlich aus dem Sortiment genommen, wie immer mit den guten Sachen.
1: Ja, das ist eigentlich schade, ne? Weil gerade jetzt, wo der Sommer so langsam aber sicher wieder Anlauf nimmt, Freitag ja schon bis zu 26 Grad, da schmeckt Eis natürlich besonders gut. Was schätzt du, wie viele Eisdielen gibt es bei uns in Schleswig-Holstein, so bummelig?
0: Wow, das ist eine gute Frage. Oh Gott, ich bin ja immer so mit Tausenden und Hunderten und so weiter schlecht, aber 3000?
1: 160.
0: Ich sage immer, ich bin immer schlecht. Jetzt fragst du mit mir eine Katastrophe.
1: Da hast du jetzt kein Eis verdient. Es gibt in Bönnigstedt bei Hamburg, da gibt es eine schöne Eismanufaktur. Und da haben wir uns heute mal angeguckt, wie die jetzt im Sommer Eis machen, wie viel die zu tun haben. Und ich sag mal so, locker cremig sieht es da auf jeden Fall aus.
0: Und ich kann Ihnen sagen, wie die Hände danach aussehen von den Eisverkäufern. Ich habe nämlich auch mal Eis verkauft. Und da hat man solche Schmieren an den Händen von diesem Widerstand, von dieser Eiskugel-Dings.
1: Also, das ist richtige Arbeit, ne?
0: Das ist richtige Arbeit. Liebe Grüße an alle Eisdielen. Schön, dass es sie gibt.
1: Guten Hunger. 19:30 ein
0: Schleswig-Holstein Magazin, NDR Fernsehen. Jetzt haben wir alles zusammen.
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0: 18:30 ist es in der 1 für den Nord. Das Wetter für uns in Schleswig-Holstein mit unserem Wetterexperten Sebastian Wache.
1: In Südholstein und Hamburg schiebt sich das neue Hoch mit dem Namen Klaus langsam von Westen herein und somit geht es weiter trocken zu bei einem Wechsel aus sonnigen Phasen und ein paar Wolken. Das dann am Abend bei rund 16 Grad. Und auch in der Nacht sowie am Donnerstag selbst bleiben wir noch am Rande des Hochs. Somit strömen weitere Wolkenfelder von Nordwesten herein. Die Wolken sind zeitweise auch mal in der Überzahl. Es bleibt aber meist trocken. Dennoch zeigt sich auch die Sonne zwischendurch auch mal für längere Zeit.

0: Und der Wind nimmt dabei deutlich ab und das bei bis zu 23 Grad.
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2: 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Auf der A7 Flensburg Richtung Hamburg zwischen Dreieck Nordwest und Bahrenfeld 5 Kilometer stockend. A7 Richtung Hamburg zwischen Hausbruch und dem Elbtunnel 4 Kilometer. Dann haben wir noch Blitzer für Sie. Vielen Dank fürs Melden über unsere NDR Schleswig-Holstein App auf der B76 Kiel-Emschenhagen Richtung Kiel. Dann B203 Österdeich-Strich Richtung Büsum bei der Bushaltestelle und Erfte Richtung Pahlen im Ortsausgang und da in beiden Richtungen. Für Ihre Verkehrsinfos immer gerne melden über unsere NDR Schleswig-Holstein App. Gute Fahrt!
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2: Und die Hochzeit der Woche war in jedem Fall die von Aurora, der Tochter von Michelle Hunziker und Eros Ramazzotti. Und wenn Sie irgendwie dazu kommen, schauen Sie sich ruhig mal die Fotos von der Hochzeit an. Haben beide auf ihrem Instagram-Kanal gepostet, denn es ist wirklich rührend, wie sehr so Brautvater und Brautmutter sich freuen für ihre Tochter. Ganz, ganz rührend bei diesem wunderschönen Menschen, ja sowieso dann nochmal schöner anzusehen. Eros Ramazzotti jetzt in ihrem Feierabend auf NDR 1 Welle Nord mit Più Bella Corsa. Einen ganz schönen wünschen wir.

0: Die Unfall gibt es jetzt auf der NDR1-Welle Nord auf A7 Richtung Flensburg zwischen dem Dreieck Nordwest und Schnellhessen. Bitte vorsichtig fahren. Hier ist nämlich ein Fahrzeug liegen geblieben.
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0: Ich bin Maria Herzbach, wünsche Ihnen einen schönen Abend.
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1: Um 19 Uhr mit Michael Hafke. In Ankara ist der NATO-Gipfel mit einer Abschlusserklärung der 32 Mitgliedstaaten zu Ende gegangen. Zuvor hat US-Präsident Trump mit diversen Äußerungen für Unruhe gesorgt, auch mit Kritik an mehreren Bündnispartnern. Aus Ankara Thomas Spickhofen.
2: Mit seinen scharfen Worten gegenüber NATO-Partnern hatte US-Präsident Donald Trump zunächst den Ton gesetzt für das Gipfeltreffen. Am Ende steht aber viel Einigkeit in den wesentlichen Punkten. Von einem unverbrüchlichen Bekenntnis zu Artikel 5 der Beistand. Verpflichtung sprechen alle 32 Mitglieder in ihrer gemeinsamen Schlusserklärung. Der Ukraine sichert die Allianz ihre unerschütterliche Unterstützung bei der Verteidigung ihrer Freiheit, Souveränität und territorialen Unversehrtheit zu. Bis Ende kommenden Jahres soll das Land mit 140 Milliarden Euro unterstützt werden. Sie kommen teils von der EU, teils von der NATO.
1: An einem Gymnasium in Schongau in Oberbayern hat es eine Gewalttat gegeben. Laut Polizei sind zwei 13 Jahre alte Mädchen durch Messerstiche schwer verletzt worden. Sie schweben aber nicht in Lebensgefahr. Die Polizei nahm einen Verdächtigen fest, der 16 Jahre alt ist. Er soll früher Schüler an dem Gymnasium gewesen sein. Laut Innenminister Herrmann hat er auch eine Schusswaffe bei sich. Ein Polizeisprecher sagte, inzwischen habe man die Lage unter Kontrolle. Ob es sich um einen Amoklauf oder eine Beziehungstat handelt, ist unklar. Wegen Mordes in 15 Fällen hat das Landgericht Berlin einen Palliativarzt zu lebenslanger Haft verurteilt. Die Opferzahl könnte aber weitaus höher liegen. Noch immer wird in 76 weiteren Todesfällen unter den Patientinnen und Patienten des Arztes ermittelt. Aus Berlin Oda Tischewski.
3: Als Arzt bei einem ambulanten Palliativdienst in Berlin-Kreuzberg hatte Johannes M. schwer teils todkranke Menschen betreut. Meist besuchte er sie zu Hause. Zwischen September 2021 und Juli 2024 hatte er bei solchen Besuchen 15 seiner Patientinnen und Patienten getötet. Die Schwerstkranken standen zu diesem Zeitpunkt weder kurz vor dem Tod, noch hatten sie einen Todeswunsch geäußert. Der heute 41-Jährige spritzte ihnen eine Kombination aus einem Narkosemittel und einem Muskelrelaxanz, die die Atmung lähmte und schließlich zum Tod führte. Der Angeklagte hatte vor wenigen Wochen überraschend ein Teilgeständnis abgelegt, in dem er angab, er habe den Opfern Leid und Siechtum ersparen wollen.
1: Tennisprofi Alexander Zverev steht zum ersten Mal im Halbfinale beim Grand-Slam-Turnier von Wimbledon. Der 29-jährige Hamburger gewann das Viertelfinale in London gegen Taylor Fritz aus den USA in 3 Sätzen.
4: Jetzt haben wir es gleich 7:03. Hier ist NDR 1 Welle Nord mit dem Blick aufs Wetter für uns in Schleswig-Holstein heute Abend. Ziemlich schön, nur an der Nordsee teilweise mehr Wolken. Temperaturen immer noch zwischen 17 Grad auf Sylt und 20 in Grambeck. Morgen erstmal wolkig mit so ein bisschen Regen, dann aber von der Ostsee her deutlich mehr Auflockerung mit Sonne. Maximal 19 Grad morgen in Wenningstedt und bis zu 24 in Lübeck.
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4: Stellung zuverlässig, damit Sie sicher ankommen. Vor Sie bitte liegen Fahrzeugteile auf der A7 Hamburg-Flensburg zwischen Henstedt-Ulzburg und Kaltenkirchen. Dann nochmal die A7, diesmal aber in Richtung Süden zwischen dem Dreieck Nordwest und Bahrenfeld 4 Kilometer. Und die A7 Hannover-Hamburg vom Elbtunnel ab Hausbruch sind es momentan 3 Kilometer stocken. Das war's. Gute Fahrt.
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5: Reden tut gut. Mit diesem Slogan bin ich im Moment als Tourismusseelsorgerin unterwegs. 2 blaue Campingstühle habe ich dabei, die ich am Strand aufstelle. Sie laden dazu ein, sich zu setzen und einfach mal das Herz auszuschütten und sich das, was schwer ist, von der Seele zu reden. Oft geht es dabei um Beziehungsthemen. Die Beziehung in der Partnerschaft, die Beziehung zu den Eltern oder Kindern, die Beziehung unter den Geschwistern. Beziehungen, die in die Brüche gegangen sind. Oft war ein Missverständnis der Auslöser. Ein Wort, das nicht so gemeint war. Ein Blick, der unabsichtlich verletzt hat. Und nun ist da keine Verbindung mehr. Wir Menschen brauchen Beziehungen. Wenn sie gut laufen, geht es uns gut. Wenn etwas daran nicht in Ordnung ist, belastet es uns. Wie kann etwas, das kaputt gegangen ist, wieder heil werden? Ein Anfang kann sein, selbst den ersten Schritt zu wagen, auf den anderen zu. Auch wenn man erwartet, dass eigentlich der oder die andere diesen Schritt gehen sollte. Vielleicht aber hat das Gegenüber nicht den Mut, nicht die Kraft. Vielleicht lähmt die Scham oder das eigene Ego zu sehr. Es lohnt sich, über den eigenen Schatten zu springen, mutig zu sein, einen Annäherungsversuch zu wagen. Wir müssen das nicht alleine tun. Wir dürfen Gott dabei um Unterstützung bitten. Sein Beistand kann helfen, dass es wieder besser werden kann, dass der Mut und die Kraft ein bisschen größer werden und es gelingen kann, aufeinander zuzugehen, die Beziehung wieder aufzunehmen und Neuanfänge zu wagen. Einen gesegneten Abend wünscht Ihnen Julia Most, Tourismusseelsorgerin an der Flensburger Förde.
0: 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Ja,
4: schönen guten Abend nochmal zusammen. 2 Jahre lang war die Galerie der Moderne auf Schloss Gottorf geschlossen. Jetzt hat sie aber wieder geöffnet. Wir waren logischerweise schon für Sie da und wir nehmen Sie gleich mit. Schauen uns sozusagen mal um. In 11 Minuten.
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0: Musik von der Insel von Mathis Brodersen, Musik von Föhr und Home hier bei NDR 1 Welle Nord. Es wurde wirklich fleißig gearbeitet, es wurde gehämmert, es wurde gemalt und alles natürlich im Dienste der Kunst. Und jetzt ist es endlich soweit. Die Galerie der Moderne auf Schloss Gottorf hat wieder geöffnet. Und meine Kollegin Isabel Breitbach ist für uns nach Schleswig gefahren und hat sich das Ganze vor Ort für Sie mal angeschaut.
1: Galerie der klassischen Moderne. Der alte Name steht zwar noch über dem Eingang, aber drinnen hat sich so einiges verändert in der neuen Galerie der Moderne. Schon auf den ersten Blick wirkt sie farbenfroher, was nicht nur an der Kunst an den Wänden liegt. Die Zeiten des Anstrichs in Museumsweiß sind hier eindeutig vorbei. Eine Ablenkung von den großen Expressionisten Nolde, Jawlensky oder den Brücke-Künstlern Schmidt-Rottluff, Heckel und Kirchner überraschenderweise nicht. Vielmehr erstrahlen sie in einem neuen Licht. Die Sammlung Horn, deren Schenkung an das Land Schleswig-Holstein hier vor einem Monat bekannt gegeben wurde, und die des Museums, ein perfektes Match, findet auch Christina Veilchenfeld, Vorstand der Stiftung Rolf und Bettina Horn.
2: Wichtig war uns, dass man den Charakter der Sammlung weiterhin erkennt. Also auch gerade jetzt bei der ersten Präsentation, das wird sich ja auch immer wieder ändern jetzt, mit der dauerhaften Angliederung der Stiftung hier auf Schloss Gottorf. Und das ist auch schön umgesetzt.
1: Als könnte es nie anders gewesen sein. So wirkt es in manchen Räumen. Etwa im lichtdurchfluteten Quergang, wo der Schwebende und etliche andere Bronzeskulpturen von Ernst Barlach und Werke seiner engen Freundin Käthe Kollwitz sich keinesfalls zufällig begegnen. Die Idee dahinter erklärt Kuratorin Uta Kuhl.
3: Wir haben ja eine völlig neue Konzeption hier umsetzen können. Die Werke treten in einen Dialog und wir haben eine chronologische Präsentation von den starken expressionistischen Anfängen um 1900, um 1910 bis hier in die Gegenwart. Und ich habe das Gefühl, dass die Werke in dem Dialog sich wirklich stärken.
1: Es sind Werke von 130 Künstlern und Künstlerinnen. Neben großen Namen auch solche, die in Vergessenheit geraten sind. Jeder Raum eine Reise durch eine andere Zeit. Mitreißend in den wilden 20ern mit Georg Tappert, seinen Clowns und Nackttänzerinnen, erschütternd während der beiden Weltkriege und der Nachkriegszeit. Kunst als historische Angelegenheit, unverkennbar in Werken wie Nussbaums Zwei Mädchen vor einer Mauer, genauer gesagt der Mauer eines Vernichtungslagers, in dem auch der jüdische Künstler ermordet wurde. Brüche, Widersprüche, gleichzeitige Entwicklungen. Auf dem Weg bis in die Kunst der Gegenwart finden sie sich immer wieder. Nicht zuletzt, weil der letzte Raum, in dem norddeutsche Realisten und neue Wilde wohnen, nicht etwa zum Ausgang führt, sondern das Ende einer Sackgasse ist. Und das hat einen großen Vorteil.
3: Wir haben sehr darauf geachtet, dass sich bei den Blicken zurück ganz neue Perspektiven, neue Durchblicke ergeben. Und auch gerade auf dem Weg zurück wird man wunderbare Perspektiven auf mehrere Werke sehen, die sich toll ergänzen.
1: Auch Einblicke in Räume, die man auf dem Hinweg gar nicht bemerkt hat. Keine Seltenheit. Bei all den neuen Perspektiven und Abzweigungen können schnell ein paar Stunden vergehen. Alles auf einmal in sich aufzusaugen, eigentlich ein Ding der Unmöglichkeit. Aber wiederkommen ist ja auch eine Option. Ab jetzt in der neuen Galerie der Moderne auf der Gottorfer Museumsinsel.
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0: 19:30 haben wir es. Es ist 19:30, hier ist NDR 1 Welle Nord. Mit einem schnellen Blick aufs Wetter für uns in Schleswig-Holstein. Heute Abend wirklich nett, nur an der Nordsee teilweise mehr Wolken bei Temperaturen zwischen 17 und 20 Grad. Morgen erstmal wolkig mit Regen. Ja, geht also nicht gut los. Dann aber von der Ostsee her besser, sprich sonnig bei 19 bis 24 Grad morgen.
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0: 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Fahren Sie bitte auf der A1 Hamburg-Lübeck zwischen dem Autobahnkreuz Lübeck und Kreuz Lübeck ein Liegenbleiber. Und noch die A7 Hannover-Hamburg zwischen Hausbruch und dem Elbtunnel 3 Kilometer Stop and Go. Das war's. Ich wünsche eine gute Fahrt.
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0: So, und gleich reiten wir gemeinsam mit Ihnen in die Kneipe rein. Ist kein Scherz. Wo das geht, wo Sie tatsächlich mit dem Pferd in die Kneipe rein können, das sehen Sie demnächst im NDR Fernsehen. Bei mir hören Sie es aber schon viel eher. Und zwar in 11,5 Minuten.
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0: Vom Binnenland Vorderkant, hier ist NDR 1 Welle Nord um 19.41 Uhr heute am Mittwochabend. Stellen Sie mal Folgendes vor, da gehen Sie spät abends raus und Sie schauen nach oben in Richtung Himmel und sagen, wow, sowas habe ich ja noch nie gesehen. So einen Sternenhimmel gibt es bei uns zu Hause ja gar nicht. Und am nächsten Tag, da schwingen Sie sich auf Ihr Pferd und reiten erstmal auf dem Bier in die Kneipe. All das geht auf Möhnen, tatsächlich. Meine liebe Kollegin Lisa Knittel, die war für ihren neuen Ostsee-Report genau dort unterwegs. Und am Sonntagabend sehen Sie das Ganze auch gerne im NDR-Fernsehen. Lisa, Möhnen nennt sich selbst ja auch Sterninsel, ganz ehrlich. Also Sterne sieht man doch eigentlich überall. Warum soll der Himmel jetzt da auf Möhnen so besonders sein?
1: Das ist tatsächlich so. Es gibt dort nämlich ganz wenig Lichtverschmutzung. Auf der ganzen Insel sind zum Beispiel nur 3 Ampeln vorhanden. Insgesamt gibt es auf Möhnen 2 zertifizierte Dark-Sky-Gebiete. Also die Dunkelheit wird dort bewusst geschützt. Auch Bewohner werden beraten, das Licht nur nach unten strahlen zu lassen, sodass man wirklich so einen dunklen Himmel sehen kann. Und wir waren mit Naturführerin Susanne nachts unterwegs in völliger Dunkelheit. Das ist ganz speziell, weil die Augen dann natürlich in den Hintergrund treten. Und man verlässt sich mal ganz anders auf seine Sinne, nimmt die Umgebung und die Natur ganz anders wahr. Und Susanne hat uns erzählt, sie hat Gäste aus New York und Dubai gehabt, die zum ersten Mal in ihrem Leben deswegen überhaupt die Milchstraße sehen konnten. Weil es gibt ja sonst auf der Welt überall so viel Lichtverschmutzung, dass du die Sterne gar nicht mehr sehen kannst. Aber genau das haben wir auf Möhnen getan.
0: Ah, wie toll, oder? Und ganz wichtiges Motto auf Möhnen scheint das Runterkommen zu sein. Das habe ich gehört, es gibt sogar eine Bar, in die man mit seinem Pferd reinreiten kann. Hä?
1: Das ist tatsächlich so. Und zwar ist diese Bar Club Hesten. Das ist sinngemäß sowas wie komm mal runter. Denn auf Möhnen kann man sofort abschalten. Und Besitzer dieser Bar ist Ole. Der war über 30 Jahre Seemann und hat seine Bar dann extra so gebaut, dass da auch Pferde reinreiten können. Das heißt, du hast neben dir am Tresen auch mal ein Pferd stehen. Ole kam sogar selber an unserem Drehtag mit einer Freundin angeritten. Dann durfte ich kurz hinter der Bar einspringen. Und die Pferde bekommen auch so einen kleinen Drink. Natürlich alkoholfrei. Und es fällt überhaupt auf Möhnen auf, Pferde gehören zum Alltag. An der Rezeption unserer Unterkunft, da gab es eine Box, damit du dein Pferd da kurz stehen lassen kannst. Und wir waren auch mit Lisa und ihrem Vater Karl auf einem Island-Pferdehof unterwegs und ausreiten, sind zum ersten Mal Tölt geritten. Das heißt, wir sind geschwebt entlang der Kreidefelsen. Das war einmalig.
0: Ja, glaube ich, genau diese Kreidefelsen kennt man ja auch von Fotos. Viele sagen, Möhnen ist das kleine Rügen. Ist da was dran?
1: Also erstmal würde ich sagen, es ist das große Rügen, denn die Kreidefelsen sind dort deutlich höher und auch viel länger. Bis zu 128 Meter hoch. Die sind im vergangenen Jahr UNESCO-Welterbe geworden. Und wir haben dort den Sonnenaufgang auf einer Bootstour erlebt und natürlich gefilmt. Ein unglaubliches Farbspiel, wenn die Sonne so orange-rot aufgeht und sich dann in den weißen Kreidefelsklippen widerspiegelt. Und wir waren nachmittags nochmal mit einem Geologen unterwegs, Tore, der hat uns die Entstehung erklärt, wie so ein Tortencrash. Ich kann mir das jetzt immer merken. Wenn die Gletscher aufeinandertreffen, dann kommt unten nach oben und oben nach unten. Und dort haben wir dann an der Wasserkante Fossilien gesucht und ganz, ganz viel gefunden. Habe ich so noch nie erlebt. Segelstarre, Donnerkeile, Rasselsteine. Und das alles an türkisfarbenem Wasser mit der weißen Kreide im Hintergrund. Das war schon beeindruckend. Und man kann diese Klippe auch von oben erleben. Man kann durch die Natur sausen. Was ich damit genau meine und warum es sich lohnt, nachts um 3 Uhr aufzustehen auf Möhnen, das erfährt man dann, wenn man meinen Ostsee-Report Sonntag schaut.
0: Und zwar ab 18 Uhr im NDR-Fernsehen, wenn Sie es gar nicht mehr aushalten können, ndr.de oder in der ARD-Mediathek, gibt es das Ganze schon vorab. Möhnen, die dänische Sterneninsel im Ostsee-Report. Da freuen wir uns sehr drauf. Und passend dazu gibt es jetzt Karat, der blaue Planet, eine weitere Verbeugung vor unserer Erde.

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1: Um 20 Uhr mit Michael Hafke. Die NATO-Staaten haben ihr Treffen in Ankara mit einer gemeinsamen Gipfelerklärung abgeschlossen. Darin bekräftigen sie ihre Treue zu dem Militärbündnis und die gegenseitige Beistandspflicht im Falle eines Angriffs auf eines der NATO-Länder. Bundeskanzler Merz hob nach den Gesprächen positiv hervor, dass die europäischen Bündnispartner mittlerweile ihre Rüstungsausgaben deutlich erhöht hätten.
2: Die NATO bleibt für uns alle ein einziger großer Vorteil. Das gilt für Europa. Das gilt für Kanada und das gilt auch für die Vereinigten Staaten. Als Europäer übernehmen wir eben mehr Verantwortung. Wir machen die NATO stärker. Wir machen sie aber auch in der Lastenverteilung fairer. Wir lösen uns von einseitigen Abhängigkeiten und das dient unser aller Sicherheit. Und all das schafft neue Chancen zu transatlantischer und europäischer Zusammenarbeit.
1: Bundeskanzler Merz. Die Umstellung bei der Heizungsförderung sorgt für einen vorläufigen Antragsstopp. Wie das Bundeswirtschaftsministerium mitteilte, sind Anträge nach den bisherigen Regeln nur noch heute möglich. Danach gäbe es eine knapp zweiwöchige Umstellungsphase für technische Anpassungen bei der staatlichen Förderbank KfW und dem Bundesamt BAFA. Die neuen Förderbedingungen sollen am 21. Juli in Kraft treten. Der Haushaltsausschuss des Bundestages hatte zuvor die Änderungen gebilligt. Für den Einbau von Wärmepumpen und anderen klimafreundlichen Heizungen gibt es künftig weniger Zuschuss vom Staat. Das Berliner Landgericht hat einen Palliativarzt wegen 15-fachen Mordes von schwerkranken Patienten zu einer lebenslangen Freiheitsstrafe verurteilt. Die Vorsitzende Richterin stellte auch die besondere Schwere der Schuld fest und verhängte eine anschließende Sicherungsverwahrung sowie ein lebenslanges Berufsverbot. Aus Berlin, Ulf Mohrling.
3: Die Beweislage sei erdrückend gewesen, hieß es im Urteil. Es sei unfassbar, die 15 Palliativpatienten hätten sich dem angeklagten Arzt anvertraut, hätten Hilfe erbeten und seien ermordet worden. Der Palliativarzt habe die Taten nicht etwa aus Mitleid begangen oder falsch verstandener Sterbehilfe, sondern einzig und allein deshalb, weil er in der Lage gewesen sei, zu töten, hieß es weiter. Er habe sich mit seinen Taten aufwerten wollen, er habe allein zeigen wollen, dass er Herr über Leben und Tod sein könne.
1: Tennisprofi Alexander Zverev steht zum ersten Mal im Halbfinale beim Grand-Slam-Turnier von Wimbledon. Der 29-jährige Hamburger gewann das Viertelfinale in London gegen Taylor Fritz aus den USA in 3 Sätzen.
4: Herzlichen Glückwunsch, klingt doch gut. Gleich haben wir es 8:03, NDR 1 Welle Nord mit dem Wetter für uns in Schleswig-Holstein. Heute Nacht von der dänischen Grenze und Nordsee ein bisschen Regen möglich. Sonst trocken und locker bewölkt bei Tiefstwerten zwischen 12 und 16 Grad. Morgen erstmal wolkig mit ein bisschen Regen. Dann von der Ostsee her aber Sonne bei maximal 24 Grad.
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4: Schnell und zuverlässig, damit Sie sicher ankommen. Zurzeit ohne Meldung. Ich wünsche eine gute Fahrt.
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4: So, wir haben Sommer, wir sind in den Sommerferien und das heißt, es beginnt auch die Urlaubszeit für viele von uns. Und was machen wir da gerne? Richtig am Strand rumhängen und ein schönes Buch lesen. Aber welches denn? Es gibt ja viele schöne Bücher, die bei uns in Schleswig-Holstein spielen. Eins stellen wir Ihnen gleich vor, den Roman Halbinsel von Christine Bilkau. Ob der was vielleicht für Ihren Urlaub ist, das klären wir in 11 Minuten.
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0: Das ist Alex Warren und Fever Dream hier bei NDR 1 Welle Nord von Binnenland und Vorderkant um 14 Minuten nach 8. Sommerzeit, Urlaubszeit, Lesezeit bei mir zumindest, aber ich kann mich nie entscheiden, was ich mir denn holen soll. Vielleicht ja den Roman Halbinsel von Christine Bilkau, den stellen wir uns Ihnen jetzt mal vor, ganz in Ruhe. Und zwar macht das mein lieber Kollege Sven Jachmann.
1: Die Halbinsel, das ist der Dockhook bei Husum.
2: Der Roman ist eine Mutter- und Tochtergeschichte. Aber keine Sorge, hier wird jetzt nicht über 220 Seiten ein schwieriges Mutter-Tochter-Verhältnis aufgearbeitet die ganze Zeit. Und hier sind meine drei Gründe, warum ihr das Buch lesen solltet.
1: Da ist die Atmosphäre. In diese Geschichte einzutauchen, da wird Lesen zum Urlaub im Urlaub.
2: Als ich das Buch gelesen hatte, wollte ich selbst hierher. Da entstehen Bilder im Kopf. Und jetzt bin ich da und will hier auch so schnell nicht wieder weg.
1: Die Mutter, das ist Annette. Die wohnt hier in einem Haus, allein. Ihre Tochter ist Lynn, Umweltmanagerin, Mitte 20. Sie hat in Schottland und Schweden studiert. Ihre Mutter ist Bibliothekarin.
2: Und dann sagt die Mutter an einer Stelle hier im Buch, ich habe mein Leben heruntergedimmt. Wie konnte mir das bloß passieren? Und da habe ich gedacht, das Leben herunterdimmen, das ist ja auch mal eine schöne Formulierung. Habe ich so auch noch nicht gehört.
1: Bei einem Vortrag fällt Tochter Lynn in Ohnmacht und kommt kurz ins Krankenhaus. Sie kündigt Job und Wohnung in Berlin. Sie will sich von allem erholen und zieht hierher zur Mutter auf die Halbinsel.
2: Ich habe die beiden so richtig vor mir. Ihre Gedanken, Handlungen und Dialoge, als hätte ich das selber schon mal irgendwie gehört oder zumindest mal so gefühlt. So kam mir das vor.
1: Und hier kommt Grund 3.
2: Das Buch hat mich dazu gebracht, mich selber zu fragen. Was würdest du machen? Wo würdest du hin? Zu deinen Eltern oder zu deinen Freunden? Und jetzt zur wichtigsten Frage. Ist das Buch strandkorbtauglich? Auf jeden Fall. Das Buch ist unterhaltsam, es ist kurzweilig, es ist schön zu lesen und keinesfalls oberflächlich. Von daher, vollste Leseempfehlung für uns und viel Spaß beim Lesen.
0: Dankeschön, Sven Jachmann, über das Buch Halbinsel von Christine Bilkau. Denke, das wird den Weg in die eine oder andere Urlaubstasche bei uns in Schleswig-Holstein dieses Jahr finden.

0: Ja, mit so ein bisschen Glück gibt es den Sternenhimmel auch zu sehen. Hier ist NDR 1 Welle Nord um 20.30 Uhr, halb neun mit dem Wetter für uns in Schleswig-Holstein. Also erstmal von der dänischen Grenze und Nordsee her ist noch ein bisschen Regen möglich. Sonst aber wieder trocken und auch locker bewölkt. Chance auf Sternenhimmel durchaus gegeben. Temperaturen gehen runter 12 bis 16 Grad. Morgen erstmal wolkig mit ein bisschen Regen, dann aber von der Ostsee her Auflockerung mit Sonne bei maximal 24 Grad.
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0: Stellung zuverlässig, damit Sie sicher ankommen. Zurzeit ohne Meldung. Gute Fahrt.
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0: Und mit Brian Adams. Hier ist Summer of 69. Ganz viel Spaß dabei.
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0: Paul Young bei NDR1 Welle Nord. Gleich kommt der ganz wunderbare Michi Reinke mit Valerie. Valerie auch schon 36 Jahre her. Großartig, den gibt's gleich.
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0: Bei Thomas Lenz ist das Potenzial für den Nachbarschaftsstreit vorhanden, aber zum Glück kann man ja grillen.
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1: Um 21 Uhr mit Michael Hafke. Zum Abschluss des NATO-Gipfels in der türkischen Hauptstadt Ankara haben die Staats- und Regierungschefs der 32 Mitgliedstaaten eine gemeinsame Abschlusserklärung unterzeichnet. NATO-Generalsekretär Rutte wertete das Treffen als Erfolg. Das Bündnis sei geschlossen und stärker als je zuvor, so Rutte. Aus Ankara Thomas Spickhofen.
2: Von einer neuen NATO und einem Geist von Ankara spricht Bundeskanzler Merz. Von einer unglaublichen Liebe im Raum US-Präsident Trump. Vor dem Gipfeltreffen hatte Trump mit scharfen Worten gegenüber den Partnern zunächst noch einen anderen Ton gesetzt. In der gemeinsamen Schlusserklärung aber bekennen sich alle 32 Mitglieder unverbrüchlich, wie es heißt, zu Artikel 5 der Beistandsverpflichtung. Russland wird in dem Text als langfristige Bedrohung bezeichnet. Der Ukraine sichert die Allianz ihre unerschütterliche Unterstützung zu.
1: Der mutmaßliche Täter der Gewalttat an einem Gymnasium in Oberbayern ist laut Bundesinnenminister Dobrindt in Untersuchungshaft. Der 16-Jährige soll auch einen Schuss abgegeben haben, aber niemanden getroffen haben, so Dobrindt. Aus Schongau, Frank Jordan.
3: Danach habe die Waffe versagt. Daraufhin sei der Jugendliche mit einem mitgeführten Messer auf Schülerinnen losgegangen. Zwei 13-Jährige wurden nach Einschätzung der Ermittler zufällig Opfer. Laut Bayerns Innenminister Joachim Herrmann erlitten die Mädchen Messerstiche. Beide wurden schwerst verletzt in ein Krankenhaus ausgebracht. Inzwischen sind sie außer Lebensgefahr. Der mutmaßliche Täter wurde bereits 17 Minuten nach der Alarmierung festgenommen. Nach Hermanns Angaben handelt es sich um einen ehemaligen Schüler des Gymnasiums. Demnach war der 16-Jährige in der Vergangenheit in psychiatrischer Behandlung und soll bereits mit Drohungen aufgefallen sein.
1: Die Umstellung bei der Heizungsförderung sorgt für einen vorläufigen Antragsstopp. Wie das Bundeswirtschaftsministerium mitteilte, sind Anträge nach den bisherigen Regeln nur noch heute möglich. Danach gäbe es eine knapp zweiwöchige Umstellungsphase für technische Anpassungen bei der staatlichen Förderbank KfW und dem Bundesamt BAFA. Die neuen Förderbedingungen sollen am 21. Juli in Kraft treten. Der Haushaltsausschuss des Bundestages hatte zuvor die Änderungen gebilligt. Für den Einbau von Wärmepumpen und anderen klimafreundlichen Heizungen gibt es künftig weniger Zuschuss vom Staat. Tennisprofi Alexander Zverev steht zum ersten Mal im Halbfinale beim Grand-Slam-Turnier von Wimbledon. Der 29-jährige Hamburger gewann das Viertelfinale in London gegen Taylor Fritz aus den USA in 3 Sätzen. Und das waren die Nachrichten. Das Wetter in Norddeutschland. Nachts ist es häufig trocken, vereinzelt fällt etwas Regen, dazu kommt örtlich Nebel. Werte gehen zurück auf 17 bis 10 Grad. Morgen dann gibt es zum Teil dichte Wolken, dazu kommt etwas Regen, vermehrt ist es aber auch freundlich und die Höchstwerte liegen dann zwischen 19 und 25 Grad. Am Freitag ist es fast überall trocken und noch wärmer, 20 bis 28 Grad und auch am Sonnabend bleibt es meist trocken. Temperaturen gehen dann hoch bis 30 Grad. Es ist 21.03 Uhr.
4: Hallo, an alle unterwegs. Hier ist der Verkehrsservice für den ARD-Abend. Ich habe die A2 im Blick. Das ist die Strecke Richtung Berlin. Und zwar zwischen Allerengersleben und Bornstedt gibt es Stau wegen Bergungsarbeiten. Da brauchen Sie gut 20 Minuten länger. Die A42 Kamp-Lindfurt Richtung Dortmund ist ab 22 Uhr zwischen Oberhausen Zentrum und Kreuz Essen Nord wegen Brückenarbeiten bis 5 Uhr gesperrt. A71 Richtung Sangerhausen ist zwischen Oberhof und Grevenroda wegen Tunnelwartungsarbeiten bis morgen früh ca. 6 Uhr gesperrt. Und die B188 Briesen zwischen Abzweig Böhne und Rathenow ebenfalls nach einem Unfall gesperrt. Damit weiterhin eine gute Fahrt durch diesen Mittwochabend.
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4: Einen schönen guten Abend aus Magdeburg. Ich bin André Holst.

ARD Abend um 8:45. Schönen Mittwochabend wünsche ich. Und ich habe wieder die musikalische Zeitkapsel hier. Da landen wir im Jahr 1974. Und da lebte man sozusagen zwischen Sonnenuntergang und Aufbruch. Ne? So ein bisschen traurig, ein bisschen frei. Und Terry Jacks, da traf mit diesem Song das Zeit- und Lebensgefühl. Seasons in the Sun aus dem Jahre 74.

Seasons in the Sun, Terry Jacks, unvergessen aus dem Jahre 74. Und das ist schon das Jahr, um das es eigentlich auch jetzt geht. Irgendwie war das ja auch so die Geburtsstunde von der Gruppe ABBA, ne? Bis 1982 dann war irgendwie empty. Und all die Jahre haben wir die Songs von ABBA immer im Radio gehört, gespielt. Und für die Moderatoren der jüngeren Generation bedeutete das, die haben sie ja nie live erlebt. Ne? Man hatte immer die Titel gespielt, jeder kannte sie, überall konnte man mitsingen. Aber dann die Chance, dann das plötzliche Ende. Vor 5 Jahren dann die Chance, einen aktuellen Song anzukündigen. Und das war für einen Moderator auch ein besonderes Ereignis. Und dann eine Musik, die so unter die Haut geht. Don't Shut Me Down von ABBA, das pure Comeback-Feeling, Comeback-Energie. Worum geht's? Naja, jemand steht wieder vor der Tür, verletzlich, aber entschlossen. Ein Song, der sagt, ich bin nicht perfekt, aber ich bin da.

Kuriose Feiertage am Mittwochabend, 21.23 Uhr, der ARD-Abend. Das hat mich sehr beeindruckt. Ich habe heute erlebt, einige Kollegen, die mir entgegenkamen, die waren richtig kindisch. Aber sie dürfen das heute. Ich meine, es ist heute der Sei-mal-ein-Kind-Tag. Der einzige Tag im Jahr, an dem Erwachsene offiziell wieder Quatsch machen dürfen. Ich weiß, es gibt welche, die machen jeden Tag Quatsch. Und ganz ehrlich, es ist auch schön, wenn man das Kind im Manne oder in der Frau einfach mal rauslässt und die Spielfreude entwickeln kann und rauslassen kann. Spielfreude ist auf jeden Fall immer gute Musi hören und da habe ich jetzt etwas ganz Besonderes, ein Wiederhören.

0: Rick Astley war das hier im ARD-Abend.
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0: Jetzt der Verkehrsservice für den ARD-Abend. Ich habe hier die A2 im Blick. Das ist die Strecke Richtung Berlin zwischen Allerengersleben und Bornstedt. Gibt Stau wegen Bergungsarbeiten, da sind sie in 20 Minuten durch. Dann A42 Kamp-Lindfort Richtung Dortmund wird ab 22 Uhr zwischen Oberhausen Zentrum und Kreuz Essen Nord wegen Brückenarbeiten bis 5 gesperrt. A71 Richtung Sangerhausen ist zwischen Oberhof und Grevenroda wegen Tunnelwartungsarbeiten bis morgen früh ca. 6 gesperrt. Und die B188 Richtung Briesen ist zwischen ab 2 Böhne und Rathenow nach einem Unfall gesperrt. Das war's für den Moment. Weiterhin eine gute Fahrt durch diesen Mittwochabend.
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0: Heute für Sie am Sappeln ist André Holst. Moin Moin aus Magdeburg und einen schönen Mittwochabend.

Und fertig ist sie. Ardione hier im ARD-Abend. Wir haben es 10:30 mittlerweile. Schnapszahlenalarm. Und Marga aus Magdeburg, die hat geschrieben. Und das finde ich ganz toll. Mich für ihre lieben Zeilen fast vom Pult geschleudert. Sie schreibt nämlich, lieber André, Mittwochabend im Radio. Du machst den Abend heller. Heller als jede Studiolampe es könnte. Danke für die Stimme, die den Tag rettet. Wow, sage ich nur, Marga. Ich freue mich. Also wenn alle so schreiben würden, dann könnten wir ja alle Studiolampen abschrauben und nur noch von ihren Nachrichten leben. Das sind die guten Nachrichten des Tages. Danke für diese Mittwochsgefühle.

Das war jetzt Musik von Take That Back for Good im ARD-Abend, 21.52 Uhr. Und jetzt brauchen wir ein bisschen Entspannung, also etwas, das wirklich unter die Haut geht. Können wir natürlich organisieren, aber da müssen wir ein bisschen mitmachen, denn auch wenn Sie glauben, unmusikalisch sein zu sind, Moment, auch wenn Sie glauben, dass Sie nicht musikalisch sind, so wollte ich das sagen, richtig. Ha, ich hab's wieder. Also, Sie können ein Instrument spielen, das jeder spielen kann, nämlich die Luftgitarre. Machen Sie mit. Satisfaction. Jetzt rocken wir diesen Abend.

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1: Um 22 Uhr mit Michael Hafke. Zum Abschluss des NATO-Gipfels in der türkischen Hauptstadt Ankara haben die Staats- und Regierungschefs der 32 Mitgliedstaaten eine gemeinsame Abschlusserklärung unterzeichnet. NATO-Generalsekretär Rutte wertete das Treffen als Erfolg. Das Bündnis sei geschlossen und stärker als je zuvor, so Rutte. Aus Ankara Thomas Spickhofen.
2: Von einer neuen NATO und einem Geist von Ankara spricht Bundeskanzler Merz. Von einer unglaublichen Liebe im Raum US-Präsident Trump. Vor dem Gipfeltreffen hatte Trump mit scharfen Worten gegenüber den Partnern zunächst noch einen anderen Ton gesetzt. In der gemeinsamen Schlusserklärung aber bekennen sich alle 32 Mitglieder unverbrüchlich, wie es heißt, zu Artikel 5 der Beistandsverpflichtung. Russland wird in dem Text als langfristige Bedrohung bezeichnet. Der Ukraine sichert die Allianz ihre unerschütterliche Unterstützung zu.
1: Der Haushaltsausschuss des Bundestages hat den Weg freigemacht für neue Regeln bei der Förderung klimafreundlicher Heizungen wie Wärmepumpen mit unmittelbaren Folgen. Laut Bundeswirtschaftsministerium sind Anträge zu den bisherigen Konditionen ab morgen nicht mehr möglich wegen technischer Umstellungen. Aus Berlin Christina Nagel.
3: Von den alten Konditionen profitieren können nur noch diejenigen, die bereits eine Bestätigung zum Antrag oder eine sogenannte technische Projektbeschreibung vorliegen haben. Alle anderen müssen sich gedulden. Die technische Umstellung soll bis zum 20. Juli dauern und dann gelten die neuen Förderbedingungen. Für den Einbau von Wärmepumpen und anderen klimafreundlichen Heizungen gibt es dann weniger Zuschüsse als bisher. Sie sollen in den kommenden Jahren schrittweise weiter sinken.
1: Nach der Gewalttat an einem Gymnasium in Oberbayern mit zwei verletzten Schülerinnen ist der mutmaßliche Täter in Untersuchungshaft. Der 16-Jährige soll auch einen Schuss abgegeben haben, aber niemanden getroffen haben, sagte Bundesinnenminister Dobrindt. Demnach habe die Waffe anschließend versagt und der 16-Jährige habe mit einem Messer auf zwei 13-jährige Mädchen eingestochen. Beide seien schwer verletzt worden. Der 16-Jährige konnte von der Polizei überwältigt werden. Er soll in der Vergangenheit in psychiatrischer Behandlung gewesen sein. Sein Motiv ist noch unklar. Tennisprofi Alexander Zverev steht zum ersten Mal im Halbfinale beim Grand-Slam-Turnier von Wimbledon. Der 29-jährige Hamburger gewann das Viertelfinale in London gegen Taylor Fritz aus den USA in 3 Sätzen. Und das waren die Nachrichten. Das Wetter in Deutschland. In der Nacht ist es fast überall trocken. An den Alpen gibt es letzte Schauer. Werte gehen zurück auf 17 bis 9 Grad. Morgen dann ist es freundlich. Im Nordwesten gibt es mehr Wolken, dazu auch etwas Regen bei Höchstwerten von 19 Grad auf Sylt und bis 33 Grad am Oberrhein. Am Freitag dann wieder viel Sonne. Im Norden und Osten gibt es ein paar Wolken, dazu etwas Regen und 21 bis 35 Grad. Und auch am Samstag ist es sonnig. Im Osten dann gibt es Schauer und 23 bis 36 Grad. Es ist 22.03 Uhr.
4: Also bereits begonnen haben die Arbeiten am neuen Sportplatz mit Laufbahn, Weitsprunggrube und Spielfeldern. In der Feuerwehrlaufbahn, da braucht man ja auch Sportabzeichen. Es geht aber künftig vor allem um komplexere Einsatzübungen.
5: Der Verkehrsservice im ARD-Abend. Vorsicht, bitte Autofahrer, wir haben eine Warnmeldung reingekommen. Wir kommen auf der A73 Suhl-Bamberg zwischen Schleusingen und Eisfeld-Nord in beiden Richtungen. Da werfen Personen Steine auf die Fahrbahn. Fahren Sie da bitte besonders aufmerksam. Vorsicht, bitte A73 Suhl-Bamberg zwischen Schleusingen und Eisfeld-Nord in beiden Richtungen. Personen werfen Steine auf die Fahrbahn. Fahren Sie da bitte besonders aufmerksam. Dann weitere Meldungen. A1 Dortmund Richtung Köln ist zwischen Wärme Kirchen und Burscheid die Strecke derzeit nach einem Unfall gesperrt. A2 Richtung Berlin zwischen Allerengersleben und Bornstedt Stau wegen Bergungsarbeiten, da brauchen Sie 20 Minuten mehr. Und die A42 Kamp-Lindfort Richtung Dortmund ist zwischen Oberhausen Zentrum und Kreuz Essen Nord wegen Brückenarbeiten bis 5 gesperrt. Hier habe ich die A71 im Blick Richtung Sangerhausen, ist zwischen Oberhof und Grevenroda wegen Tunnelwartungsarbeiten bis morgen früh ca. 6 Uhr gesperrt. Und die B188 Richtung Briesen ist zwischen Abzweig Böhne und Rathenau nach einem Unfall gesperrt. Das war's. Weiterhin eine gute und störungsfreie Fahrt für Sie.
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5: Mit André Holst, mit Kuddelmuddel mit Anfassen, On Musik von Sascha.

Dolly Parton hier im ARD-Abend. Wir haben es jetzt 10 nach 10 wieder, Schnapszahlenalarm. Und jetzt gibt es einen Glücksmoment im Radio. Und das ist der Moment, in dem niemand was von Ihnen will, außer uns vielleicht. Wir wollen Ihre Ohren, ganz klar, für einen kleinen Kick für den Tag. Zack, Glücksmoment geliefert mit der Gruppe Wham!

0: Wake Me Up Before You Go Go, Wham! Am Mittwochabend hier im ARD-Abend. Und jetzt rocken wir diesen Abend mit Bon Jovi.
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Bon Jovi im ARD-Abend. Mittwochabend im Radio, das ist wirklich was ganz Besonderes, denn es ist der Moment, an dem die Woche zum ersten Mal so ein bisschen nach Wochenende schmeckt. Wünsche guten Appetit gehabt zu haben mit einem mega

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5: Hier ist der Verkehrsservice für den ARD-Abend. Hallo an alle unterwegs. Vorsicht bitte auf der A73 Suhl-Bamberg zwischen Schleusingen und Eisfeld-Nord. In beiden Richtungen Achtung, da werfen Personen Steine auf die Fahrbahn. Weitere Meldungen, A2 Richtung Berlin zwischen Allerengersleben und Bornstedt, Stau wegen Bergungsarbeiten, da brauchen Sie 20 Minuten länger. Dann A19 Berlin Richtung Rostock. Die Ausfahrt Kabelsdorf ist wegen eines Schwertransportes bis ca. 4.30 Uhr gesperrt. A42 Kamp-Lindfort Richtung Dortmund ist zwischen Oberhausen Zentrum und Kreuz Essen-Nord wegen Brückenarbeiten bis 5 gesperrt. Die A45 Hagen Richtung Gießen ist zwischen Hagen Süd und Lüdenscheid Nord nach einem Unfall gesperrt. Dann habe ich hier die A71 im Blick Richtung Sangerhausen ist zwischen Oberhof und Grevenroda wegen Tunnelwartungsarbeiten bis morgen früh ca. 6 Uhr gesperrt. Die B188 Richtung Briesen ist zwischen dem Abzweig Böhne und Rathenow nach einem Unfall gesperrt und die A1 Dortmund Richtung Köln ist zwischen Wermelskirchen und Burscheid 2 Kilometer Stau. Da wird nämlich der Verkehr derzeit an einer Baustelle vorbeigeleitet. Weiterhin eine gute Fahrt für diesen Abend.
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5: Einen schönen Mittwochabend wünsche ich. Mein Name ist André Holst und das ist Musik von den Bee Gees.

Weitere Glücksmomente am Mittwochabend ist das Wiederhören mit Blondie, Debbie Harry genannt. Und sie hat ja diesen wunderschönen Song namens Sunday geschrieben. Und was viele gar nicht wussten, sie schrieb diesen Song für ihre weggelaufene Katze. Ja, die hieß nämlich Sunday. Heißt im Umkehrschluss, wir tanzen alle seit Jahrzehnten zu einer glorifizierten Suchmeldung für einen Stubentiger. Völlig egal, Hauptsache der Rhythmus stimmt.

Mittwochabend, der ARD-Abend, 22.42 Uhr. Und für alle, die sich gerne erinnern an den Sound der 80er Jahre, das ist wieder die Zeitkapsel. Plopp, machen wir auf. Da steckt drin Culture Club, Boy George, unvergessen. Do you really want to hurt me? Ganz viel Haarspray, ganz viel Make-up und weite Klamotten, weite Kleiden. Ja, ist wichtig.

0: 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Im ARD Abend, da haben wir schon 10 vor 11 und ich will Tschüssikowski sagen, Sie wissen ja, manchmal ist der beste Moment des Tages, in dem niemand etwas von einem will. Aber einer meldet sich jetzt und zwar direkt in Ihre Ohren geht er in der ARD Hitnacht, kommt gleich nach den Nachrichten mein Kollege Heiko Rasch. Er übernimmt die nächsten 7 Stunden. Toi, toi, toi, Heiko, ganz viel Spaß mit den besten Hörern aus ganz Deutschland. Tschüss, bis zum nächsten Mal, sagt André Holz.
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1: Um 23 Uhr mit Michael Hafke. Zum Abschluss des NATO-Gipfels in der türkischen Hauptstadt Ankara haben die Staats- und Regierungschefs der 32 Mitgliedstaaten eine gemeinsame Abschlusserklärung unterzeichnet. NATO-Generalsekretär Rutte wertete das Treffen als Erfolg. Das Bündnis sei geschlossen und stärker als je zuvor, so Rutte. Aus Ankara Thomas Spickhofen.
2: Von einer neuen NATO und einem Geist von Ankara spricht Bundeskanzler Merz. Von einer unglaublichen Liebe im Raum US-Präsident Trump. Vor dem Gipfeltreffen hatte Trump mit scharfen Worten gegenüber den Partnern zunächst noch einen anderen Ton gesetzt. In der gemeinsamen Schlusserklärung aber bekennen sich alle 32 Mitglieder unverbrüchlich, wie es heißt, zu Artikel 5 der Beistandsverpflichtung. Russland wird in dem Text als langfristige Bedrohung bezeichnet. Der Ukraine sichert die Allianz ihre unerschütterliche Unterstützung zu.
1: Das US-Militär hat eine neue Welle von Angriffen auf den Iran gestartet. Damit soll die Fähigkeit des Iran geschwächt werden, die freie Schifffahrt in der Straße von Hormus zu bedrohen. Das teilte das US-Regionalkommando im Nahen Osten am späten Abend mit. Präsident Trump hatte am Rande des NATO-Gipfels die mit dem Iran vereinbarte Feuerpause praktisch für beendet erklärt und neue Angriffe angekündigt. Auslöser waren Attacken auf Schiffe nahe der Meerenge, die Washington Teheran zuschreibt. Die USA hatten deshalb bereits in der vergangenen Nacht iranische Ziele angegriffen. Der Haushaltsausschuss des Bundestages hat den Weg freigemacht für neue Regeln bei der Förderung klimafreundlicher Heizungen wie Wärmepumpen mit unmittelbaren Folgen. Laut Bundeswirtschaftsministerium sind Anträge zu den bisherigen Konditionen ab morgen nicht mehr möglich wegen technischer Umstellungen. Aus Berlin Christina Nagel.
3: Von den alten Konditionen profitieren können nur noch diejenigen, die bereits eine Bestätigung zum Antrag oder eine sogenannte technische Projektbeschreibung vorliegen haben. Alle anderen müssen sich gedulden. Die technische Umstellung soll bis zum 20. Juli dauern und dann gelten die neuen Förderbedingungen. Für den Einbau von Wärmepumpen und anderen klimafreundlichen Heizungen gibt es dann weniger Zuschüsse als bisher. Sie sollen in den kommenden Jahren schrittweise weiter sinken.
1: Nach der Gewalttat an einem Gymnasium in Oberbayern mit zwei verletzten Schülerinnen ist der mutmaßliche Täter in Untersuchungshaft. Der 16-Jährige soll auch einen Schuss abgegeben haben, aber niemanden getroffen haben, sagte Bundesinnenminister Dobrindt. Demnach habe die Waffe anschließend versagt und der 16-Jährige habe mit einem Messer auf zwei 13-jährige Mädchen eingestochen. Beide seien schwer verletzt worden. Der 16-Jährige konnte von der Polizei überwältigt werden. Er soll in der Vergangenheit in psychiatrischer Behandlung gewesen sein. Sein Motiv ist noch unklar. Das waren die Nachrichten. Das Wetter in Deutschland in der Nacht fast überall trocken. An den Alpen gibt es letzte Schauer. Tiefstwerte zwischen 17 und 9 Grad. Es ist 23.03 Uhr.
4: Und hier der Verkehrsservice in der ARD-Hitnacht. Die A3 Nürnberg Richtung Passau ist in Höhe Oberülsbach wegen einer Nachtbaustelle noch bis etwa 6 Uhr gesperrt. Nutzen Sie bitte die Umleitung über die U43. Die A5 Karlsruhe Richtung Frankfurt ist zwischen Hirschberg und Kreuz Weinheim wegen Fahrbahnausbesserung bis etwa 6 Uhr gesperrt. Auch hier eine Umleitung. Die führt über die U59 oder weiträumig über die A6 und A67. Die A7 Würzburg Richtung Fulda ist zwischen Bad Kissingen-Obertulba und Bad Brückenau-Wildflecken wegen einer Nachtbaustelle noch bis etwa 2 Uhr gesperrt. Die A27 Bremen-Bremerhaven ist zwischen Bremen-Sebaldsbrück und Überseestadt in beiden Richtungen wegen eines Schwertransports bis etwa 5 Uhr gesperrt. A42 Kamp-Lindfort Richtung Dortmund ist zwischen Oberhausen-Zentrum und Kreuz-Essen-Nord wegen Brückenbauarbeiten bis etwa 5 Uhr gesperrt. Die A45 Hagen Richtung Gießen ist zwischen Hagen-Süd und Lüdenscheid-Nord nach einem Unfall gesperrt und die A71 Suhl Richtung Sangerhausen ist zwischen Oberhof und Grevenroda wegen Tunnelwartungsarbeiten noch bis etwa 6 Uhr gesperrt. Allen unterwegs, gute Fahrt, kommen Sie gut an Ihr Ziel.
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4: Die Nacht mit der passenden Musik wird sie uns einiges kürzer vorkommen. Also ein kleiner Trost für alle, die gerade Nachtschicht haben. Ein Gruß auch an alle, die unterwegs sind oder daheim diesen Mittwoch so langsam ausklingen lassen. Willkommen, die ARD-Hitnacht aus dem Funkhaus in Sachsen mit Heiko Horsch im Studio. Ich grüße Sie. Schönen guten Abend.

0: so richtig aus dem Leben gegriffen. Und sie bekommen auch noch viel mehr große Hits hier in der ARD-Hitnacht. Unheilig gerade gehört der Graf mit seiner Band. Schon beeindruckend, wie ihnen das Comeback nach 8 Jahren gelungen ist. Sie erinnern sich, vor 10 Jahren, 2016, gaben sie ja eine ausgiebige Abschiedstour. Ganz so nach dem Motto, wenn es am schönsten ist, sollte man aufhören. Und sie haben ja damals auch alles erreicht. Nummer 1 Platzierung ihrer Alben und ausverkaufte große Konzerttourneen. Was soll da noch Größeres kommen? 8 Jahre lang ist dann die Band Unheilig allein unterwegs gewesen, bis dann die Sehnsucht vom Grafen zu groß wurde. Der Graf kündigte ein Comeback an. Und damit hat ja wohl auch niemand gerechnet. Einfach überwältigend. Die ersten Konzerte waren im Handumdrehen ausverkauft. Und auch ihr Comeback-Album Liebe, Glaube, Monster erreichte sofort die Spitze der Charts in allen 3 deutschsprachigen Ländern. Also Unheilig weiter auf Erfolgsspur, verbinden auch mehrere Generationen.
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0: Und jetzt geballte Frauenpower mit Sister Sledge.

Nick Kershaw hier in der ARD-Hitnacht. Schauen wir an dieser Stelle schon mal auf die nächste halbe Stunde. Da habe ich dann einen Titel dabei. Den spiele ich jetzt mal schon mal kurz an. Tja, damit geht es in die Mitte der 80er Jahre dann und da kennen Sie sich doch aus. Die Band hatte mit dem Album auch ihre größten Erfolge feiern können. Vielleicht haben Sie den Song schon erkannt. Ihre Gitarrenklänge haben es ja auch zu Weltruhm gebracht. Welchen Titel spiele ich dann in voller Länge und Schönheit? Hier nochmal die Anfangstakte. Nein, das waren sie nicht. Die spiele ich jetzt nochmal, also Ohren gespitzt. ard-hitnacht@mdr.de. Ich bin gespannt, ob Sie es rausbekommen.

0: Kurz nach 11:30, ein Gruß an alle, die unterwegs sein müssen. Hier der aktuelle Verkehrsservice in der ARD-Hitnacht. Die A3 Nürnberg Richtung Passau ist in Höhe Oberölsbach wegen einer Nachtbaustelle noch bis ca. 6 Uhr gesperrt. Nutzen Sie hier bitte die Umleitung über die U43. Die A5 Karlsruhe Richtung Frankfurt ist zwischen Hirschberg und Kreuzweinheim wegen Fahrbahnausbesserung bis etwa 6 Uhr gesperrt. Auch hier ist eine Umleitung eingerichtet, die führt über die U59 oder weiträumig dann über die A6 und A67. Die A7 Würzburg Richtung Fulda ist zwischen Bad Kissingen, Obertulba und Bad Brückenau-Wildflecken wegen Bauarbeiten noch bis etwa 2 Uhr gesperrt. Die A27 Bremen-Bremerhaven ist zwischen Bremen-Sebaldsbrück und Überseestadt in beiden Richtungen wegen eines Schwertransports bis etwa 5 Uhr gesperrt. Die A30 Osnabrück Richtung Bad Oeynhausen wird zwischen Kirchlengern und Gohfeld wegen Reinigungsarbeiten von ca. 23.45 Uhr bis ca. 2 Uhr gesperrt. Also noch geht's bis 23.45 Uhr. Auch dann ist eine Umleitung eingerichtet, die führt über die U59. Die A42 Kamp-Lindfort Richtung Dortmund ist zwischen Oberhausen Zentrum und Kreuzessen Nord wegen Brückenbauarbeiten bis etwa 5 Uhr gesperrt. Die A45 Hagen Richtung Gießen ist zwischen Hagen Süd und Lüdenscheid Nord nach einem Unfall gesperrt. Und die A71 Suhl Richtung Sangerhausen ist zwischen Oberhof und Grevenroda wegen Tunnelwartungsarbeiten bis etwa 6 Uhr gesperrt. Allen unterwegs eine gute und hoffentlich auch entspannte Fahrt.
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Unverkennbar die Rhythmics hier in der ARD-Hitnacht. Annie Lennox und Dave Stewart, längst auch in der Rock'n'Roll Hall of Fame verewigt. In den 80er und 90er Jahren haben sie die Musikgeschichte mitgeschrieben und etliche zeitlose Hits auf Platte gebracht. Und ich muss ja sagen, ich bin überwältigt über so viele Mails zu unserer kleinen Frage vorhin. Ich hatte ja einen Titel kurz angespielt, den ich dann in voller Länge und Schönheit spielen werde. Ich bin noch fleißig am Lesen, die vielen Lösungen, die Sie uns geschickt haben. Und mit so einer Flut von E-Mails habe ich wirklich nicht gerechnet. Also da hatte vorhin André Holz doch recht. Die beste Radiofamilie, die es gibt hier in der ARD. Die Hitnacht. Tja, und gerade mal 4 Jahre war die afrikanische Band Cloud aktiv, aber nachhaltig bis heute. So sind ihre Hits heute noch oft im Radio zu hören, aus den 70ern, Save Me.

0: Inga hier in der ARD-Hitnacht. 65 ist sie Mitte Mai geworden und auch eine Weltkarriere machen können. Ihre Eltern spielten ja auch schon in einer Band und so wuchs sie auch sehr musikalisch auf, so wie auch ihre 8 Geschwister, die zum Teil auch einen musikalischen Weg gewählt haben. Tja, welcher Titel steht nun hinter diesem Gitarrenspiel? Das hatte ich sie vor ein paar Minuten gefragt. Na klar kennen Sie diesen Song. Aber eben nicht alle. Welcher Titel steht hinter diesem Gitarrenspiel? Das hatte ich Sie gefragt. Und Franziska aus Neustadt, es ist nicht Eric Clapton. Und Asim Sepp aus Hamburg hat hier geschrieben, If You Are Knowing Me Better. Der Titel ist es auch nicht, aber jetzt sind wir schon bei den richtigen Lösungen. Ja, ganz einfach. Die Gitarre ist sein Leben. Mark Knopfler, damit hat er es ja auf die großen Weltbühnen geschafft. Damals mit seinem Bruder David, mit der Band Dire Straits. Mitte der 80er Jahre veröffentlichten sie ihr erfolgreichstes Album Brothers in Arms. Und darauf ist eben auch dieser Song So Far Away. Also fast nur richtige Lösung. Ein Dankeschön. Jürgen aus Wilhelmshaven hat geschrieben, richtige Lösung. Oliver aus Euskirchen, richtige Lösung. Thomas aus Mürs, natürlich die richtige Lösung. Meister Mark Knopfler mit So Far Away. Das hat auch Mario aus Berlin geschrieben. Er grüßt an dieser Stelle alle Nachtschwärmer und auch die Kollegen der lenkenden Zunft, besonders den Thomas. Da habe ich damit weitergegeben. Tom aus Driften aus Niederbayern hatte die richtige Lösung. Und aus München auch Michael, So Far Away. Ich komme nicht drauf, hat er hier geschrieben. Das meint er zynisch, weil er hier noch unten drunter geschrieben hat. Nächstes Mal ein bisschen schwerer. Ich gelobe Besserung. Das mache ich das nächste Mal. Auf alle Fälle. Aber nun genießen wir endlich diesen Song in voller Länge und Schönheit von den Dire Straits. Und damit ein Dankeschön an alle, die mitgemacht haben.
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1: Um 0 Uhr mit Ronald Lessig. Bundesaußenminister Wadephul wertet den NATO-Gipfel in Ankara als Erfolg. Man habe sich nochmals klar zur Ukraine bekannt, sowie neue Rüstungsprojekte und Kooperationen vereinbart. In den ARD-Tagesthemen unterstrich der Außenminister auch die gute Zusammenarbeit mit den USA, trotz aller Widrigkeiten.
2: Und wir erleben auch die Amerikaner in allen Stäben, in allen politischen Diskussionen innerhalb der NATO als sehr zuverlässig. Und deswegen, glaube ich, müssen wir als Europäer hier eben auch zusammenstehen. Wir sind stärker als Europäer, wir übernehmen mehr Verantwortung. Das ist doch gut, wenn man für sein eigenes Schicksal mehr Verantwortung übernimmt und etwas weniger vielleicht von anderen abhängig ist. Aber wir haben eben auch die Aufgabe, gerade auch Deutschland, ein bisschen Kitt zu sein in diesem Bündnis. Und ich denke, das ist in Ankara sehr gut gelungen.
1: Außenminister Wadephul. Das US-Militär hat eine neue Welle von Angriffen auf den Iran gestartet. Damit solle die Fähigkeit des Iran geschwächt werden, die freie Schifffahrt in der Straße von Hormuz zu bedrohen, teilte das US-Regionalkommando mit. Präsident Trump hatte am Rande des NATO-Gipfels die mit dem Iran vereinbarte Feuerpause praktisch für beendet erklärt und neue Angriffe angekündigt. Auslöser waren Attacken auf Schiffe nahe der Meerenge, die Washington Teheran zuschreibt. Der Haushaltsausschuss des Bundestages hat den Weg freigemacht für neue Regeln bei der Förderung klimafreundlicher Heizungen. Laut Bundeswirtschaftsministerium sind Anträge zu den bisherigen Konditionen wegen technischer Umstellungen jetzt nicht mehr möglich. Aus Berlin Christina Nagel.
3: Von den alten Konditionen profitieren können nur noch diejenigen, die bereits eine Bestätigung zum Antrag oder eine sogenannte technische Projektbeschreibung vorliegen haben. Alle anderen müssen sich gedulden. Die technische Umstellung soll bis zum 20. Juli dauern und dann gelten die neuen Förderbedingungen. Für den Einbau von Wärmepumpen und anderen klimafreundlichen Heizungen gibt es dann weniger Zuschüsse als bisher. Sie sollen in den kommenden Jahren schrittweise weiter sinken.
1: Nach der Gewalttat an einem Gymnasium in Oberbayern ist der mutmaßliche Täter in Untersuchungshaft. Der 16-Jährige habe einen Schuss abgegeben, aber niemanden getroffen, sagte Bundesinnenminister Dobrindt. Dann habe er mit einem Messer auf zwei 13-jährige Mädchen eingestochen. Beide seien schwer verletzt worden. Der ehemalige Schüler wurde von der Polizei überwältigt. Sein Motiv ist unklar. Das waren die Nachrichten. Das Wetter in Deutschland. Häufig trocken, an den Alpen Schauer bei 17 bis 9 Grad. Tagsüber freundlich, im Nordwesten mehr Wolken und etwas Regen, bei bis zu 19 Grad auf Sylt und 33 Grad am Oberrhein. Am Freitag viel Sonne bis 35 Grad. 0 Uhr 3.
4: Und hier der Verkehrsservice in der ARD-Hitnacht. Die A3 Nürnberg Richtung Passau ist in Höhe Oberölsbach wegen einer Nachtbaustelle noch bis etwa 6 Uhr gesperrt. Nutzen Sie bitte die Umleitung über die U43. Die A5 Karlsruhe Richtung Frankfurt ist zwischen Hirschberg und Kreuz Weinheim wegen Fahrbahnausbesserung bis etwa 6 Uhr gesperrt. Auch hier ist eine Umleitung eingerichtet, die führt über die U59 oder dann weiträumig über die A6 und A67. Die A7 Würzburg Richtung Fulda ist zwischen Bad Kissingen-Obertulba und Bad Brückenau-Wildflecken wegen Bauarbeiten noch bis etwa 2 Uhr gesperrt. Die A27 Bremen-Bremerhaven ist zwischen Bremen-Sebaldsbrück und Überseestadt in beiden Richtungen wegen eines Schwertransports bis etwa 5 Uhr gesperrt. Die A42 Kamp-Lindfort Richtung Dortmund ist zwischen Oberhausen Zentrum und Kreuz Essen Nord wegen Brückenbauarbeiten bis etwa 5 Uhr gesperrt. Die A45 Hagen Richtung Gießen ist zwischen Hagen Süd und Lüdenscheid Nord nach einem Unfall gesperrt und die A71 Suhl Richtung Sangerhausen ist zwischen Oberhof und Grevenroda wegen Tunnelwartungsarbeiten noch bis etwa 6 Uhr gesperrt. Allen unterwegs eine gute und sichere Fahrt. Kommen Sie gut an Ihr Ziel.
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4: Willkommen an diesem Donnerstag. Möge der Tag eine Menge Glück bringen und die Nacht noch zahlreiche Hits. Unser Motto, weil Musik Spaß macht. Hier aus dem Dresdner Funkhaus mit Heiko Horsch im Studio. Ich grüße Sie.

0:11 Uhr. Hier der Verkehrsservice in der ARD-Hitnacht mit einer Gefahrenmeldung. Betrifft auch beide Richtungen. Auf der B472 Bad Tölz-Irschenberg zwischen Wachlehn und Schweintal laufen mehrere Rinder auf der Fahrbahn. Bitte Vorsicht auf der B472 Bad Tölz-Irschenberg in beiden Richtungen zwischen Wachlehn und Schweintal. Mehrere Rinder auf der Fahrbahn. Wow.

Erinnerung an Marie Fredriksson mit Roxette hier in der ARD-Hitnacht. Ja, das werden nun auch schon 7 Jahre, dass sie nicht mehr unter uns ist. Unvergessen bleibt sie auf alle Fälle mit ihrer Energie auf der Bühne und auch mit ihrem Kampfgeist im Leben. So halten wir sie doch ganz fest in Erinnerung. Und so ist es sicher auch in ihrem Sinne, dass diese großen Hits wieder auf die Bühne kommen. Per Gessle jetzt mit Lena Philipsson. Schon im vergangenen Jahr gaben sie ja zahlreiche Konzerte und das ist in diesem Jahr auch nicht anders. In Deutschland sind sie das nächste Mal in Kiel zu sehen, in der Wunderenau Arena am 18. Juli. Und auch schon längst Kult ist Smokey, damals in den 70er und 80er Jahren mit Chris Norman als Sänger. Da sind schon auch ihre größten Hits entstanden, auf die wir heute noch so ungern verzichten. Aber warum auch? Das Beste, was mit Musik passieren kann, ist doch, wenn sie über Jahrzehnte hinweg weitergetragen wird und irgendwie auch zeitlos bleibt. Hier ist Smokey.

der Leuchtturm Nena hier in der ARD-Hitnacht. Jede Menge ausverkaufte Konzerte, auch in diesem Jahr. Es ist ja nun schon das dritte Jahr in Folge, dass sie ihre Fans mit so vielen Konzerten begeistert. Und das nicht nur in Deutschland, auch international ist sie mit ihren Konzerten wieder ganz schön rumgekommen und kommt auch noch rum. Freitag wird sie in Hamburg im Stadtpark auf der Bühne stehen. Und gleich wieder unser aktueller Blick auf die Autobahnen, auf die Straßen und Bundesstraßen. Bis dahin einer der schönsten Songs, wie ich finde, von Elton John. Bis auf die Kinoleinwand hat es der Song geschafft, wurde ja auch dafür geschrieben, für den König der Löwen. Can you feel the love tonight? Einfach was zum Genießen, ein echter Klassiker. Elton John.

0: Ach, ich würde es am liebsten gleich nochmal hören, oder? Kurz nach 12:30, hier die bittere Realität aus der Verkehrsredaktion. Der Verkehrsservice in der ARD-Hitnacht. Starten wir mit der A3 Nürnberg Richtung Passau. Die A3 ist in Höhe Oberölsbach wegen einer Nachtbaustelle bis ca. 6 Uhr gesperrt. Nutzen Sie hier bitte die Umleitung über die U43. Die A5 Karlsruhe Richtung Frankfurt ist zwischen Hirschberg und Kreuz Weinheim wegen Fahrbahnausbesserung bis etwa 6 Uhr gesperrt. Auch hier ist eine Umleitung eingerichtet. Die führt über die U59 oder weiträumig auch über die A6 und A67. Die A27 Bremen-Bremerhaven ist zwischen Bremen-Sebaldsbrück und Überseestadt in beiden Richtungen wegen eines Schwertransports bis etwa 5 Uhr gesperrt. Die A42 Kamp-Lindfort Richtung Dortmund ist zwischen Oberhausen-Zentrum und Kreuz-Essen-Nord wegen Brückenbauarbeiten noch bis etwa 5 Uhr gesperrt. Die A45 Hagen Richtung Gießen ist zwischen Hagen Süd und Lüdenscheid Nord nach einem Unfall nach wie vor gesperrt. Und die A71 Suhl Richtung Sangerhausen ist zwischen Oberhof und Grevenroda wegen Tunnelwartungsarbeiten bis etwa 6 Uhr gesperrt. Allen unterwegs eine gute und hoffentlich auch entspannte Fahrt. Jetzt mit Christopher Cross.
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Carly Simon hier in der ARD-Hitnacht aus den 80ern. All I Want Is You. Ihr gelang ja auch schon in den 70ern die Spitze der Charts. Und vor allem haben sich einige ihrer Hits auch bis heute in vielen Radioprogrammen gehalten. So natürlich auch hier in der ARD-Hitnacht. Jetzt David McSpencer, auch schon 24 Jahre nicht mehr unter uns, aber sein größter Hit macht ihn einfach unvergessen. Sein größter Hit, Days of a Pearly Spencer, und der Song, der wurde auf seinem zweiten Album verewigt aus dem Jahre 1967.

0: Wir sind ja eine große Radiofamilie hier bei der MDR Hitnacht, bei der ARD Hitnacht, ja auch weit über die deutschen Landesgrenzen hinaus. Und da grüße ich gleich mal alle, die wir auch in dieser Nacht begleiten. Für viele ist ja die Nacht auch schon längst vorbei und bei einigen steht sie noch bevor. Daniela aus Oberhausen gehört ja unbedingt mit zur großen Radiofamilie. Heute möchte sie Claudia in Stuttgart mal beste Genesungswünsche schicken. Ganz wichtig, und da setze ich einfach noch eins drauf, nämlich allen, denen es zurzeit nicht so gut geht. Viele Grüße und kommen Sie schnell zu gesundheitlicher Stärke zurück. Und Daniela schickt ja auch noch Grüße an Annette und Rosi in Leipzig sowie an die Sternenfreunde Susanne und Walter in Mülheim an der Ruhr. So, das habe ich damit ausgerichtet. Viele Grüße und jetzt geht's schon wieder straff auf die 1 Uhr Nachrichten zu.
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1: Um 1 Uhr mit Ronald Lessig. In Ankara ist der NATO-Gipfel mit einer Abschlusserklärung der 32 Mitgliedstaaten zu Ende gegangen. Darin bekräftigen sie unter anderem ihre gegenseitige Beistandspflicht im Falle eines Angriffs. Kanzler Merz sagte mit Blick auf höhere Verteidigungsausgaben, die Trittbrettfahrerei der Europäer sei zu Ende. Aus Ankara Tina Hassel.
2: Tatsächlich haben die Europäer ernst gemacht und mehr Verantwortung in der NATO übernommen mit neuen Rüstungsprojekten im Umfang von mehr als 50 Milliarden Dollar, vor allem für Drohnen und Überwachungsflugzeuge, also überall dort, wo sich die Amerikaner bei zentralen militärischen Fähigkeiten zurückziehen. Denn die Bündnispartner wissen nur, wenn die NATO europäischer wird, kann sie transatlantisch bleiben und können sie die Amerikaner unter Trump weiter bei der Stange halten. Bei der Schluss-PK hat Trump ja gesagt, es habe sogar Liebe im Raum gelegen. Doch alle wissen, diese Harmonie kann jederzeit wieder kippen.
1: Das US-Militär hat eine neue Welle von Angriffen auf den Iran gestartet. Damit solle die Fähigkeit des Iran geschwächt werden, die freie Schifffahrt in der Straße von Hormuz zu bedrohen, teilte das US-Regionalkommando mit. Präsident Trump hatte am Rande des NATO-Gipfels die mit dem Iran vereinbarte Feuerpause praktisch für beendet erklärt und neue Angriffe angekündigt. Auslöser waren Attacken auf Schiffe nahe der Meerenge, die Washington Teheran zuschreibt. Nach der Gewalttat an einem Gymnasium in Oberbayern ist der mutmaßliche Täter in Untersuchungshaft. Der 16-Jährige habe einen Schuss abgegeben, aber niemanden getroffen, sagte Bundesinnenminister Dobrindt. Dann habe er mit einem Messer auf zwei 13-jährige Mädchen eingestochen. Beide seien schwer verletzt worden. Der ehemalige Schüler wurde von der Polizei überwältigt. Sein Motiv ist unklar. Der Bundestag hat am Abend über mehr digitale Befugnisse für Bundeskriminalamt und Polizei beraten. Justizministerin Hubich von der SPD warb für das neue Gesetz, das den Ermittlungsbehörden auch den Einsatz von KI-Technologie ermöglichen soll. Aus Berlin Christina Nagel.
3: Aus Sicht der Justizministerin wäre es zeitgemäß, wenn Software verwendet werden dürfte, die mit Hilfe künstlicher Intelligenz Daten aus verschiedenen Quellen analysiert und verknüpft. Alles natürlich in engen Grenzen, unter Wahrung der Grundrechte, wie Justizministerin Hubich betont. Die Opposition sieht das anders. AfD, Grüne und Linke haben verfassungsrechtliche Bedenken. Sie warnen vor einer Einschränkung von Bürger- und Freiheitsrechten.
1: Das waren die Nachrichten. Das Wetter in Deutschland. Häufig trocken, an den Alpen noch Schauer bei 17 bis 9 Grad. Tagsüber freundlich, im Nordwesten mehr Wolken und etwas Regen, bei bis zu 19 Grad auf Sylt und 33 Grad am Oberrhein. Am Freitag viel Sonne bis 35 Grad. Es ist 1.03 Uhr.
4: Und hier der Verkehrsservice in der ARD-Hitnacht. Die A3 Nürnberg Richtung Passau ist in Höhe Oberülsbach. Wegen einer Nachtbaustelle bis etwa 6 Uhr gesperrt. Nutzen Sie bitte die Umleitung über die U43. Die A5 Karlsruhe Richtung Frankfurt ist zwischen Hirschberg und Kreuz Weinheim. Wegen Fahrbahnausbesserung noch bis etwa 6 Uhr gesperrt. Auch hier ist eine Umleitung eingerichtet, die führt über die U59 oder weiträumig auch über die A6 und A67. Die A27 Bremen, Bremerhaven ist zwischen Bremen-Sebaldsbrück und Überseestadt in beiden Richtungen wegen eines Schwertransports noch etwa bis 5 Uhr gesperrt. Die A42 Kamp-Lindfort Richtung Dortmund ist zwischen Oberhausen-Zentrum und Kreuz-Essen-Nord wegen Brückenbauarbeiten ebenfalls noch bis etwa 5 Uhr gesperrt. Die A45 Hagen Richtung Gießen ist zwischen Hagen Süd und Lüdenscheid Nord nach einem Unfall nach wie vor gesperrt. Und die A71 Suhl Richtung Sangerhausen ist zwischen Oberhof und Grevenroda wegen Tunnelwartungsarbeiten noch bis etwa 6 Uhr gesperrt. Allen unterwegs eine gute und sichere Fahrt. Kommen Sie gut an Ihr Ziel.
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4: Aus Dresden mit Heiko Rosch im MDR-Studio. Ich grüße Sie und kommen Sie weiter gut durch die Nacht.

0: Ja, bei dem Rhythmus bleibt man gerne wach, oder? Eruption gerade gehört hier in der ARD-Hitnacht. Große Ähnlichkeiten dieser Song mit Boney M. Hier hatte ja auch Frank Farian die Hände mit dem Spiel. Und aus den 80ern hat es ja auch Alphaville geschafft, ihre Hits auch in den nachfolgenden Jahrzehnten präsent zu halten. Bis heute begeistert Sänger Marian Gold seine Fans, die auch schon längst in weiteren Generationen zu finden sind. Und der Band Alphaville gelang ja schon mit ihrem Debütalbum der internationale Durchbruch, Forever Young, so heißt die Platte. Und hier habe ich den Titelsong von Alphaville.
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0: Texas Lightning. Ich verstehe ja bis heute nicht, warum dieser Song beim Eurovision Song Contest vor 20 Jahren nicht besser abgeschnitten hat. Aber wir wissen ja, dieser Wettbewerb hat ganz eigene Gesetze und Befindlichkeiten. In Deutschland jedenfalls war dieser Song wochenlang in den Charts, hat ja auch die Spitze erreicht und viele drehen ja heute noch das Radio gern lauter für diesen Song No No Never. Texas Lightning feiert übrigens in diesem Jahr auch schon 30-jähriges Bestehen. Und eine große Musikgeschichte gehört auch ELO, dem Electric Light Orchestra. Here's the news.
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Kurz nach 13:30 hier der aktuelle Verkehrsservice in der ARD-Hitnacht. Zunächst eine Gefahrenmitteilung. Im Stadtteil Ollheim im Swisttal kommt es durch einen Brand zu erheblicher Geruchsbelästigung und Rauchniederschlag. Gesundheitliche

0: Hafen ist zwischen Bremen-Sebaldsbrück und Überseestadt in beiden Richtungen wegen eines Schwertransports bis etwa 5 Uhr noch gesperrt. Die A42 Kamp-Lindfort Richtung Dortmund ist zwischen Oberhausen-Zentrum und Kreuzessen-Nord wegen Brückenbauarbeiten bis ebenfalls etwa 5 Uhr noch gesperrt. Die A45 Hagen Richtung Gießen ist zwischen Hagen Süd und Lüdenscheid Nord nach einem Unfall nach wie vor gesperrt und die A71 Suhl Richtung Sangerhausen ist zwischen Oberhof und Grevenroda wegen Tunnelwartungsarbeiten noch bis etwa 6 Uhr gesperrt. Allen unterwegs eine gute und hoffentlich auch entspannte Fahrt. Jetzt mit The Human League.
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0: Lip Sync mit ihrem erfolgreichsten Song Funky Town hier in der ARD Hitnacht. Und jetzt was Neues von Neil Diamond. Nachdem er vor 8 Jahren seine Parkinson-Erkrankung öffentlich machen musste, da musste er sich dann auch von seinem Konzertleben verabschieden. Und er sagte damals schon, Musik möchte er weitermachen, solange es geht. Und nun hat er in Zusammenarbeit mit seinem Produzenten Rick Rubin das 3. gemeinsame Werk veröffentlicht, Wild at Heart, so heißt die Platte. 10 Songs, die ursprünglich während der Sessions zu Neil Diamonds Chartalbum Home Before Dark aufgenommen wurden. Und damit ist sein unverkennbar leidenschaftlicher Gesang auf einem weiteren Album verewigt und auch erneut ein Zeugnis seiner beeindruckenden Karriere über Jahrzehnte hinweg. Neil Diamond sagte selbst zu diesem Album, meine Arbeit mit Rick war eine Herzensangelegenheit und ich bin so dankbar, dass diese Songs nun endlich veröffentlicht wurden und unsere Trilogie vollenden. Und so gehört wohl dieses Album auch zu seinen persönlichsten überhaupt, You Never Know. So dieser typische Song von ihm, den habe ich jetzt dabei, vermittelt sofort eine warme, intime Atmosphäre, als würde er direkt im eigenen Wohnzimmer spielen. Und mit diesem Song hören wir einfach nochmal rein in dieses neue Werk von Neil Diamond.
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1: Um 2 Uhr mit Ronald Lessig. Bundesaußenminister Wadephul wertet den NATO-Gipfel in Ankara als Erfolg. Man habe sich nochmals klar zur Ukraine bekannt, sowie neue Rüstungsprojekte und Kooperationen vereinbart. In den ARD-Tagesthemen unterstrich der Außenminister auch die gute Zusammenarbeit mit den USA, trotz aller Widrigkeiten.
2: Und wir erleben auch die Amerikaner in allen Stäben, in allen politischen Diskussionen innerhalb der NATO als sehr zuverlässig. Und deswegen, glaube ich, müssen wir als Europäer hier eben auch zusammenstehen. Wir sind stärker als Europäer, wir übernehmen mehr Verantwortung. Das ist doch gut, wenn man für sein eigenes Schicksal mehr Verantwortung übernimmt und etwas weniger vielleicht von anderen abhängig ist. Aber wir haben eben auch die Aufgabe, gerade auch Deutschland, ein bisschen Kitt zu sein in diesem Bündnis. Und ich denke, das ist in Ankara sehr gut gelungen.
1: Außenminister Wadephul. Das US-Militär hat eine neue Welle von Angriffen auf den Iran gestartet. Damit solle die Fähigkeit des Iran geschwächt werden, die freie Schifffahrt in der Straße von Hormuz zu bedrohen, teilte das US-Regionalkommando mit. Präsident Trump hatte am Rande des NATO-Gipfels die mit dem Iran vereinbarte Feuerpause praktisch für beendet erklärt und neue Angriffe angekündigt. Auslöser waren Attacken auf Schiffe nahe der Meerenge, die Washington Teheran zuschreibt. Nach der Gewalttat an einem Gymnasium in Oberbayern ist der mutmaßliche Täter in Untersuchungshaft. Der 16-Jährige habe einen Schuss abgegeben, aber niemanden getroffen, sagte Bundesinnenminister Dobrindt. Dann habe er mit einem Messer auf 2 13-jährige Mädchen eingestochen. Beide seien schwer verletzt worden. Das Motiv des ehemaligen Schülers des Schongauer Gymnasiums ist noch unklar. Der Bundestag hat am Abend über mehr digitale Befugnisse für Bundeskriminalamt und Polizei beraten. Justizministerin Hubich von der SPD warb für das neue Gesetz, das auch den Einsatz von KI-Technologie ermöglichen soll.